0: USA.
1: Der neue Co-Vorsitzende der Linken, Pantisano, hat mit Äußerungen in einem Bild-Interview für Irritationen gesorgt. Darin sagt er, es gebe letztlich gar keinen Unterschied zwischen der CDU, die faschistische Politik mache, der AfD oder den Faschisten selbst.
2: CDU-Generalsekretär Carsten Linnemann reagierte in der Bild am Sonntag empört. Wer Christdemokraten mit Faschisten gleichsetze, disqualifiziere sich für jede politische Verantwortung. Auch aus den eigenen Reihen gab es Unverständnis. Die Spitzenkandidatin der Linken in Sachsen-Anhalt, Eva von Angern, erklärte T-Online, die CDU sei eine demokratische Partei. Auf dem linken Parteitag sagte Pantisano dann, es sei eine zugespitzte Aussage gewesen, die die Zeitung aus einem gewissen Kontext gerissen habe. Die CDU mache aber teilweise faschistische Politik. Aus Berlin, Babette Büchner.
1: In Hessen werden 3 Menschen nach dem Baden im Rhein vermisst. Ein 50-Jähriger, der am Nachmittag bei der Gemeinde Biblis zum Schwimmen ging, kehrte bis zum Abend nicht zurück. Während der Suche wurde die Besatzung eines Polizeiboots von Passanten vom Ufer aus darauf aufmerksam gemacht, dass auch 2 Nichtschwimmer im Rhein untergegangen seien. Die Suchmaßnahmen blieben ohne Erfolg.
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4: Auf der A6 Richtung Heilbronn ist die Strecke zwischen Sinsheim-Steinsfurt und Bad Rappenau gesperrt. Unfallaufnahme läuft, Rettungshubschrauber im Einsatz. Bitte Geduld. Auf der A656 Richtung Mannheim ist zwischen Mannheim-Seckenheim und dem Kreuz Mannheim ebenfalls gesperrt, wegen Trümmerteilen. Im Kreis Rastatt auf der Landesstraße 78 A zwischen der Bundesstraße 500 und Wintersdorf Vorsicht, Personen auf der Fahrbahn. Gute Fahrt.
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1: Es ist eine milde Nacht über Karlsruhe, Rastatt und der Ortenau. Der Himmel ist überwiegend klar mit wenigen Wolken. Es bleibt trocken, keine Gewitter in Sicht. Die Temperaturen sinken langsam und bleiben über 20 Grad. Der Wind weht schwach. In Bühl sind es 23 Grad, in Freudenstadt 23 und in Tübingen 21 Grad. Morgen setzt sich die Hitzewelle fort mit Gewittern im Bergland.
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2: Ich bin Ursula Winkler. Die deutsche Fußballnationalmannschaft hat die Elfenbeinküste im zweiten WM-Gruppenspiel mit 2:1 besiegt. Beide Treffer für Deutschland erzielte der eingewechselte Dennis Undav nach einem 0:1 Rückstand. Damit steht die DFB-Auswahl schon sicher in der K.O.-Phase. Zuvor hatten die Niederländer mit 5:1 gegen Schweden gewonnen und stehen in der Gruppe F auf Platz 1. Die Bundesregierung hat alle Seiten zur Umsetzung der vereinbarten Waffenruhe im Iran-Krieg aufgerufen. Man nutze die Kontakte insbesondere zu den israelischen Partnern, damit das Rahmenabkommen mit Leben erfüllt werde. Das sagt ein Sprecher des Auswärtigen Amts in Berlin.
3: Voraussetzung ist aber, dass die Hisbollah ihre Angriffe auf den Norden Israels wirklich glaubhaft einstellt. Und ich glaube, da sind wir noch nicht so ganz, so der Sprecher weiter. Deutschland ist nicht Teil des bilateralen Rahmenabkommens zwischen den USA und dem Iran, das eine Waffenruhe an allen Fronten vorsieht, also auch im Libanon. Israel und die vom Iran unterstützte Hisbollah-Miliz hatten sich zuletzt gegenseitig Verstöße gegen die Waffenruhe vorgeworfen. David Riemer, Berlin.
2: Die Linke hat eine neue Doppelspitze. Neben der bisherigen Co-Vorsitzenden Ines Schwertner wählte ein Parteitag in Potsdam den Bundestagsabgeordneten Luigi Pantisano. Der 46-Jährige erzielte mit nur gut 53% ohne Gegenkandidaten allerdings ein schwaches Ergebnis.
4: Pantisanos Wunschziel waren mehr als 70% gewesen. Sein Vorgänger Jan van Aken hatte 2024 fast 90% bekommen. Aus gesundheitlichen Gründen hatte dieser aber auf eine neue Kandidatur verzichtet. Möglicher Hintergrund für das knappe Ergebnis könnte sein, dass Pantisano bisher oft schärfer formuliert, als es von van Aken bekannt ist. In einem Bild-Interview hatte er zuletzt die CDU in einem Atemzug mit faschistischer Politik genannt. Schwertner wurde mit knapp 86% im Amt bestätigt.

0: Babette Büchner, Redaktion.
1: Ein großer Waldbrand hält die Feuerwehr auf der griechischen Insel Euböa in Atem. Das Feuer brach am Mittag aus. Die Feuerwehr rief die Menschen per Tweet dazu auf, die betroffenen Dörfer vorsorglich zu verlassen. Laut Medienberichten sind 120 Feuerwehrleute, 35 Löschzüge, 7 Hubschrauber und 8 Flugzeuge im Einsatz. Die Insel-Online-Plattform Evima berichtete, die Flammen näherten sich bereits Häusern. In der Region herrscht starker Wind, der die Flammen antreibt und verbreitet. Es ist der erste große Waldbrand in diesem Jahr in Griechenland.
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3: Auf der A6 Richtung Heilbronn ist die Strecke zwischen Sinsheim-Steinsfurt und Bad Rappenau gesperrt. Unfallaufnahme läuft, Rettungshubschrauber im Einsatz. Bitte Geduld. Auf der A656 Richtung Mannheim ist zwischen Mannheim-Seckenheim und dem Kreuz Mannheim ebenfalls gesperrt, wegen Trümmerteilen. Im Kreis Rastatt auf der Landesstraße 78 A zwischen der Bundesstraße 500 und Wintersdorf Vorsicht, Personen auf der Fahrbahn. Gute Fahrt.
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5: In Karlsruhe? Rund um Rastatt und der Ortenau bleibt es nachts überwiegend klar bis leicht bewölkt. Dabei bleibt es meist trocken. Die Luft kühlt nur wenig ab, sodass es in der Region weiterhin warm bleibt. Der Wind weht schwach aus nordöstlichen Richtungen. In Gaggenau am Waldseebad sind es 22 Grad, in Appenweier am Bürgerpark 21 und ebenso 21 Grad in Reutlingen an der Stadthalle.
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6: Ich bin Ursula Winkler. Die deutsche Fußballnationalmannschaft hat die Elfenbeinküste im zweiten WM-Gruppenspiel mit 2:1 besiegt. Beide Treffer für Deutschland erzielte der eingewechselte Dennis Undav nach einem 0:1 Rückstand. Damit steht die DFB-Auswahl schon sicher in der K.O.-Phase. Zuvor hatten die Niederländer mit 5:1 gegen Schweden gewonnen und stehen in der Gruppe F auf Platz 1. Nach Angaben des Vermittlerstaats Pakistan sollen heute in der Schweiz Gespräche zwischen dem Iran und den USA geführt werden. Daran sollen Vertreter der USA, des Irans sowie die Vermittler Pakistan und Katar teilnehmen. Ziel ist die Beilegung des Irankriegs.
7: Im Vorfeld hatte der Iran angekündigt, Verhandler in die Schweiz zu entsenden, um die Details des Rahmenabkommens zu diskutieren. Teheran erklärte, der Iran halte sich an die Vereinbarungen, während die USA bereits den ersten Absatz des Abkommens verletzt hätten. Die zugesagte Waffenruhe im Libanon sei nicht umgesetzt worden, hieß es. Deshalb hatte der Iran am Nachmittag mitgeteilt, die Straße von Hormuz wieder für die Durchfahrt aller Schiffe zu sperren. David Riemer, Nachrichtenredaktion.
6: Zum Monatsende läuft der Tankrabatt aus. Laut einer YouGov-Umfrage halten 7 von 10 Deutschen weitere Erleichterungen, was die hohen Preise angeht, schon für nötig. Dabei würden sich die meisten dafür aussprechen, die Spritsteuersenkung einfach zu verlängern.
8: Zwar ist ein Großteil der Befragten dafür, den Tankrabatt über den 30. Juni hinaus zu verlängern, aber die Maßnahme ist umstritten. Studien zufolge reichen die Mineralölfirmen die Spritsteuersenkung nämlich nicht zu 100% an die Verbraucher weiter. Gleichzeitig finden nur die wenigsten, dass der Tankrabatt wirklich etwas gebracht hat. Besser kommen andere Entlastungen an. Einen Spritpreisdeckel halten 3/4 der Befragten für sinnvoll, 8 von 10 wären dafür, die Stromsteuer zu senken und sogar 9 von 10 halten geringere Mehrwertsteuern auf Lebensmittel für die größte Entlastung. Tanja Wagner, Nachrichtenredaktion.
6: In Hessen werden 3 Menschen nach dem Baden im Rhein vermisst. Ein 50-Jähriger, der am Nachmittag bei der Gemeinde Biblis zum Schwimmen ging, kehrte bis zum Abend nicht zurück. Während der Suche wurde die Besatzung eines Polizeiboots von Passanten vom Ufer aus darauf aufmerksam gemacht, dass auch 2 Nichtschwimmer im Rhein untergegangen seien. Die Suchmaßnahmen blieben ohne Erfolg.
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9: Auf der A6 Richtung Heilbronn ist die Strecke zwischen Sinsheim-Steinsfurt und Bad Rappenau gesperrt. Unfallaufnahme.

0: läuft, Rettungshubschrauber im Einsatz. Bitte Geduld. Auf der A656 Richtung Mannheim ist zwischen Mannheim-Seckenheim und dem Kreuz Mannheim ebenfalls gesperrt, wegen Trümmerteilen. Im Kreis Rastatt auf der Landesstraße 78 A zwischen der Bundesstraße 500 und Wintersdorf Vorsicht, Personen auf der Fahrbahn. Gute Fahrt.
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4: Kurz vor 5 in Karlsruhe, Rastatt und der Ortenau. Der Morgen bleibt klar. Zeitweise ziehen lockere Wolken durch. Die Nacht ist trocken und warm. Später könnten Hitzegewitter aufziehen, vor allem Richtung Vogesen und Breisgau. Ein schwacher Nordostwind weht. In Graben-Neudorf 22 Grad, Baiersbronn 17, Rottweil 15. Die drückende Schwüle bleibt bestehen. Der Sommer zeigt sich heiß.
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5: Ich bin Ursula Winkler. Die deutsche Fußballnationalmannschaft hat die Elfenbeinküste im zweiten WM-Gruppenspiel mit 2:1 besiegt. Damit steht die DFB-Auswahl schon sicher in der K.O.-Phase.
6: Was für ein Finale hier in Toronto. Das Stadion explodiert in der Nachspielzeit nach dem Siegtreffer von Dennis Undav. Davor ist es der erwartete Kraftakt gegen die Elfenbeinküste. Deren pfeilschnelle Stürmer stellen die deutsche Abwehr ein ums andere Mal vor Probleme. So entsteht auch das 0:1 nach einer halben Stunde. Deutschland tut sich lange schwer, doch dann kommt nach einer Stunde Dennis Undav. Der vollstreckt wenige Minuten später eiskalt zum 1:1. Danach eine spannende Schlussphase und die Entscheidung in der Nachspielzeit. Thomas Bremser, Toronto.
5: Zuvor hatten die Niederländer mit 5:1 gegen Schweden gewonnen. Ecuador und Curaçao trennten sich 0:0 unentschieden. Nach der vom Iran angekündigten Schließung der Straße von Hormuz will das US-Militär weiter die Freiheit der Schifffahrt durchsetzen. Kurz zuvor hatte der Iran angekündigt, die Meerenge wieder sperren zu wollen. Grund sei die Nichteinhaltung der Waffenruhe im Südlibanon, die im Rahmenabkommen zwischen den USA und dem Iran vereinbart worden war.
7: Der Konflikt mit dem Iran dreht sich immer mehr um die Straße von Hormuz, denn damit hat Teheran ein machtvolles Druckmittel in der Hand. Uranbestände, Atomprogramme, Raketenarsenale, alles rückt in den Hintergrund. Verhandlungen darüber geraten in Stocken, bevor sie beginnen. Und Israel spielt nicht nach dem Plan der Trump-Regierung. Die Angriffe im Libanon gehen weiter. Das US-Militär kann nun die freie Schifffahrt versuchen durchzusetzen, aber mit Waffenruhe hat das dann wiederum wenig zu tun. Tina Eck, USA.
5: Die Hälfte der Menschen in Deutschland legt Privatgeld für das Alter zurück. 49% bestätigten in einer INSA-Umfrage für die Bild am Sonntag, dass sie etwa mit einem Sparbuch oder Aktien privat für den Lebensabend vorsorgten. 42% machten das demnach nicht, der Rest machte keine Angaben. Dabei sind viele Menschen davon überzeugt, dass die gesetzliche Rente für sie zu knapp bemessen sein wird. In Hessen werden 3 Menschen nach dem Baden im Rhein vermisst. Ein 50-Jähriger, der am Nachmittag bei der Gemeinde Biblis zum Schwimmen ging, kehrte bis zum Abend nicht zurück. Während der Suche wurde die Besatzung eines Polizeiboots von Passanten vom Ufer aus darauf aufmerksam gemacht, dass auch 2 Nichtschwimmer im Rhein untergegangen seien. Die Suchmaßnahmen blieben ohne Erfolg.
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8: Auf der A6 Richtung Heilbronn ist die Strecke zwischen Sinsheim-Steinsfurt und Bad Rappenau gesperrt. Unfallaufnahme läuft, Rettungshubschrauber im Einsatz. Bitte Geduld. Auf der A656 Richtung Mannheim ist zwischen Mannheim-Seckenheim und dem Kreuz Mannheim ebenfalls gesperrt, wegen Trümmerteilen. Im Kreis Rastatt auf der Landesstraße 78 A zwischen der Bundesstraße 500 und Wintersdorf Vorsicht, Personen auf der Fahrbahn. Gute Fahrt.
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3: Kurz vor 6 Uhr morgens in Karlsruhe, Rastatt und der Ortenau ist es wechselnd bewölkt und trocken. Die Wolken lockern auf und die Sonne kommt häufiger raus. Der Wind weht schwach aus Nordost. Tagsüber bleibt es stabil und warm. Am Abend sind in höheren Lagen Hitzegewitter möglich. In Eggenstein-Leopoldshafen 21 Grad, in Oberkirch 21 und in Königsbach-Stein 18 Grad.
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4: Ich bin Uli Reitinger. Bei der Fußball-Weltmeisterschaft hat die deutsche Nationalmannschaft den zweiten Sieg im zweiten Spiel eingefahren. Das Team von Bundestrainer Nagelsmann drehte die Partie gegen die Elfenbeinküste. Nach einem 0:1 Rückstand hieß es am Ende 2:1 für Deutschland. Beide Treffer erzielte der eingewechselte Dennis Undaff. Damit hat sich das Team bereits fürs 16. Finale qualifiziert. Ein zufriedener Abwehrchef Jonathan Tah nachher bei Magenta TV.
5: Siegermentalität, Teamgeist, ich glaube genau das, was man braucht, um in einem Turnier erfolgreich zu sein. Wir haben nicht aufgegeben, wir wussten, dass wir den Gegner irgendwann müde machen werden. Man darf auch den Gegner nicht kleinreden, das waren Spieler wirklich, die auf internationalem Top-Niveau spielen. Trotzdem lassen wir uns davon nicht unterkriegen und machen weiter, auch wenn wir mal hinten liegen.
4: In der deutschen Gruppe trennten sich Ecuador und Curaçao 0:0, damit ist Deutschland vorzeitig Gruppensieger. Die Rentenkommission der Bundesregierung hat ihre Vorschläge vorgelegt. Die Kernpunkte: höhere Beiträge, mehr Einzahlende und ein steigendes Renteneintrittsalter. Die Kommission will 30 Vorschläge an Kanzler Merz und Arbeitsministerin Baas übergeben. Den Berechnungen der Kommission zufolge soll das Renteneintrittsalter bis 2051 auf 68 Jahre steigen. Die anhaltenden Kämpfe im Libanon sorgen für neue Verstimmungen zwischen den USA und dem Iran. Teheran sperrte nach eigenen Angaben die Straße von Hormuz erneut für die Durchfahrt aller Schiffe und begründete den Schritt mit der Nichteinhaltung der Waffenruhe im Südlibanon.
6: Vizepräsident Vance hofft bei einem Kurzbesuch in der Schweiz mit dem Iran Fortschritte bei der Atomfrage und bei der Waffenruhe im Libanon zu erreichen. Das Rahmenabkommen steht auf wackeligen Füßen. Der Iran benutzt die Straße von Hormuz als Druckmittel und droht mit Sperrung. Das US-Militär sagt, der Schiffsverkehr laufe weiter und man werde dafür sorgen, dass das so bleibt. Präsident Trump versicherte in einem Post, dass der Iran weder jetzt noch künftig Gebühren für den Schiffsverkehr durch die Meerenge erheben dürfe. Aus den USA, Tina Eck.
4: In Hessen, bei der Gemeinde Biblis im Landkreis Bergstraße, werden drei Menschen nach dem Baden im Rhein vermisst. Ein 50-Jähriger, der am Nachmittag zum Schwimmen ging, kehrte am Abend nicht zurück. Während der Suchmaßnahmen wurde die Besatzung eines Polizeibootes von Passanten darauf aufmerksam gemacht, dass zwei 23- und 27-jährige Nichtschwimmer im Rhein untergegangen seien. Sofortige Suchmaßnahmen blieben bislang erfolglos.
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7: Auf der A6 Richtung Heilbronn ist die Strecke zwischen Sinsheim-Steinsfurt und Bad Rappenau gesperrt. Unfallaufnahme läuft, Rettungshubschrauber im Einsatz. Bitte Geduld. Auf der A656 Richtung Mannheim ist zwischen Mannheim-Seckenheim und dem Kreuz Mannheim ebenfalls gesperrt, wegen Trümmerteilen. Im Kreis Rastatt auf der Landesstraße 78 A zwischen der Bundesstraße 500 und Wintersdorf Vorsicht, Personen auf der Fahrbahn. Gute Fahrt.
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8: Am frühen Morgen ist der Himmel über Karlsruhe, Rastatt und der Ortenau leicht bewölkt und meist trocken. Im Tagesverlauf heiß und sonnig. Örtlich bilden sich Quellwolken, die vereinzelt Schauer oder Hitzegewitter bringen, vor allem über höheren Lagen. Der Nordostwind bleibt schwach. Auch gegen Abend sind Gewitter möglich. In Iffezheim sind es 20 Grad, in Horb am Neckar 18 und in Rottenburg am Neckar 20 Grad.
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0: 0:0 unentschieden gegen Ecuador. Im dritten Spiel des Tages gewann die Niederlande gegen Schweden mit 5:1. Mit höheren Beiträgen, mehr Einzahlenden und steigendem Renteneintrittsalter sollen künftig höhere Renten möglich werden. Das sehen nach Informationen aus der Rentenkommission die 30 Vorschläge vor, die das Gremium nach monatelangen Beratungen am Dienstag an Kanzler Merz und Arbeitsministerin Bass übergeben will. Den Berechnungen der Kommission nach könnten Beschäftigte 2041 erst mit 67,5 Jahren und im Jahr 2051 sogar erst mit 68 Jahren in Rente gehen. Der Onlinehandel weltweit leidet unter einer wachsenden Zahl betrügerischer Kunden. Das geht aus einer Analyse des US-Cybersicherheitsdienstleisters LexiNexi Risk Solutions hervor. Demnach tragen sowohl die Konjunkturflaute als auch die organisierte Kriminalität dazu bei.
1: Internationale Banden werben gezielt Menschen an, die beim Online-Shopping betrügen oder Kriminellen ihre Identität zur Verfügung stellen. Betroffen ist auch der deutsche Onlinehandel. Branchenvertreter berichten, dass etwa Studenten oder Rentner mit Geldangeboten angeworben werden, ihre Daten weiterzugeben. Eine häufige Masche, bestellte Ware wird nicht bezahlt oder später als nie geliefert reklamiert. David Riemer, Nachrichtenredaktion.
0: Die durchschnittliche Zahl der Hitzetage in Deutschland mit Spitzenwerten über 30 Grad hat zugenommen. Das geht aus Daten des Deutschen Wetterdienstes hervor. Jahre mit deutlich mehr als 10 Hitzetagen waren bis vor rund 10 Jahren seltene Ausreißer. Sie kommen nun immer häufiger vor. So gab es zum Beispiel 2018 mehr als 20 Hitzetage und 2019 und 2022 je 17 Hitzetage. Mit der Erderwärmung werde das Überschreiten bisheriger Rekorde wahrscheinlicher, heißt es vom Potsdam-Institut für Klimafolgenforschung.
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3: Auf der A6 Richtung Heilbronn ist die Strecke zwischen Sinsheim-Steinsfurt und Bad Rappenau gesperrt. Unfallaufnahme läuft, Rettungshubschrauber im Einsatz. Bitte Geduld. Auf der A656 Richtung Mannheim ist zwischen Mannheim-Seckenheim und dem Kreuz Mannheim ebenfalls gesperrt, wegen Trümmerteilen. Im Kreis Rastatt auf der Landesstraße 78A zwischen der Bundesstraße 500 und Wintersdorf Vorsicht, Personen auf der Fahrbahn. Gute Fahrt.
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Michael Schulte, Lovesick. 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

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Taylor Swift. I knew it, I knew you. 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

Neu bei Radio Regenbogen. Jennifer Lopez und David Guetta. Save Me Tonight. Save Me Tonight. 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
6: In Karlsruhe, Rastatt und der Ortenau startet der Tag mit wechselnder Bewölkung. Vormittags sind teils kräftige Schauer und Gewitter möglich. Der Wind weht schwach bis mäßig aus Nordost. Nachmittags lockert es stellenweise auf, bleibt schwülwarm. Abends ziehen Schauer ab, die Nacht wird überwiegend trocken. Rastatt 20 Grad, Freudenstadt 24, Remchingen 21.
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7: Ich bin Uli Reitinger. Die deutsche Fußballnationalmannschaft hat die Elfenbeinküste im zweiten WM-Gruppenspiel mit 2:1 besiegt. Beide Treffer erzielte der eingewechselte Dennis Undaf nach einem 0:1 Rückstand. Damit steht die DFB-Auswahl bereits sicher in der K.O.-Phase.
8: Das deutsche Team feiert hier in Toronto einen Sieg des Willens und der Emotionen. Und das könnte noch einige Kräfte freisetzen. Spielerisch hat sich das Team schwer getan gegen einen offensiv brandgefährlichen Gegner. Doch nach einer Stunde wechselt Bundestrainer Nagelsmann Dennis Undaf ein, der zum Matchwinner wird. Beim 2:1 Jubel treten ihm seine Mitspieler auf den Zeh, doch der Schmerz ist schnell vergessen. Schlimmer sieht es aus

0: 68 Jahren in Rente gehen. Ein früherer Renteneintritt ohne Abschläge nach 45 Beitragsjahren soll nicht mehr möglich sein. Außerdem soll ein Teil der Rentenbeiträge in Zukunft am Aktienmarkt angelegt werden. Heute sollen in der Schweiz Gespräche zwischen dem Iran und den USA geführt werden. Daran sollen Vertreter beider Länder und der Vermittler Pakistan und Katar teilnehmen. Ziel ist die Beilegung des Iran-Kriegs.
1: Im Vorfeld hatte der Iran angekündigt, Verhandler in die Schweiz zu entsenden, um die Details des Rahmenabkommens zu diskutieren. Teheran erklärte, der Iran halte sich an die Vereinbarungen, während die USA bereits den ersten Absatz des Abkommens verletzt hätten. Die zugesagte Waffenruhe im Libanon sei nicht umgesetzt worden, hieß es. Deshalb hatte der Iran am Nachmittag mitgeteilt, die Straße von Hormuz wieder für die Durchfahrt aller Schiffe zu sperren. David Riemer, Nachrichtenredaktion.
0: Den Bauern machen hohe Kosten und gesunkene Preise für viele wichtige Produkte zu schaffen. Wenn die Branche keine Preiserholungen bekomme, dann werde die Landwirtschaft in eine echte Liquiditätskrise hineinlaufen, sagt Bauernpräsident Ruckwied. Die Preissituation sei aktuell für alle Getreidearten miserabel, bis auf Raps. Manche Landwirte hätten schon die Düngung reduziert, um Kosten zu sparen. Stickstoffdünger ist etwa 30% teurer als vor einem Jahr.
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3: Auf der A6 Richtung Heilbronn ist die Strecke zwischen Sinsheim-Steinsfurt und Bad Rappenau gesperrt. Unfallaufnahme läuft, Rettungshubschrauber im Einsatz. Bitte Geduld. Auf der A656 Richtung Mannheim ist zwischen Mannheim-Seckenheim und dem Kreuz Mannheim ebenfalls gesperrt, wegen Trümmerteilen. Im Kreis Rastatt auf der Landesstraße 78 A zwischen der Bundesstraße 500 und Wintersdorf Vorsicht, Personen auf der Fahrbahn. Gute Fahrt.
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4: 17 Jahre ist es nun her, aber dieser eine Moment begleitet Ulrike Blessing bis heute. Am 11. März 2009 sitzt die damals 15-Jährige im Chemieunterricht, als ein Amoklauf die Albertville-Realschule in Winnenden bei Stuttgart erschüttert. Wie Ulrike diesen schrecklichen Tag erlebte und wie sie es schaffte, mit diesem Trauma klarzukommen, das ist unser Thema heute. Ich bin Claudia Baderlin, mehr dazu gleich.

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1: Wie geht das Leben weiter nach so einem Tag? Ulrike Blessing hat den Amoklauf von Winnenden 2009 erlebt. Damals war sie 15. Ein Ereignis, das sich unauslöschlich in ihr Leben eingebrannt hat. Sie sitzt im Chemieunterricht, als plötzlich ungewöhnliche Geräusche die Routine durchbrechen. Ein Blick nach draußen und sie sieht Schüler, die panisch über eine Feuerleiter aus dem Nachbargebäude fliehen.
2: Und diese Schüler hatten alle einen so versteinerten und angstvollen Blick und plötzlich war mir klar, hier ist irgendwas Furchtbares im Gang.
1: Die Situation kippt innerhalb von Sekunden. Als die Geräusche näher kommen, öffnet kurz ihr Lehrer die Tür zum Flur, um nachzusehen.
2: Und ich will gar nicht wissen, was in ihm vorging, weil er muss ihn in irgendeiner Weise, muss er den Amokläufer gesehen haben.
1: Der Lehrer schließt die Tür sofort wieder, die nur von innen geöffnet werden kann. Das rettet ihr Leben. Aber der Amokläufer schießt durch die Tür.
2: Der eine Schuss ging an die Heizung und hatte dann eine Klassenkameradin verletzt. Die hatte einen Streifschuss. Und der zweite Schuss hat unsere Referendarin getroffen.
1: Die 24-Jährige stirbt noch im Klassenzimmer. Ulrike und die anderen sitzen voller Angst daneben. Zwischen Panik und Todesangst passiert etwas, das Ulrike Blessing bis heute beschäftigt. Ein Moment, der ihr Leben rettet und zugleich alles verändert. Dazu gleich mehr.

Der 11. März 2009 verändert viele Leben in Winnenden. Ulrike Blessing ist damals 15. Sie überlebt den Amoklauf. Was danach kommt, ist ein langer Weg zwischen Trauma, Wut und Vergebung. Dazu gleich mehr. Ich bin Claudia Baderlin. Schönen guten Morgen.

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1: Ein Klassenzimmer, ein ganz normaler Schultag. Ulrike Blessings Mittwoch beginnt für die 15-Jährige wie gewohnt. Chemie in der dritten Stunde, letzte Reihe. Doch nur wenige Sekunden später fallen draußen im Flur Schüsse. Angst und Chaos machen sich breit. Am 11. März 2009 erschüttert ein Amoklauf die Realschule in Winnenden bei Stuttgart. Ulrikes Glück und das ihrer Klassenkameraden, die Tür des Chemiesaals lässt sich nur von innen öffnen. Die Klasse flieht in den engen Nebenraum voller Reagenzgläser. Der Täter schießt währenddessen zweimal durch die Tür. In dieser lebensbedrohlichen Situation entsteht ein Moment, der sich völlig abhebt vom Rest.
2: Ein Mitschüler hat gesagt, jetzt hilft nur noch beten. Und ich weiß noch, wie ich da saß und ich habe gebetet, ich habe geweint und plötzlich kommt so ein tiefer Friede über mich.
1: Ein Gefühl von Ruhe, mitten im Ausnahmezustand. Etwas, das sich rational kaum erklären lässt, denn die Lage bleibt gefährlich. Kurze Zeit später ergibt sich die Möglichkeit zur Flucht. Sie rennen durchs Schulhaus vorbei an den Spuren der Gewalt.
2: Ich weiß noch, ich bin durch dieses Schulgebäude gelaufen und habe die Schusslöcher in den Scheiben gesehen. Und plötzlich war da auch gar nicht mehr viel von diesem Friede, sondern da war eher dieses große Fragezeichen. Warum passiert sowas Schreckliches?
1: Polizeikräfte sind inzwischen im Einsatz. Später wird klar, wie groß das Ausmaß der Tat ist. Der Amokläufer flieht weiter und tötet auch außerhalb der Schule. Was für Ulrike nach all dem bleibt, sind schreckliche Bilder, die sie wohl nie vergessen wird. Und ein Gefühl, das immer stärker wird. Wut. Dazu gleich mehr.

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1: Manche Tage vergisst man nicht. Der 11. März 2009 gehört für Ulrike Blessing dazu. Sie überlebt den Amoklauf von Winnenden, verliert Freunde, sieht den Tod. Dann, Jahre später, trifft Ulrike eine Entscheidung, die alles verändert. Vergebung. Für sie zunächst ein Wort, das sie jeden Tag mantraartig wiederholt. Ohne Überzeugung am Anfang, aber mit Konsequenz. Über Monate hinweg.
2: Ich bin immer ein Stück freier geworden, bis ich dann tatsächlich sagen konnte, ich vergeb dir.
1: Schritt für Schritt verändert sich etwas. Nicht die Vergangenheit, aber der Umgang damit.
2: Und Vergebung heißt nicht vergessen, verharmlosen, gar nicht. Vergebung heißt ein Stück weit das loszulassen, was mich so beschwert hat. Und das war der Hass gegenüber dem Täter.
1: Ein Perspektivwechsel, weg vom Täter hin zur eigenen Verarbeitung. Ein Weg, der Zeit braucht.
2: Dass ich wahnsinnig dankbar bin, dass ich das alles so verarbeiten konnte. Und dass ich auch Menschen Hoffnung machen kann, dass aus so etwas wirklich Furchtbarem doch wieder etwas entstehen kann.
1: Heute spricht Ulrike Blessing öffentlich über ihre Geschichte, um Mut zu machen, dass selbst nach extremen Erfahrungen ein neuer Umgang möglich ist. Mehr über ihren Weg gibt's online im Podcast Hoffnungsmensch, eine Geschichte über das Überleben und darüber, was danach kommt. Ich bin Claudia Baderlin, danke fürs Zuhören und bis zum nächsten Mal. Ciao.

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1: In Karlsruhe, Rastatt und der Ortenau bleibt es sonnig bei Temperaturen über 20 Grad. Im Tagesverlauf ziehen einzelne Quellwolken auf, die im Schwarzwald zu Hitzegewittern führen können. Die meisten Gebiete bleiben trocken. Die Hitzewelle hält an, mit Temperaturen bis zu 37 Grad. Der Wind weht schwach. In Rastatt sind es 21 Grad, in Rust 23 und in Esslingen 22.
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7: Ich bin Uli Reitinger. Die Rentenkommission der Bundesregierung hat ihre Vorschläge vorgelegt. Die Kernpunkte: höhere Beiträge, mehr Einzahlende und ein steigendes Renteneintrittsalter.
8: Das Renteneintrittsalter soll schrittweise steigen. Im Jahr 2051 sollen Menschen dann erstmals erst mit 68 Jahren in Rente gehen. Ein früherer Renteneintritt ohne Abschläge nach 45 Beitragsjahren soll nicht mehr möglich sein. Die Rentenkommission schlägt aber Sonderregelungen vor für Menschen mit belastenden Arbeitsbiografien, wie es heißt. Ein Teil der Rentenbeiträge soll in Zukunft am Aktienmarkt angelegt werden. Diese kapitalgedeckte Zusatzrente soll von einem Staatsfonds verwaltet werden und verpflichtend sein. Aus Berlin, Thomas Thonfeld.
7: Die anhaltenden Kämpfe im Libanon sorgen für neue

0: Atomfrage und bei der Waffenruhe im Libanon zu erreichen. Das Rahmenabkommen steht auf wackeligen Füßen. Der Iran benutzt die Straße von Hormuz als Druckmittel und droht mit Sperrung. Präsident Trump versicherte in einem Post, dass der Iran weder jetzt noch künftig Gebühren für den Schiffsverkehr durch die Meerenge erheben dürfe. Aus den USA, Tina Eck.
1: Der Onlinehandel leidet unter einer wachsenden Zahl betrügerischer Kunden. Dazu tragen die Konjunkturflaute und die organisierte Kriminalität bei. Das hat eine Analyse des US-Cybersicherheitsdienstleisters LexiNexi Risk Solutions ergeben. Die Krise treibt demnach manche Kunden dazu, nach Betrugsmöglichkeiten zu suchen. Außerdem werben Banden immer mehr Menschen an, ihnen ihre Identität zur Verfügung zu stellen. Zum Sport. Dennis Undaff hat die deutsche Fußballnationalmannschaft im zweiten WM-Gruppenspiel zu einem hart erarbeiteten Sieg gegen die Elfenbeinküste geschossen. Undaff erzielte nach seiner Einwechslung in der zweiten Hälfte die beiden Treffer zum 2:1. Mit dem Sieg steht das deutsche Team bereits als Gruppensieger fest. Denn Ecuador kam gegen Curaçao nicht über ein 0:0 hinaus. Im 1000. Spiel der WM-Geschichte gewann Japan gegen Tunesien mit 4:0. Damit können die Tunesier das 16-Finale nicht mehr erreichen.
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3: Auf der A6 Richtung Heilbronn ist die Strecke zwischen Sinsheim-Steinsfurt und Bad Rappenau gesperrt. Unfallaufnahme läuft, Rettungshubschrauber im Einsatz. Bitte Geduld. Auf der A656 Richtung Mannheim ist zwischen Mannheim-Seckenheim und dem Kreuz Mannheim ebenfalls gesperrt, wegen Trümmerteilen. Im Kreis Rastatt auf der Landesstraße 78 A zwischen der Bundesstraße 500 und Wintersdorf Vorsicht, Personen auf der Fahrbahn. Gute Fahrt!
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4: Wow, wir haben Fußball-WM und mein heutiger Gast, der hat ein Stück Fußballgeschichte mitgeschrieben. Uli Stein als Nationaltorwart zum Beispiel bei der WM in Mexiko. Er weiß, wie solche großen Turniere laufen. Er weiß, wie es ist, wenn man unter Druck steht. Er war immer ein emotionaler Fußballer. Einer, der auf dem Platz auch klare Kante gezeigt hat. Ich bin Christian Weser und ich habe mir vorgenommen, ich frage in dieser Stunde mal nach bei Uli Stein, ob es ihn eigentlich gibt, den viel gepriesenen Fußballgott. Ja, das und mehr in dieser Stunde. Bis gleich.

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2: Wie schön ist das denn? Da ist er, live und in Farbe, Ex-Nationaltorwart Uli Stein. Tach.
3: Ja, schönen guten Tag.
2: Alle reden über Fußball, WM. Wie ist das, wenn Uli Stein zu Hause Fußball guckt? Erstmal, was muss dabei auf dem Tisch stehen? Also sind Sie so, brauchen Sie eine Tüte Chips oder so? Oder?
3: Nee, aber was ich ganz gerne habe, ist ein schönes Gläschen Wein dabei. Also schon auch genießen. Ah,
2: sind Sie hier in der Gegend genau richtig,
3: Uli Stein? Ja, ich weiß.
2: Sie haben, glaube ich, eine Zeit lang sogar hier im südwestdeutschen Raum gelebt, Uli Stein. Verraten Sie mal.
3: Ja, ist richtig. Ich bin in Frankenthal, wenn man so will, ein bisschen groß geworden. Wir waren zwar nicht lange da, aber ich bin da eingeschult worden, das weiß ich noch, kann ich mich noch daran erinnern. Und waren aber nicht lange da. Ich glaube, 2 oder 3 Jahre später sind wir dann weggezogen.
2: Kein Akzent übrig geblieben, Uli Stein. Was wäre das geworden? Am Ende wären Sie beim FCK gelandet, ne? Bei Kollege Briegel und so.
3: Ja, warum nicht? Wäre auch schön. Kaiserslautern ist ein toller Verein, Traditionsclub, immer mit Riesenstimmung, tolles Stadion.
2: Jetzt müssen wir den badischen Clubs auch noch die Ehre geben, wenn wir schon so schön hier lokal Fußball machen. Ne? KSC, Freiburg.
3: Ja, Freiburg ist ein wunderbares Beispiel, die in den Jahren eine Riesenentwicklung gemacht haben, immer schön Fußball spielen, immer tolle Spieler rausbringen. Leider haben sie immer das Pech, dass sie, so wie jetzt die Frankfurter auch zum Beispiel, die immer tolle Talente rausbringen, aber die leider dann immer nach einem Jahr wieder verlieren, ja, weil sie dann wieder weggekauft werden von den großen Vereinen. Ist eigentlich schade. Und umso schöner finde ich die Arbeit, die die Freiburger trotzdem machen, ja, und immer wieder schaffen, eine tolle Mannschaft auf den Platz zu bringen und immer wieder auch oben mitzuspielen in der Bundesliga. Also ganz, ganz tolle Leistung. Hut ab vor SC Freiburg.
0: Die

Wow. Profifußballer wollte er schon immer mal werden. Aber anfänglich war er relativ klein. Und erst später, als er sich ein bisschen gestreckt hat, da wurde Uli Stein Torwart. Später sogar in der deutschen Nationalelf. Er war im Auswahlkader für die WM in Mexiko. Uli Stein, ein Fußballer, der gerne auch auf dem Platz mal Emotionen gezeigt hat. Einer, der klar sagen kann, was er glaubt, woran und woran nicht. Ich bin Christian Wesau und ich freue mich drauf. 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
1: Ex-Nationaltorhüter Uli Stein, hi.
2: Hallo.
1: So unglaublich, wenn man Ihre Karriere Revue passieren lässt, was würden Sie sagen, was ist das, was sich am Fußball am allermeisten geändert hat? Ist es die Bezahlung?
2: Die Bezahlung auch, aber ich sehe es erstmal von der schönen Seite, was sich verändert hat, natürlich die Stadien. Ne, wenn ich gucke, in welchen Stadien wir früher gespielt haben, Volksparkstadion, riesen Aschenbahn ringsum, alles offen. Da gab es also keinen Schutz vor Wetter, vor Wind und Wetter, sondern und diese Stimmung alleine, denn natürlich in den reinen Fußballstadien jetzt aufkommen, das ist einfach ein Traum, da zu spielen, die Stadien voll zu haben. Die Zuschauerzahlen ganz andere als wir früher. Wenn ich überlege, dass wir beim HSV in der Zeit 82, 83, wo wir zweimal Deutscher Meister und Champions League gewonnen haben, einen Zuschauerschnitt von knapp 30.000 hatten, das haben die heute in der zweiten Liga.
1: Offensichtlich wird im Moment stärker auch erkannt, welche Wirkung Fußball haben kann, um die ja auch gespaltene Gesellschaft ein Stück näher zusammenzubringen.
2: Das ist ja die Riesenmöglichkeit, die der Sport hat. Nicht nur der Fußball allein, sondern der Sport, der Grenzen überschreitend Völker verbindet, ohne Stress, ohne Aggression oder so, sondern einfach Fußballfeste, Sportfeste feiern kann, wo alle Nationen zusammenkommen und Spaß haben. Ja. Und das kann im Endeffekt nur der Fußball. Vielleicht noch ein bisschen die Musik, die schafft es auch noch. Aber der Fußball ist, glaube ich, ganz an erster Stelle.
1: Was hören Sie für Musik, Uli Stein?
2: Ich höre alles querbeet. Also ich höre deutschen Schlager, ich höre ganz gerne internationale Musik. Imagine Dragons sind für mich im Moment so meine Lieblingsband. Aber das ist so stimmungsabhängig bei mir. Das kommt darauf an, in welcher Laune ich mich, in welcher Stimmung. Bin ich in Partystimmung, dann höre ich ganz gerne deutsche Musik, Schlagermusik. Ist dann so eine Stimmung, wo ich für mich so alleine bin, so ein bisschen runterkommen will und ein bisschen meditieren will. Dann höre ich, wie gesagt, Imagine Dragons, meine Lieblingsband. Wie gesagt, es kommt immer auf die Stimmung an.

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Teddy Swims, Mr. Know-It-All. 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
1: Ganz herzlich willkommen, Ex-Nationaltorhüter Uli Stein. Hi.
2: Ja, hallo.
1: Sie haben gerade was Schönes gesagt, so Sie hören bestimmte Musik, auch wenn Sie meditieren. Machen Sie sowas?
2: Ja, es gibt Phasen, wo man, was ich auch nur jedem raten kann, sich einfach mal zurückzieht, so für sich alleine. Das muss gar nicht lange sein, ne? das muss nicht stundenlang sein, aber dass man sich wirklich mal so einen Raum zurückzieht, zu sich selber findet und auch mal wieder runterfährt und runterkommt. Ja. Und das kann man natürlich am besten immer bei schöner Musik.
1: Zu meditieren passt jetzt das Wort vom Fußballgott. Das ist mir in recht vielen Berichten wieder aufgefallen, der Fußballgott. Gibt es einen Fußballgott oder überhaupt einen für Sie, Uli Stein?
2: Ich will nicht sagen, dass es einen Fußballgott gibt, aber es gibt irgendwas, an was wir glauben.
1: Ja. Ja,
2: und da sind wir alle gleich. Wie wir das alle nennen wollen, ist egal. Aber wir glauben schon an irgendwas Überirdisches oder Außerirdisches, komischerweise. Ich weiß nicht warum, aber ich bin genauso. Ich glaube da auch dran.
1: Das ist ja vielleicht auch manchmal ein Motor für Engagement, Uli Stein. Also sozial machen Sie eine Menge. Wir treffen uns zum Beispiel im Europapark Rust. Da weiß ich, dass Sie immer wieder auch mit kleineren Bällen spielen, mit Golfbällen im sogenannten Eagles Charity Club. Das sind Prominente, die Gutes tun durch Golfspielen, ne?
2: Ja, und das Schöne ist seit vielen, vielen Jahren schon. Und wenn man überlegt, was die Eagles inzwischen schon alles zusammengebracht haben, wie viele Millionen sie schon für guten Zweck gesammelt haben.
1: Ich habe es nachgeschaut. 43 Millionen in 3 Jahrzehnten.
2: Das ist einfach Wahnsinn. Und es ist einfach schön, ein kleiner Teil davon zu sein und im kleinen Rahmen mitzuwirken, mitzuhelfen. Weil ich sage immer, es ist immer schön, wenn man Glück in seinem Leben hatte und davon wieder ein bisschen Stück zurückgeben kann an andere Menschen, denen es nicht so gut geht. Und das macht mir einen riesen Spaß.
1: Klasse, dass Sie so viel Gutes ergolfen für Menschen, die vielleicht im Schatten stehen, auch wenn die Bälle beim Golf kleiner sind als beim Fußball. Uli Stein, wir drücken der Nationalelf die Daumen bei der WM. Mehr Infos und Promis, die gibt's auch online unter erb-mediathek.de. Ich bin Christian Besau. Bis dann.

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8: Momentan sind da möglicherweise so ein paar kürzere Schauer unterwegs und ein paar dunkle Wolken, aber im Laufe des Tages verziehen die sich alle und dann wird es wieder super heiß. Die Hitzewelle dauert an, heute 33 bis 38 Grad. Morgen am Montag sieht es ganz genauso aus, Sonne bei um die 38 Grad. Dienstag, Mittwoch, Donnerstag wird es noch extremer. Möglicherweise kratzen wir da die 40 Grad-Marke. Wow.
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9: Ich bin Uli Reitinger. Die Rentenkommission der Bundesregierung hat ihre Vorschläge vorgelegt. Die Kernpunkte: höhere Beiträge, mehr Einzahlende und ein steigendes Renteneintrittsalter. Die Kommission will 30 Vorschläge an Kanzler Merz und Arbeitsministerin Bass übergeben. Den Berechnungen der Kommission zufolge soll das Renteneintrittsalter bis 2051 auf 68 Jahre steigen. Wegfallen soll der frühere Renteneintritt ohne Abschläge nach 45 Betriebsjahren. Für viele Landwirte in ganz Deutschland beginnt bald die Erntezeit, nur entlohnt werden sie dafür kaum. Hohe Kosten und gesunkene Preise machen den Bauern schwer zu schaffen. Wenn sich das nicht ändert, droht vielen Höfen das finanzielle Aus, sagt Verbandspräsident Ruckwied.
10: Zuletzt weltweit gute Ernten drücken die Preise.

0: Tanja Wagner, Nachrichtenredaktion.
1: Die durchschnittliche Zahl der Hitzetage in Deutschland mit Spitzenwerten über 30 Grad hat zugenommen. Das geht aus Daten des Deutschen Wetterdienstes hervor. Jahre mit deutlich mehr als 10 Hitzetagen waren vor rund 10 Jahren noch seltenere Ausreißer.
2: Seit 8 Jahren geht der Trend klar nach oben, heißt es auch vom Umweltbundesamt. Denn seitdem kommen die starken Hitzeperioden fast jeden Sommer, teils mit 17 oder sogar 20 Hitzetagen pro Jahr. Die Luftmassen aus Südwesteuropa, die auch aktuell für die Hitze sorgen, sind heute deutlich heißer als noch in den 60er bis 80er Jahren, sagen Experten. Und eine Studie des Max-Planck-Instituts zeigt, die 5 intensivsten Hitzewellen der vergangenen 45 Jahre gab es alle seit 2010. Thomas Thon, Feld, Nachrichtenredaktion.
1: Und noch zum Sport. Bei der Fußball-WM steht die deutsche Mannschaft bereits als Gruppensieger im 16. Finale. Das Team von Bundestrainer Julian Nagelsmann gewann sein 2. Gruppenspiel gegen die Elfenbeinküste mit 2:1. Im 2. Spiel dieser Gruppe trennten sich Ecuador und Curaçao 0:0. Und schließlich ist Tunesien bereits in der Vorrunde gescheitert nach einem 0:4 gegen Japan.
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0: Um 9:03, die A81 Stuttgart-Singen. In Höhe von Böblingen-Sindelfingen, da steht ein kaputtes Auto. Die B31 Freiburg-Donau-Eschingen. Zwischen Titisee und Titisee-Neustadt in beiden Richtungen gab es einen Unfall mit einem LKW. Da sind auch Menschen auf der Fahrbahn. Bitte fahrt hier unbedingt vorsichtig. Und es wird geblitzt in Heilbronn in der Neckartalstraße und in Baden-Baden in der Kuppenheimer Straße. Habt ihr noch was gesehen? Seid so nett, schickt uns zur Sprachnachricht 08000 34 35 36. Allen unterwegs, gute Fahrt!
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0: So, wird wieder super heiß heute, deswegen starten wir jetzt einfach mal durch. Und zwar sofort mit einem super Sommerhit. Euch ein schönes Wochenende.
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0: Wunderschönes Wochenende wünsche ich euch.
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0: So, ihr Lieben, einen schönen Vormittag erstmal. Jetzt können wir erstmal durchatmen. Wir sind Gruppenerster. Das Spiel gestern war möglicherweise ein bisschen anders, als wir es gedacht hätten. Aber hey, was soll's, jetzt ist es rum. Wir haben gewonnen, alles wunderbar. Und jetzt können wir uns ja auch mal so ein bisschen zurücklehnen und sagen, ey, Wochenende, ich genieße jetzt einfach mal tolle Temperaturen und möglicherweise, und da muss man ja nicht viel machen, denke ich ein bisschen mit. Denn ich habe wie immer eine Frage für euch und sie lautet folgendermaßen und passt auch, finde ich, ganz gut zu einem Sonntag. Wird ja öfters mal Kuchen gegessen. Was glaubt ihr denn, wie nennt man einen schnarchenden Kuchen? 0800 34 35 36. Selbstverständlich gibt's was zu gewinnen. Und zwar die Ehre. Die Ehre, der Besitzer der Radio Regenbogen Sonntags-Challenge Champions-Urkunde zu sein. Also, wie nennt man einen schlafenden Kuchen? 0800 34 35 36. Ich freue mich auf eure Anrufe. Schönes Wochenende.

Radio Regenbogen ist hier. Habt einen wunderschönen Sonntag mit uns. Wir haben eine existenzielle Frage, die im Raum steht. Was glaubt ihr denn? Wie nennt man einen schnarchenden Kuchen? Falls ihr eine Idee habt, dann ruft doch einfach mal an. 08000 34 35 36. Ihr bekommt, wenn ihr richtig liegt, die Radio Regenbogen Sonntags-Challenge Champions-Urkunde. Wie nennt man einen schnarchenden Kuchen?

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3: Um eine Minute nach 10:30 auf der A81 Stuttgart-Singen in Höhe von Büblingen-Sindelfing steht ein kaputtes Auto. Und es wird geblitzt in Eppelheim in der Schubertstraße und in Karlsruhe in der Albert-Schweitzer-Straße. Habt ihr noch was? Dann seid so nett, schickt uns eine Sprachnachricht 08000 34 35 36. Ich bin Astrid Jacobi. Gute Fahrt, ihr Lieben.
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3: So, die Romy ist in der Leitung, denn wir haben ja eine Frage. Und zwar lautet sie folgendermaßen: Wie nennt man einen schnarchenden Kuchen? Romy, wo kommst denn du her?
4: Aus Oberkirch.
3: Super, was hast du heute vor an diesem super mega heißen Sonntag?
4: Ich bin auch bei einer Freundin zum Geburtstag eingeladen.
3: Oh, cool. Darf ich fragen, der wievielte Geburtstag ist das?
4: 13.
3: Oh, was macht ihr da Schönes?
4: Wir gehen bowlen.
3: Das ist cool. Vor allem, wo ihr bowlen geht, ist bestimmt eine Klimaanlage, oder?
4: Ja.
3: Okay, hör mal, ich habe eine Frage an dich. Was denkst du denn? Wie nennt man einen schnarchenden Kuchen?
4: Pancake.
3: Pancake, richtig. Und damit gewinnst du am Geburtstag deiner Freundin die Radio Regenbogen Sonntags-Challenge Champions-Urkunde. Glückwunsch.
4: Dankeschön.
3: So, und jetzt verrätst du mir noch, wie deine geburtstagsfeiernde Freundin heißt?
4: Selina.
3: Okay, weißt du, was wir jetzt machen? Liebe Selina, die ganze Radio Regenbogen Crew und jeder, der Radio Regenbogen hört, wünscht dir einen Hammer 13. Geburtstag. Happy Birthday.
4: Dankeschön.
3: Viel Spaß beim Feiern euch. Radio Regenbogen ist hier.

0: Wunderschönen Sonntagvormittag. Radio Regenbogen ist hier gleich mit Zoe Wies. Bei der Hitze, die auf uns zukommt heute, einfach mal einen Song zum Durchatmen. Herrlich, die Frau hat so eine tolle Stimme. Dann gibt's Robin Schulz. Zusammen mit Fastboy, Million Good Reasons. Alles gleich hier in der nächsten halben Stunde. Hier bei uns bei Radio Regenbogen gibt's die beste Musik.
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3: Warum bringt man jemanden unter die Haube? Wer heiratet, kommt unter die Haube, sagt man so heutzutage. Bis ins 19. Jahrhundert war der Ausdruck wortwörtlich zu nehmen. Offene Haare bei Mädchen galten als aufreizend. Deswegen durften verheiratete Frauen ihre Haare nicht mehr offen tragen und mussten diese unter einer Haube verstecken.
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4: Ja, wie ist das jetzt mit der 30-Grad-Wäsche? Kann ich die bei 38 Grad raushängen? Ich weiß es nicht. Aber diese 38 Grad, die kriegen wir heute. Die paar Quellwolken, die unterwegs sind, die gehen wieder weg. Und so kleinere Hitzegewitter sind heute nicht ausgeschlossen. Morgen am Montag im Prinzip dieselbe Hitzewelle. Sonne satt bei 33 bis 38 Grad. Ja, so Dienstag, Mittwoch, Donnerstag könnten wir dann echt die 40 Grad Marke knacken.
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5: Ich bin Uli Reitinger. Die Rentenkommission der Bundesregierung hat ihre Vorschläge vorgelegt. Sie will am Dienstag 30 Ideen an Kanzler Merz und Arbeitsministerin Baas übergeben. Unter anderem soll das Renteneintrittsalter steigen.
6: Das Renteneintrittsalter soll schrittweise steigen. Im Jahr 2051 sollen Menschen dann erstmals erst mit 68 Jahren in Rente gehen. Ein früherer Renteneintritt ohne Abschläge nach 45 Beitragsjahren soll nicht mehr möglich sein. Ein Teil der Rentenbeiträge soll in Zukunft am Aktienmarkt angelegt werden. Diese kapitalgedeckte Zusatzrente soll von einem Staatsfonds verwaltet werden und verpflichtend sein. Aus Berlin, Thomas Thonfeld.
5: Den Bauern machen hohe Kosten und gesunkene Preise für viele wichtige Produkte zu schaffen. Die Preissituation sei aktuell für alle Getreidearten miserabel, bis auf Raps, sagt Bauernpräsident Ruckwied. Manche Landwirte hätten schon die Düngung reduziert, um Kosten zu sparen. Stickstoffdünger ist etwa 30% teurer als vor einem Jahr. Bei massiven ukrainischen Drohnenangriffen sind auf der von Russland annektierten Schwarzmeerhalbinsel Krim nach Behördenangaben mindestens 4 Menschen getötet und 28 verletzt worden. In Berichten in sozialen Netzwerken ist von mehreren Explosionen und Bränden in verschiedenen Regionen der Halbinsel die Rede. Im Kraftstoffterminal der Hafenstadt Kertsch brach ein Feuer aus. Eine große Rauchwolke liegt über der Region. Die Krimbrücke zwischen Kertsch und dem

0: Doch nach einer Stunde wechselt Bundestrainer Nagelsmann Dennis Undaff ein, der zum Matchwinner wird. Beim 2:1-Jubel treten ihm seine Mitspieler auf den Zeh, doch der Schmerz ist schnell vergessen. Schlimmer sieht es aus bei Nico Schlotterbeck, der sich vermutlich schwerer verletzt hat. Aus Toronto Thomas Bremser.
1: Durch das 0:0 von Ecuador gegen Fußballzwerg Curaçao steht Deutschland bereits als Gruppensieger fest. Tunesien ist schon ausgeschieden. Nach einem 0:4 gegen Japan kann das Team das 16. Finale nicht mehr erreichen.
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3: Ja, war ein bisschen zäh gestern Abend, aber immerhin, wir haben gewonnen. So, jetzt auf der A5 Basel-Karlsruhe zwischen Hartheim, Heitersheim und Bad Krozing. Kaputtes Auto und Menschen auf der Fahrbahn. Auf der 6 Heilbronn-Mannheim zwischen Schwetzingen und Mannheim gibt's eine Gefahr durch ein kaputtes Auto in der Baustelle. Und die A81, sag mal, was ist mit den Autos los? Die A81 Stuttgart-Singen in Höhe von Böblingen-Sindelfingen, auch da ein kaputtes Auto. Es wird geblitzt in Firmenheim in der Rathausstraße und in Oberkirch steht ein Blitzer in der Renchallee. So, habt ihr noch was? Seid so nett, schickt uns doch eine Sprachnachricht an die 08000 34 35 36. Allen unterwegs, gute Fahrt.
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3: Mit den starten wir gleich durch, aber bei den Temperaturen, die wir heute kriegen, erstmal ein gepflegter Sommer-Hit von DJ Bobo. Hi zusammen.
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0: schönes Wochenende mit uns.
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0: So, ich hoffe, ihr habt es ein bisschen gemütlich. 10:45 ist es. Vielleicht sitzt ihr gemeinsam am Frühstückstisch oder irgendwo schon mal auf einer Terrasse oder die Füße in einem Badesee oder in so einem kleinen Kinderpool. Ich hoffe einfach nur, dass es gut geht und dass ihr gut durch diese Hitze kommt. Und wenn ihr Lust habt, ich suche ja immer wieder nach nach Antworten. Die Hitze, oder? Komm, hilf mir mal. Ich suche nach Antworten auf essentielle Fragen. Jetzt hat's geschlagen. genau. Ich frage euch, ich habe mich selber jetzt aus dem Boot geschmissen. Ich frage euch Folgendes. Was glaubt ihr, wie nennt man einen weiblichen Dieb? Falls ihr da eine Idee habt, ruft doch einfach mal an 08000 34 35 36. Wie nennt man einen weiblichen Dieb? Natürlich gibt's was zu gewinnen. Die Radio Regenbogen Sonntags-Challenge-Champions-Urkunde. So, jetzt kann ich wieder reden. Was ein Glück.

0: Radio Regenbogen ist hier. Wir sind mitten in den Sonntagsquizern und es steht eine Frage im Raum. Was glaubt ihr, wie heißt ein weiblicher Dieb? 08.034.35.36. Ich freue mich auf eure Antworten. Und während ihr grübelt, spiele ich euch einen Riesensommerhit. Michel Tello, I Say Chupego.
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5: Um eine Minute nach 11:30 die A6 Heilbronn-Mannheim. Zwischen Schwetzingen-Hockenheim und Mannheim-Schwetzingen, da steht ein kaputtes Auto. Und die A67 Mannheim-Darmstadt. Zwischen Firnheimer Dreieck und Lorsch liegen Plastikfahrzeugteile auf dem rechten Fahrstreifen. Das werden dann wohl Plastikteile sein. Darunter auch eine größere Plastikabdeckung. So, und es wird geblitzt in Freiburg in der Karl-Kistner Straße und in Leimen steht ein Blitzer in der Kurfürstenallee. Habt ihr noch was? Schickt uns bitte eine Sprachnachricht 08000 34 35 36. Ich bin Astrid Jacobi. Gute Fahrt, ihr Lieben.
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0: Neuer Hit hier bei uns, Tiffany Ares, Vertigo, klingt toll, oder?
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0: Ja, und da beschäftigen wir uns ja momentan gerade mit der Frage, wie nennt man einen weiblichen Dieb? So, Jonas, was machst du denn hier bei der Hitze heute bei 38 Grad?
3: Oh ja, also erstmal schwitzen natürlich, aber dann haben wir auch noch ein bisschen umzugstechnisch was vor uns. Also wir haben uns das passende Wochenende rausgesucht.
0: Ach du Scheiße, bei den Temperaturen umziehen. Was wird so das schlimmste Teil? Ist die Waschmaschine schon weg?
3: Die Waschmaschine ist Gott sei Dank schon da, aber das Paxregal muss noch abgebaut werden. Oh. Das wird auch nochmal ein Krampf.
0: Oh nein. Nimm dir gleich eine Schüssel, so eine klitzekleine Tupperschüssel oder sowas und pack da sofort die Schrauben rein. Du suchst dich hinterher blöd.
3: Ja, normalerweise machen wir immer den Trick und kleben das irgendwie mit Panzertape oder so an die Stelle, wo die Schraube rausgetreten wurde.
0: Das ist auch clever.
3: Genau, dann findet man das Loch gleich wieder.
0: Das ist ja noch viel besser als mein blödes kleines Schälchen. Das ist ja mega. Menschenskinder, also okay, das ist ein toller Tag zum Umziehen. Saugut. Glückwunsch.
3: Danke.
0: Vielleicht kann ich jetzt Glückwunsch sagen. Was glaubst du denn? Wie heißt ein weiblicher Dieb?
3: Also wir sind auf Claudia gekommen, ohne dass wir eine jegliche Claudia verurteilen.
0: Wir verurteilen gar keine Claudia, aber natürlich. Und Claudia ist wahrscheinlich auch die Schwester von Klaus, oder?
3: Richtig, richtig. Liebe an alle Claudias und Klauses.
0: Liebe geht raus, auf jeden Fall. Und bei dir geht eine Urkunde raus. Die Radio Regenbogen
3: Sonntags-Challenge-Champions-Urkunde.
0: Ich möchte noch mal mein absolutes Mitleid aussprechen für eure Umzieherei heute.
3: Ja, danke schön, danke. Jetzt geht's uns wirklich viel besser schon. Danke, der Astrid.
0: Das freut mich auf jeden Fall, dass es euch jetzt schon besser geht. Radio Regenbogen ist hier. Schönen heißen Sonntag mit uns.

0: genialer Sommerhit Watermelon Sugar. Harry Styles hier bei uns. Und mit genialem Sommer geht's auch weiter. In der nächsten halben Stunde Alvaro Soler, El Mismo Sol dabei. Ja, bei 38 Grad kann man das ganz gut hören. Außerdem gibt's Glockenbach. Und schlicht und ergreifend sowieso die beste Musik hier bei uns.
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0: Also gefühlsmäßig garen wir in so einem Smoker dahin. 38 Grad kriegen wir heute und kleinere Hitzegewitter. Morgen am Montag Hitzewelle andauernd 33 bis 38 Grad. Der Klopper kommt aber noch. Mittwoch, Donnerstag, Dienstag extreme Hitze und wir könnten die 40-Grad-Marke knacken. Und dann sind wir auch durch.
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7: Ich bin Uli Reitinger. Der Präsident des Deutschen Instituts für Wirtschaftsforschung, Marcel Fratscher, hält die Vorschläge der Rentenkommission für unzureichend. Es fehlen ihnen Mut und Konsequenz, sagte der Ökonom der Rheinischen Post. Sie würden nichts Grundlegendes an den drei größten Problemen ändern, und zwar der hohen Altersarmut, der zu starken Belastung der jungen Generation und der Schieflage bei der Gerechtigkeit. Für richtig hält Fratscher die vorgeschlagene Erhöhung des Renteneintrittsalters auf 68, die Einführung einer Kapitalgedeckten Rente und die Reduzierung von Frühverrentungen. Für viele Landwirte in Deutschland beginnt bald die Erntezeit, nur entlohnt werden sie dafür kaum. Hohe Kosten und gesunkene Preise machen den Bauern schwer zu schaffen. Wenn sich das nicht ändert, droht vielen Höfen das finanzielle Aus, sagt Verbandspräsident Joachim Ruckwied.
8: Zuletzt weltweit gute Ernten drücken die Preise, sagt der Bauernpräsident. Dazu haben die Verbraucher einfach nicht mehr so viel Geld in der Tasche und halten sich beim Einkauf zurück. Hinzu kommen geopolitische Krisen. So einige Landwirte sparen etwa beim Dünger, weil dieser durch die Blockade in der Straße von Hormuz zuletzt deutlich teurer wurde. Tanja Wagner, Nachrichtenredaktion.
7: Heute beginnen in der Schweiz erneute Gespräche zwischen den Kriegsparteien USA und Iran. Diese werden überschattet von den Kämpfen der israelischen Armee mit der libanesischen Hisbollah-Miliz. Ziel der Verhandlungen ist es, das vergangene Woche unterzeichnete Rahmenabkommen für ein Ende des Iran-Kriegs zu konkretisieren. Eine endgültige

0: qualifiziert. Ein zufriedener Abwehrchef Jonathan Tah nachher bei Magenta TV.
1: Siegermentalität, Teamgeist, ich glaube genau das, was man braucht, um in einem Turnier erfolgreich zu sein. Wir haben nicht aufgegeben, wir wussten, dass wir den Gegner irgendwann müde machen werden. Das waren Spieler wirklich, die auf internationalem Top-Niveau spielen. Trotzdem lassen wir uns davon nicht unterkriegen und machen weiter, auch wenn wir mal hinten liegen.
0: In der deutschen Gruppe trennten sich Ecuador und Curaçao 0:0. Und Tunesien unterlag Japan mit 0:4 und kann das 16. Finale schon nicht mehr erreichen.
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3: Die A6 Heilbronn-Mannheim zwischen Schwetzingen und Schwetzingen, zwischen Schwetzingen-Hockenheim und Mannheim-Schwetzingen, Gefahr durch ein kaputtes Auto. Dann die A67 Mannheim-Darmstadt zwischen Firnheimer Dreieck und Lorsch liegen Fahrzeugteile rum. Und es wird geblitzt in Hockenheim in der Ernst-Wilhelm-Sachs-Straße und in Bruchsal in der Bahnhofstraße. Habt ihr noch was? Schickt uns bitte eine Sprachnachricht 08000 34 35 36. Allen unterwegs, gute Fahrt!
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3: Und da habe ich gleich wieder geniale Tickets für euch. Deswegen am allerbesten, ihr bleibt einfach bei mir. Ich wünsche euch ein schönes Wochenende.
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0: Schönen Mittag. Ja, es ist heiß. Momentan so um die 34 Grad. Es wird aber noch heißer. Es werden 38. Hui.
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0: Ich habe versprochen, ich habe wunderbare Tickets für euch und ich halte meine Versprechen. Denn am 1. Juli kommt diese Frau hier. Anastasia. Nach Rastatt ins Schloss. Das ist auf jeden Fall schon mal ein Hammer-Ambiente und dass diese Frau haben. Entschuldigung. Ich habe mich gerade so verschluckt. Sorry. Jetzt geht's wieder. Dass diese Frau Hammermusik macht, das wissen wir alle. Ein Hit nach dem anderen hat sie damit rausgeworfen. Und ihr könnt dabei sein. Ich habe 2 Tickets für Anastasia für den 1. Juli in Rastatt. Wenn ihr das Anagramm lösen könnt, das ich euch jetzt gleich gebe. Ich gebe ein Wort vor. Das Wort ist Schlossbauten. Ist ja nun mal schließlich im Rastatter Schloss das Konzert. Also wir nehmen das Wort Schlossbauten und ihr versucht das Anagramm zu lösen. Einfach jeden einzelnen Buchstaben nehmen, die Buchstaben unterschiedlich ansortieren und gucken, dass da ein vernünftiges Wort rauskommt. Und wenn ihr dieses Wort habt, ruft ihr hier an. 08000 34 35 36. Astrids Anagramm lösen mit dem Wort Schlossbauten. Ich drücke euch die Daumen und trinke jetzt erstmal einen Schluck Wasser. Mein lieber Freund Radio Regenbogen ist hier.

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0: wunderbare Leonie hier bei uns by your side.
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0: Um eine Minute nach halb eins. Achtung, auf der A81 Heilbronn-Würzburg zwischen Neuenstadt und Möckmühl, da liegt ein Tier auf der Fahrbahn. A656 Wilhelm-Farnhold-Allee Mannheim Richtung Heidelberg, da steht ein kaputtes Auto. Die A8 Stuttgart-Karlsruhe zwischen Heimsheim und Pforzheim Nord, 5 Kilometer stockender Verkehr. Auf der A8 Karlsruhe-Stuttgart zwischen Pforzheim West und Ost, 4 Kilometer stockend. Und es wird geblitzt in Wiesloch in der Alte Heerstraße und in Malsch in der Muggenstürmerstraße. Habt ihr noch was gesehen? Seid so lieb, schickt uns doch eine Sprachnachricht, wenn das so ist. 08000 34 35 36. Ich bin Astrid Jacobi. Gute Fahrt, ihr Lieben.
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Jennifer Lopez und David Guetta. 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

0: Tonight, das ist ein neuer Hit hier bei uns. Jennifer Lopez zusammen mit David Guetta. Was eine Kombination.
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0: Am 1. Juli ist es soweit. Da kommt Anastasia nach Rastatt ins Schloss. Und die Hammerfrau mit den Wahnsinnsbrillen, die könnt ihr erleben. Und zwar zu zweit live. Ich bin die Astrid. Wer ist denn dran?
3: Ja, hallihallo Astrid. Hier ist die Sabine.
0: Sabine, ich grüße dich. Du klingst so fröhlich.
3: Ja, mir geht's auch gut. Wir kommen frisch aus dem Urlaub, haben jetzt schön unseren Whirlpool auf der Terrasse aufgebaut und genießen einfach nur das Wetter. Traumhaft. Ich liebe diese Temperatur, ne?
0: Ich ja ehrlich gesagt auch. Wo wart ihr denn im Urlaub?
3: In Apulien.
0: Prima. Hör mal, was fühlst du bei der Musik von Anastasia?
3: Oh, ich finde es klasse. Ich finde die Frau einfach super. Ich finde, die begeistert einen einfach. Und ja, als ich das gehört habe im Radio, habe ich gedacht, boah, und das da im Schloss, also mega. Wäre wirklich super klasse.
0: Na gut,
3: das
0: dann
3: ist richtig.
0: Gucken wir doch mal, ob du diese Atmosphäre auch genießen kannst. Ich hatte ja ein Wort vorgegeben und das Wort war Schlossbauten. Wie konntest du denn Astrids Anagramm lösen?
3: Ich habe rausbekommen, zusammen mit meinem Mann, Abschlussnote.
0: Abschlussnote. Okay, dann ja. Gebe ich dir auch eine gute Abschlussnote.
3: Mega, yeah, klasse. Ach, was für ein schönes Sommergeschenk. Oh, ich danke euch, mega.
0: Von ganzem Herzen, du wirst Anastasia am 1. Juli erleben. Glückwunsch.
3: Ja, mega, danke, danke, danke. Und euch auch. Alles Gute und weiter so. Und ja, wir sind eure treuen Zuhörer.
0: Machen wir. Wir machen weiter. Radio Regenbogen ist hier. Euch ein schönes Wochenende.
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0: klingt einfach nach Sommer, herrlich. Radio Regenbogen ist hier, gleich in der nächsten halben Stunde. Wir bringen euch durch diese Affenhitze, zum Beispiel mit diesem Song hier, Hypnotized. Außerdem gibt es Summer. Alles in der nächsten halben Stunde und sowieso gibt's bei uns einfach die beste Musik.
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11: Warum bringt man jemanden unter die Haube? Wer heiratet, kommt unter die Haube, sagt man so heutzutage. Bis ins 19. Jahrhundert war der Ausdruck wortwörtlich zu nehmen. Offene Haare bei Mädchen galten als aufreizend. Deswegen durften verheiratete Frauen ihre Haare nicht mehr offen tragen und mussten diese unter einer Haube verstecken.
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0: Hoffen wir einfach mal, dass ihr die Hitze gut vertragt, denn es wird wieder super heiß heute, bis zu 38 Grad. Hitzegewitter sind drin, aber nicht mehr so schlimm wie zum Beispiel gestern oder vorgestern. Morgen am Montag weiter Hitzewelle angesagt. Die Höchsttemperaturen morgen auch extrem heiße 38 Grad. Ja, und dann Dienstag, Mittwoch, Donnerstag, da könnten wir echt bei schwül heißen Temperaturen die 40-Grad-Marke knacken.
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12: Ich bin Uli Reitinger. Innenminister Alexander Dobrindt will Abschiebungen nach Afghanistan erheblich ausweiten. Künftig sind 3 Charterflüge pro Monat möglich, sagte eine Sprecherin des Ministeriums der DPA. Zusätzlich könne es Einzelrückführungen über Linienflüge geben. Grundlage der Ausweitung sind Gespräche zwischen Vertretern des Innenministeriums und den in Afghanistan herrschenden islamistischen Taliban. Unsere Gesellschaft habe ein legitimes Interesse daran, dass Straftäter das Land verlassen, sagte Dobrindt der Bild am Sonntag. Der Präsident des Deutschen Instituts für Wirtschaftsforschung, Marcel Fratscher, hält die Vorschläge der Rentenkommission für unzureichend. Die Reformvorschläge gehen in die richtige Richtung, bleiben jedoch insgesamt zu vorsichtig, sagte der Ökonom der Rheinischen Post.
13: Mut und Konsequenz, das vermisst der DEW-Präsident bei den Reformvorschlägen. Denn an den 3 größten Problemen, so Fratscher, würden sie nichts ändern. Der hohen Altersarmut, der zu starken Belastung der jungen Generation und der Schieflage bei der Gerechtigkeit. Ein höheres Renteneintrittsalter, die Einführung einer kapitalgedeckten Rente und weniger Frühverrentungen hält er allerdings für richtig. Das soll so auch in den Vorschlägen der Rentenkommission stehen, die übermorgen hier in Berlin offiziell präsentiert werden sollen. Aus Berlin, Thomas Thonfeld.
12: Bei erneuten israelischen Luftangriffen im Libanon sind nach dortigen offiziellen Angaben mindestens 7 Menschen getötet worden. Ein israelischer Armeesprecher sagte dazu, in der Nacht habe es keine israelischen Angriffe gegeben. So oder so, die Kämpfe belasten die Verhandlungen zwischen dem Iran und den USA, die heute in der Schweiz fortgesetzt werden sollen.
3: Die Hisbollah ist Irans wichtigster Verbündeter und zentraler Teil seines regionalen Bündnisses gegen Israel. Teheran fordert deshalb in den Verhandlungen mit den USA einen Rückzug der israelischen Armee aus dem Südlibanon. Israel will dagegen seinen Norden sichern, der immer wieder von der Hisbollah angegriffen wird. Die libanesische Regierung hat eine Entwaffnung der Miliz mehrfach zugesichert, konnte sie bisher aber nicht aus dem Grenzgebiet verdrängen. Solange dies nicht geschieht, will Israel seine Truppen im Südlibanon belassen. Aus Tel Aviv, Sarah Lemmel.
12: Beim zweiten Auftritt der deutschen Nationalmannschaft bei der Fußball-WM haben deutlich weniger Zuschauer eingeschaltet als beim Auftaktspiel. Das 2:1 des Teams von Bundestrainer Julian Nagelsmann gegen die Elfenbeinküste sahen am Abend im ZDF im Schnitt 18,26 Millionen Menschen. Das erste Spiel am vergangenen Sonntag gegen Curaçao hatten fast 5 Millionen Menschen mehr gesehen.
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0: Um 12:50. Moment, ich muss hier gerade mal kurz was aktualisieren und dann bin ich bei euch. Ja, mir ist auch heiß. Achtung, auf der 5 Basel-Karlsruhe zwischen Regl und Herbolzheim steht ein kaputtes Auto. Auf der A81 Stuttgart-Karlsruhe zwischen Leonberg und Stuttgart wird ein Unfall aufgenommen. Auf der B39 Frankenstein Richtung Hockenheim, da liegt ein Tier auf der Fahrbahn. Die A8 Stuttgart-Karlsruhe zwischen Heimsheim und Pforzheim-Nord, 5 Kilometer stockender Verkehr. Und auf der A8 Karlsruhe-Stuttgart zwischen Pforzheim-West und Ost, da im Moment 4 Kilometer stockend. Es wird geblitzt in Hemsbach in der Reichenberger Straße und in Pforzheim in der Habermehlstraße. Habt ihr noch was gesehen, dann schickt uns doch bitte eine Sprachnachricht 08000 34 35 36. Allen unterwegs, gute Fahrt!
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0: Und da habe ich gleich mega Tickets für euch. Wenn ihr Kiddies habt, solltet ihr unbedingt bei mir bleiben. Euch erstmal ein schönes Wochenende mit uns.
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0: Viertel nach eins ist es. Wunderschönes Wochenende.
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0: Momentan findet es ja statt, das Zeltfestival, und präsentiert von Radio Regenbogen. Und das Schöne ist, da gibt's ja nicht nur Hammerkonzerte, da gibt's auch richtig coole Sachen für Kiddies. Also Kinder, Teenager, nur Säuglinge wäre noch zu früh. Und da gibt's am 28. Juli, also in der kommenden Woche, Deine Freunde Kindsköpfe im Park. Da sagt man erstmal, und was ist das? Das ist vor allem Musik. Und zwar Musik, die Erwachsene und Teenies und Kinder gleichermaßen begeistert. Das ist so eine Mischung aus Family Entertainment, Hip-Hop und Popmusik. Und wie gesagt, nicht nur für die Kleinen. Muss ganz, ganz toll sein. Und 4 Tickets dafür habe ich für euch. Zu viert könnt ihr am kommenden Sonntag, den 28. im Zeltfestival zu Kindsköpfe im Park. Hab schon viel Gutes davon gehört. Und diese Tickets, die bekommt ihr dann, wenn ihr Astrids Anagramm löst. Da könnt ihr jetzt auch mal eure Kiddies mitlösen lassen. Ich gebe euch ein Wort vor, passenderweise das Wort Kindersitz. Kindersitz. Und jetzt heißt es Anagramm lösen mit Kindersitz. Heißt einfach nur jeden einzelnen Buchstaben nehmen, durcheinander mischen, gucken, dass ein neues, sinnvolles Wort rauskommt und dann hier anrufen. 08000 34 35 36. Das Anagramm mit dem Wort Kindersitz lösen. Hier bei uns bei Radio Regenbogen.

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3: Um 2:30 gibt's das. Die B39 Frankenstein Richtung Hockenheim. Zwischen Ketsch und Altlosheim liegt ein Tier auf der Fahrbahn. Die A8 Karlsruhe-Stuttgart. Zwischen Pforzheim Nord und Ost 2 Kilometer stockender Verkehr. Und in der Gegenrichtung stockt auf 3 Kilometer Länge. Geblitzt wird in Friesenheim in der Oberweirer Hauptstraße. Und in Mannheim steht ein Blitzer in der Ludwigshafener Straße. Habt ihr noch was? Schickt uns bitte eine Sprachnachricht 08000 34 35 36. Ich bin Astrid Jacobi. Gute Fahrt, ihr Lieben.
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0: ein schönes Wochenende mit uns.
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0: Und da spielen wir um 4 Tickets für den kommenden Sonntag für Kindsköpfe im Park beim Zelt. Musikfestival. Steffi aus Hüfnerhardt habe ich in der Leitung. Sag mal, ist das nicht ganz in der Nähe von dort, wo Christina Klee das Seifenkistenrennen gefahren ist?
3: In der Nähe von Mosbach ist es, genau.
0: Ah, okay.
3: Wir sind von uns so 12 Kilometer.
0: Was macht ihr denn an so einem heißen Tag? Erzähl.
3: Wir treffen uns jetzt mit Freunden im Freibad.
0: Ja, wunderbar. Und Kinder habt ihr auch?
3: Ja, die sind 13 und 10.
0: Das wäre ja das perfekte Alter für deine Freunde Kindsköpfe im Park. Jetzt am kommenden Sonntag. Für diese Tickets solltest du ja Astrids Anagramm lösen. Ich habe ein Wort vorgegeben. Das Wort war passenderweise Kindersitz. Was konntest du draus machen?
3: Kreditzins.
0: Kreditzins? Das ist richtig. Und damit kannst du deinen Kiddies sagen, dass sie hingeht.
3: Vielen lieben Dank. Dann machen wir gerne einen Ausflug.
0: Na klar, zum Zeltfestival, präsentiert von uns und deine Freunde Kindsköpfe im Park. Ich wünsche euch wirklich einen ganz, ganz tollen Sonntag dort. Ihr werdet Spaß haben.
3: Dankeschön, das machen wir.
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0: Schönen Sonntag mit Radio Regenbogen, gleich bei mir Leonie.
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0: Wir bringen euch gut durch die Hitze, don't worry, in der nächsten halben Stunde mit dabei. Und dann gibt's natürlich Sommerhits vom Allerfeinsten. Geniales Cover von Bob Marley, Sun is Shining. Robin Schulz hat das gemacht und den gibt's auch in der nächsten halben Stunde. Und hier bei uns, bei Radio Regenbogen, halt sowieso die beste Musik.
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0: Ja, wir schmoren so langsam vor sich hin und sind am Ende des Tages wahrscheinlich gut durch. So um die 38 Grad werden es heute. Es gibt ein paar Hitzegewitter, aber die fallen nicht ganz so kräftig aus. So, jetzt kommt die kommende Woche. Da wird es eigentlich immer heißer. Morgen am Montag, so wie heute, dann Dienstag, Mittwoch, Donnerstag. Kann es durchaus sein, dass wir die 40 Grad Marke knacken. Verrückt ist das echt.
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4: Ich bin Katrin Müller. Die Rentenkommission der Bundesregierung hat ihre Vorschläge vorgelegt. Die Kernpunkte: höhere Beiträge, mehr Einzahlende und ein steigendes Renteneintrittsalter. Die Kommission will am Dienstag 30 Vorschläge an Kanzler Merz und Arbeitsministerin Baas übergeben.
5: Das Renteneintrittsalter soll schrittweise steigen. Im Jahr 2051 sollen Menschen erst mit 68 Jahren in Rente gehen. Ein früherer Renteneintritt ohne Abschläge nach 45 Beitragsjahren soll nicht mehr möglich sein. Die Rentenkommission schlägt aber Sonderregelungen vor für Menschen mit belastenden Arbeitsbiografien, wie es heißt. Ein Teil der Rentenbeiträge soll in Zukunft am Aktienmarkt angelegt werden. Diese kapitalgedeckte Zusatzrente soll von einem Staatsfonds verwaltet werden und verpflichtend sein. Aus Berlin, Uli Reitinger.
4: Innenminister Dobrindt will Abschiebungen nach Afghanistan erheblich ausweiten. Künftig sind 3 Charterflüge pro Monat möglich, sagte eine Sprecherin des Ministeriums der DPA. Zusätzlich seien Einzelrückführungen über Linienflüge jederzeit möglich. Grundlage der Ausweitung sind Gespräche zwischen Vertretern des Innenministeriums und den in Afghanistan herrschenden islamistischen Taliban. Der Onlinehandel weltweit leidet unter einer wachsenden Zahl betrügerischer Kunden. Das geht aus einer Analyse des US-Cybersicherheitsdienstleisters LexisNexis Risk Solutions hervor. Demnach tragen sowohl die Konjunkturflaute als auch die organisierte Kriminalität dazu bei.
6: Internationale Banden werben gezielt Menschen an, die beim Online-Shopping betrügen oder Kriminellen ihre Identität zur Verfügung stellen. Betroffen ist auch der deutsche Online-Handel. Branchenvertreter berichten, dass etwa Studenten oder Rentner mit Geldangeboten angeworben werden, ihre Daten weiterzugeben. Eine häufige Masche: bestellte Ware wird nicht bezahlt oder später als nie geliefert reklamiert. David Riemer, Nachrichtenredaktion.
4: Beim zweiten Auftritt der deutschen Nationalmannschaft bei der Fußball-WM haben deutlich weniger Zuschauer eingeschaltet als beim Auftaktspiel. Die ZDF-Übertragung aus Toronto von der Dennis-Undaf-Show beim 2:1 gegen die Elfenbeinküste sahen am Abend im Schnitt rund 18,3 Millionen Menschen. Das entsprach nach Angaben der AGF-Videoforschung einem Marktanteil von gut 72%. Den Auftaktsieg gegen Curaçao hatten am vergangenen Sonntag im Schnitt rund 23,4 Millionen Menschen verfolgt.
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0: Um 2:03, Achtung, auf der A5 Basel-Karlsruhe zwischen Riegel und Herbolzheim steht ein kaputtes Auto. Auf der A8 Stuttgart-Karlsruhe zwischen Kreuz Stuttgart und Leonberg-Ost läuft eine Unfallaufnahme. Auf der B39 Frankenstein Richtung Hockenheim, da liegt immer noch ein Tier auf der Fahrbahn. Und geblitzt wird in Lahr in der Bahnhofstraße und in Bayersbronn in der Ruhesteinstraße. Habt ihr noch was? Dann schickt uns doch bitte eine Sprachnachricht 08000 34 35 36. Ein unterwegs, gute Fahrt!

0: Schönes Wochenende.
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0: Ich habe mal gerade nachgeguckt. Die aktuellen Temperaturen liegen zwischen 33 und 36 Grad. An welchem Ort ist es total angenehm kühl? An welchem Ort könnt ihr euch mal richtig von der Hitze entspannen? Natürlich im Kino. Und das Schöne ist, ich habe 4 Kinotickets für euch. Und zwar für den neuen Supergirl-Film. Also Superman kennen wir alle, Supergirl gibt's auch. Und Supergirl reist zusammen mit ihrem Hund Krypto quer durch die Galaxis. Also ein herrliches Science-Fiction-Galaxy-Abenteuer. Und diese 4 Tickets könnt ihr haben, wenn ihr mit mir wahr oder falsch spielt. Easy, einfach jetzt anrufen, 08000 34 35 36. Ich erzähle euch was, ihr sagt, das stimmt oder das stimmt nicht. Liegt ihr richtig, gibt's die Tickets. Alles leicht, oder? Radio Regenbogen ist hier. 4 Tickets fürs Kino gibt's von uns gleich.

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4: Um eine Minute nach 3:30. Achtung, auf der A5 Basel-Karlsruhe zwischen Bühl und Baden-Baden liegt eine Stoßstange. Ich glaube, mein Auto hat gar keine mehr. Auf der A6 Mannheim-Heilbronn am Kreuz Waldorf eine Überleitung zur A5 Richtung Karlsruhe. Da wird ein Unfall aufgenommen. Die A8 Stuttgart-Karlsruhe zwischen Pforzheim Süd und Nord 4 Kilometer stockend und in der Gegenrichtung 3 Kilometer stockender Verkehr. Geblitzt wird in Bad Wildbad in der Wildbader Straße und in Bretten in der Hermann-Beutenmüller Straße. Habt ihr noch was? Dann seid so nett, schickt uns eine Sprachnachricht 08000 34 35 36. Ich bin Astrid Jacobi. Gute Fahrt durch die Hitze, ihr Lieben.
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0: guckt, momentan so 35 Grad, wo du hinguckst. Und deswegen, ich habe gleich einen super Sommerhit für euch. Manu, ciao und Bongo Bong. Aber erstmal das.
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0: Sandra aus Edingen-Neckarhausen. Du bist gerade unterwegs. Wo fährst du hin?
3: Ich habe gerade meinen Sohn ins Freibad gefahren, weil der auf einem Kindergeburtstag ist.
0: Kindergeburtstag im Freibad. Also das ist das Beste, was du heute machen kannst, oder?
3: Ja, auf jeden Fall.
0: Prima. Und vor allem, der ist dann danach schlagmüde.
3: Ja, das hoffe ich. Also er ist sehr schwer müde zu kriegen, aber ich hoffe es.
0: Wie alt ist der?
3: 10.
0: Ich weiß, da hofft man als Mutter gerne, dass sie schlagkaputt sind und sofort in die Kiste
3: gehen. Genau.
0: Dann hat er doch das perfekte Alter für den Supergirl-Film, oder?
3: Das dachte ich auch, genau, ja.
0: Und diese 4 Tickets bekommst du dann, wenn du jetzt alles richtig machst. Ich behaupte Folgendes. Cristiano Ronaldo ist mit 41 Jahren und 132 Tagen der älteste Feldspieler, der je bei einer Fußball-WM aufgelaufen ist. Stimmt das oder stimmt das nicht?
3: Ich tippe mal, das stimmt, weil Manuel Neuer ist der älteste Torwart, wenn ich richtig informiert bin.
0: Und wie alt ist der Manuel Neuer?
3: Weiß 40.
0: Ah, okay. Dann meinst du, das könnte richtig sein mit Cristiano Ronaldo, ne?
3: Ich meine, das könnte richtig sein. Oh Gott, hoffentlich verkacke ich das jetzt nicht aus. Das ist eine Fußball-Ronaldo-Frage, wenn mein Sohn später fragt. Sogar unsere Schildkröte heißt Ronaldo.
0: Ich schmeiß mich weg, du hast es nicht verkackt.
3: Ja, geil.
0: Der Ball rollt.
3: Sehr geil.
0: Ja, aber du, da kannst du dich aber auch freuen. Dein Sohn hätte die Hölle heiß gemacht wahrscheinlich, oder?
3: Ja, wahrscheinlich.
0: Eure Schildkröte heißt Ronaldo?
3: Ja, die heißt Ronaldo und der Tierarzt hat letztens festgestellt, es ist ein Mädchen. Aber da darf ich nicht drüber sprechen, dass Ronaldo eventuell jetzt auch ein Mädchen sein könnte.
0: Nein, das verschweigen wir. Da sind wir eisern.
3: Ja.
0: Ja, absolut.
3: Okay, gut.
0: Außerdem, wir leben in Zeiten, wo das Geschlecht völlig egal ist, weißt du?
3: Egal ist, da kann man auch Ronaldo als Mädchen halten.
0: Sehe ich auch so. Ey, ihr geht zu viert in den Supergirl-Film. Glückwunsch.
3: Mega, vielen, vielen Dank. Da freuen wir uns.
0: Sehr gerne. Radio Regenbogen ist hier.

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8: Viel Sonnenschein bei richtig hitzigen Temperaturen von bis zu 38 Grad heute. Gegen Abend immer auch mal wieder vereinzelt kleine Gewitter. Morgen so bis zu 38 Grad, viel Sonne mit ein paar Quellwolken und lokalen Hitzegewittern. Und Dienstag könnten wir dann sogar bis zu 40 Grad bekommen. Ja, und dieses Wetter zieht sich dann auch die komplette Woche durch.
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9: Ich bin Katrin Müller. Die Verhandlungen zwischen Teheran und Washington heute in der Schweiz wurden mit Spannung beobachtet. Nun dämpft der Iran die Erwartungen. Denn die Verhandlungen zwischen dem Iran und den USA sollen nach Angaben aus Teheran nur einen Tag dauern. Auch sorgen die anhaltenden Kämpfe im Libanon für neue Verstimmungen. Teheran sperrte nach eigenen Angaben die Straße von Hormuz erneut für die Durchfahrt aller Schiffe und begründete den Schritt mit der Nichteinhaltung der Waffenruhe im Südlibanon, die im Rahmenabkommen zwischen den USA und dem Iran vereinbart worden war.
10: Das Rahmenabkommen steht auf wackeligen Füßen. Der Iran benutzt die Straße von Hormuz als Druckmittel und droht mit Sperrung. Das US-Militär sagt, der Schiffsverkehr laufe weiter und man werde dafür sorgen, dass das so bleibt. Präsident Trump versicherte in einem Post, dass der Iran weder jetzt noch künftig Gebühren für den Schiffsverkehr durch die Meerenge erheben dürfe. Aus den USA, Tina Eck.
9: Der Präsident des Deutschen Instituts für Wirtschaftsforschung, Marcel Fratscher, hält die Vorschläge der Rentenkommission für unzureichend. Die Vorschläge würden zwar in die richtige Richtung gehen, blieben jedoch insgesamt zu vorsichtig, sagte der Ökonom der Rheinischen Post.
11: Mut und Konsequenz, das vermisst der DEW-Präsident bei den Reformvorschlägen. Denn an den drei größten Problemen, so Fratscher, würden sie nichts ändern. Der hohen Altersarmut, der zu starken Belastung der jungen Generation und der Schieflage bei der Gerechtigkeit. Ein höheres Renteneintrittsalter, die Einführung einer kapitalgedeckten Rente und weniger Frühverrentungen hält er allerdings für richtig. Das soll so auch in den Vorschlägen der Rentenkommission stehen, die übermorgen hier in Berlin offiziell präsentiert werden sollen. Aus Berlin, Thomas Thonfeld.
9: Den Bauern machen hohe Kosten und gesunkene Preise für viele wichtige Produkte zu schaffen. Wenn die Branche keine Preiserholungen bekomme, dann werde die Landwirtschaft in eine echte Liquiditätskrise hineinlaufen, sagte Bauernpräsident Joachim Ruckwied der dpa. Die Preissituation sei aktuell für alle Getreidearten miserabel, bis auf Raps. Zum Fußball. Nach dem 2:1-Sieg gegen die Elfenbeinküste und dem 0:0 von Ecuador gegen Curaçao steht die deutsche Fußballnationalmannschaft bei der WM vorzeitig als Gruppensieger fest. Heute ist für die Mannschaft lediglich ein Regenerationstraining angesetzt. Für morgen hat Bundestrainer Nagelsmann den Spielern dann freigegeben.
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8: Vorsichtig fahren heißt es auf der A5 Basel-Karlsruhe zwischen Bühl und Baden-Baden. Hier liegt eine Stoßstange auf der Fahrbahn. Vorsicht auch auf der A6 Mannheim-Heilbronn am Kreuz Walldorf in der Überleitung zur A5 Richtung Karlsruhe. Hier findet aktuell eine Unfallaufnahme statt. Dann haben wir noch die A8 Stuttgart-Karlsruhe. Hier gibt es zwischen Pforzheim Süd und Pforzheim Nord aktuell 4 Kilometer stockenden Verkehr. Und in der Gegenrichtung auf der A8 Karlsruhe-Stuttgart. Hier stockt der Verkehr auf 3 Kilometer und zwar zwischen Pforzheim West und Pforzheim Ost. Teure Fotos gibt es heute Nachmittag auch und zwar in Heidelberg in der Berliner Straße und in Viernheim in der Rathausstraße. Wenn ihr noch was gesehen habt, gerne her damit. Einfach Sprachnachricht an die 08000 34 35 36. Weiterhin wünsche ich euch eine gute Fahrt. Kommt gut an.
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8: Ja, und den genießen wir und das hotte Sommerwetter natürlich auch mit ganz vielen Sommerhits wie DJ Jesse Jeff und Fresh Prince und Summertime.
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8: Und ich bin Claudi von Mella.

Einen schönen Sonntagnachmittag wünsche ich euch. Genießt das Wochenende. Ja, auch wenn es ein bisschen hitzig ist, ich gehe dann immer in den Keller und kühle mich da ein bisschen ab und dann passt es auch. Natürlich nur mit der besten Musik hier bei Radio Regenbogen. Jetzt mit Taylor Swift, über die es eine neue Doku bei der ARD gibt, heißt Schicksalsjahre eines Superstars. Es geht um Krisen und Comebacks, um Erfolg und ja, natürlich den hohen Preis, den man dafür zahlen muss, um berühmt zu sein, ne? Wirklich sehenswert, kann ich sagen, nicht nur für Swifties. Und hier ist sie jetzt für euch mit ihrem ganz neuen Hit, heißt I Knew It, I Knew You. 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

Einen schönen Sonntagnachmittag wünsche ich euch und ein wundervolles Wochenende. Und bei diesen Temperaturen, da denke ich zum Beispiel immer an Urlaub. Da träume ich mich weg zu meiner Lieblingsinsel Fuerteventura. Und ich weiß nicht, geht's euch auch so, dass man das dann so richtig riechen kann, ja? Die Sonnencreme und das Salzwasser und ach Gott, hey, können gerade wieder losfliegen. Aber die beste Musik, die darf natürlich nicht fehlen. Die besten Sommerhits, und die haben wir für euch. Jetzt mit Clean Bandit und Jess Glynn und Rather Be hier bei Radio Regenbogen.

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2: Um 15.31 Uhr. Fahrt bitte vorsichtig, wenn ihr unterwegs seid, auf der A5 Basel-Karlsruhe. Zwischen Bühl und Baden-Baden, hier liegt eine Stoßstange auf der Fahrbahn. Vorsicht auch nochmal auf der A6 Mannheim-Heilbronn am Kreuz Walldorf in der Überleitung zur A5 Richtung Karlsruhe. Hier findet aktuell eine Unfallaufnahme statt. Jetzt zu den Meldungen. A8 Stuttgart-Karlsruhe zwischen Pforzheim-Süd und Pforzheim-Nord. Hier stockt es auf 4 Kilometer. Und in der Gegenrichtung A8 Karlsruhe-Stuttgart zwischen Pforzheim-West und Pforzheim-Ost. Aktuell 3 Kilometer stockender Verkehr, wie immer an der Dauerbaustelle. Geblitzt wird auch noch, und zwar in Heidelberg in der Berliner Straße und in Viernheim in der Rathausstraße. Wenn ihr noch was gesehen habt, gerne her damit. Einfach Sprachnachricht an die 08000 34 35 36. Weiterhin wünsche ich euch eine gute Fahrt. Kommt gut an.
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0: Das war ein Radio-Regenbogen-Sommerhit von UB40 und Red Red Wine. Und wenn ihr mehr Sommerhits wollt, die bekommt ihr im Sommerhit-Radio auf regenbogen.de oder in der Radio-Regenbogen-App. Habt ihr gestern auch das Fußballspiel gesehen? Oh, ich bin froh, dass ich heute noch Stimme habe. Heieiei, war das was, oder? Immerhin gewonnen und alles ist gut gegangen, ne?
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0: Inga aus Oberkirch im Ortenau-Kreis, die hat gestern sogar eine richtig fette Party mit Freunden und Familie gefeiert. Und das, ohne etwas tun zu müssen. Wir haben es nämlich möglich gemacht, einen Koch engagiert, einen Barkeeper für leckere Cocktails. Ja, und die passende Deko, die gab es auch dazu. Für Inga war das mal was ganz Neues, selbst auf der eigenen Party Gast zu sein.
2: Man muss sich in diese Rolle reinfinden, dass man Gäste zu sich einlädt und dann erstmal aber doch nicht derjenige ist, der in der Küche steht und wuselt. Das war heute zu Anfang schwierig für mich, aber dank dieses unfassbar tollen Teams, da hatte ich gar keine Chance, irgendwo mit anzupacken. Und von daher war innerhalb kürzester Zeit dieses Gefühl von, okay, ich glaube, ich darf jetzt wirklich auch die Beine hochlegen. Einfach total toll, so eine Party zu haben.
0: Ja, ein perfekter Fußballabend für Inga aus Oberkirch im Ortenau-Kreis.
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Der ganz neue Hit von Chris, das Sir Randy und Good Old Days hier bei Radio Regenbogen mit der besten Musik. Ja, kommt Lady Gaga jetzt eigentlich für ein paar Auftritte nach Deutschland oder nicht? Diese Frage wird hoffentlich bald mal geklärt, denn ab Juli ist sie wieder auf Tour, allerdings eher in Amiland. Angeblich laufen immer noch Verhandlungen und im Blick ist wohl Berlin. Also wir werden sehen, sobald wir was wissen, erfahrt ihr es natürlich sofort hier bei uns. Lady Gaga gibt's jetzt für euch mit Abra.

0: Walker und Jennifer Warnes mit einem Flashback aus den 80ern. Up Where We Belong. Ein schönes Wochenende hier bei Radio Regenbogen mit der Bestmusik. Ja, und wir feiern den Sommer mit euch, mit ganz vielen Sommerhits. Gleich am Start für euch dieser hier. Josh, 685, zusammen mit Jason Derulo und Savage Love. Das und mehr bekommt ihr gleich nach 16 Uhr.
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0: Teilweise ist es ganz schön diesig, aber hier und da scheint auch kräftig die Sonne. Höchstwerte liegen bei um die 38 Grad. Auch morgen könnt ihr nach der Schule mit den Kids ins Freibad. 38 Grad sind auch dann wieder drin. Und erst gegen Abend könnten kleine Wärmegewitter aufziehen. Dienstag sind sogar bis zu 40 Grad parat. Und den Rest der Woche, da bleibt es dann auch so heiß.
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7: Ich bin Katrin Müller. In der Schweiz haben heute nach Angaben des Vermittlers Katar die Gespräche zwischen dem Iran und den USA begonnen. Man habe die Hoffnung auf eine umfassende und dauerhafte Einigung, hieß es.
8: Bisher gibt es nur eine wackelige Waffenruhe und ein Rahmenabkommen zwischen den USA und dem Iran. Eine endgültige Vereinbarung soll nun innerhalb von 60 Tagen ausgehandelt werden. Der Auftakt der Gespräche jetzt in der Schweiz wurde allerdings überschattet durch weitere israelische Angriffe im Libanon. Dort agiert die mit dem Iran verbündete Hisbollah-Miliz. Der Iran droht mit Konsequenzen bei weiteren Angriffen Israels. Die USA wollen vor allem Fortschritte in der Atomfrage. Irans Präsident bot jetzt an, den USA schriftlich zu garantieren, dass der Iran kein Atomwaffenprogramm verfolgen werde. Ronny Thorau, Nachrichtenredaktion.
7: Die Rentenkommission der Bundesregierung hat ihre Vorschläge vorgelegt. Die Kernpunkte: höhere Beiträge, mehr Einzahlende und ein steigendes Renteneintrittsalter. Die Kommission will am Dienstag 30 Vorschläge an Kanzler Merz und Arbeitsministerin Baas übergeben. Im Vorfeld gibt es aber schon Kritik.
9: Das Renteneintrittsalter soll schrittweise steigen. Im Jahr 2051 sollen Menschen erst mit 68 Jahren in Rente gehen. Ein früherer Renteneintritt ohne Abschläge nach 45 Beitragsjahren soll nicht mehr möglich sein. Die Rentenkommission schlägt aber Sonderregelungen vor für Menschen mit belastenden Arbeitsbiografien, wie es heißt. Ein Teil der Rentenbeiträge soll in Zukunft am Aktienmarkt angelegt werden. Diese kapitalgedeckte Zusatzrente soll von einem Staatsfonds verwaltet werden und verpflichtend sein. Aus Berlin, Uli Reitinger.
7: Innenminister Dobrindt will Abschiebungen nach Afghanistan erheblich ausweiten. Künftig sind 3 Charterflüge pro Monat möglich, sagte eine Sprecherin des Ministeriums der DPA. Zusätzlich seien Einzelrückführungen über Linienflüge jederzeit möglich. Grundlage der Ausweitung sind Gespräche zwischen Vertretern des Innenministeriums und den in Afghanistan herrschenden islamistischen Taliban. Beim zweiten Auftritt der deutschen Nationalmannschaft bei der Fußball-WM haben deutlich weniger Zuschauer eingeschaltet als beim Auftaktspiel. Die ZDF-Übertragung aus Toronto von der Dennis-Undav-Show beim 2:1 gegen die Elfenbeinküste sahen am Abend im Schnitt rund 18,3 Millionen Menschen. Das entsprach nach Angaben der AGF-Videoforschung einem Marktanteil von gut 72%. Den Auftaktsieg gegen Curaçao hatten am vergangenen Sonntag im Schnitt rund 23,4 Millionen Menschen verfolgt.
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0: Fahrt bitte vorsichtig, wenn ihr unterwegs seid. Auf der A6 Mannheim-Heilbronn am Kreuz Waldorf in der Überleitung zur A5 Richtung Karlsruhe. Hier gibt's eine Unfallaufnahme. Vorsicht auch nochmal auf der A8 Stuttgart-München zwischen Stuttgart-Pliningen und Neuhausen. Auch hier eine ungesicherte Unfallstelle auf dem linken Fahrstreifen. Dann haben wir die A8 Stuttgart-Karlsruhe zwischen Pforzheim Süd und Pforzheim Nord, hier stockt es auf 2 Kilometer an der Dauerbaustelle. Und in der Gegenrichtung auf der A8 Karlsruhe-Stuttgart zwischen Pforzheim West und Pforzheim Ost 3 Kilometer stockenden Verkehr. Das war's auch schon, aber geblitzt wird noch, und zwar in Rastatt im Leopoldring und in Mannheim in der Ludwigshafener Straße. Wenn ihr noch was gesehen habt, gerne her damit. Einfach Sprachnachricht an die 08000 34 35 36. Weiterhin wünsche ich euch eine gute Fahrt. Kommt gut an.
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0: Zeit jetzt für einen leckeren Erdbeerkuchen mit ganz viel Sahne und dazu der Sommerhit von Josh 685 und Jason Derulo. Savage Love.
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0: Und ich bin Claudi Formella.

0: Ein schönes Wochenende wünsche ich euch hier bei Radio Regenbogen mit der besten Musik. Ja, an so einem Sonntag wie heute, da geht man entweder ins Freibad oder man spielt Schumi nach, und zwar mitten in der Innenstadt von Mosbach. Da hat heute nämlich ein Seifenkistenrennen stattgefunden und wir waren mit am Start. Unsere Christina Klee, die wurde dafür ausgewählt, weil sie die meisten Strafzettel wegen zu schnellen Fahrens hat. Und da haben wir uns gedacht, ja, da schicken wir sie gleich mal hin, ne? Wie war's denn, Christina?
1: Ich habe so Herzbrochen gehabt und dann ging's los. Und ich habe dann erstmal nur noch die Bremse gezogen und Bremse gezogen. Und dann habe ich gemerkt, eigentlich kann ich sehr gut lenken. Und dann ging es nur noch abwärts und um die Kurve, zweite Kurve. Und dann war dann vorne irgendwas Rotes, so rote Polster. Und ich so, wo ist die nächste Kurve, wo muss ich hin? Und dann habe ich erst gecheckt, kurz davor, dass es schon das Ziel war. Also war mega cool. Ich würde mich jetzt als Seifenkisten-Rennprofi bezeichnen.
0: Ja, ja, jetzt mal ehrlich unter uns. Hast du Schiss gehabt?
1: Ja, vor dem Start haben wir noch gewitzelt und mein Mann hat auch noch gesagt, soll ich eine Perücke aufziehen, soll ich für dich fahren? Nee, nix da. Es hat mega viel Spaß gemacht. Kommt alle noch nach Mosbach. Wir haben ja noch ein Riesenrahmenprogramm mit lecker Essen auch noch.
0: Ja, dann würde ich sagen, hast alles richtig gemacht, ne? Ab sofort, wenn jemand Seifenkistenrennen fahren will, dann bist du, glaube ich, die beste Ansprechpartnerin, oder?
1: Ich würde mich jetzt als Seifenkistenrennen-Profi bezeichnen. Es hat mega viel Spaß gemacht. Mega cool. Ich würde es jedem empfehlen, da auch mitzumachen im nächsten Jahr und jetzt vor allem auch noch nach Mosbach zu kommen und mitzufeiern. Es ist echt jede Menge Programm geboten und vor allem auch die Seifenkisten auch nochmal zu bestaunen und zu sehen, wer da alles runterfährt und wie die Seifenkisten auch aussehen. Das ist schon cool.
0: Dankeschön, Christina. Dir noch ganz viel Spaß und liegt einfach mal bei uns auf Instagram. Dann seht ihr auch unsere schöne Seifenkiste und Christina natürlich auch.
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1: Um 16.30 Uhr. Fahrt bitte vorsichtig, wenn ihr unterwegs seid. Auf der A5 Karlsruhe-Basel zwischen Bühl und Achern. Es gibt eine ungesicherte Unfallstelle auf dem linken und auf dem mittleren Fahrstreifen. Achtung bitte auch auf der A5 Heidelberg-Darmstadt. Hier ist zwischen Heppenheim und Bensheim der rechte Fahrstreifen wegen eines Unfalls gesperrt. Jetzt kommen wir zu den Meldungen. 3 Kilometer stockender Verkehr gibt's auf der A8 Stuttgart Richtung Karlsruhe zwischen Pforzheim Süd und Pforzheim Nord und ein defektes Fahrzeug auf dem rechten Fahrstreifen. 4 Kilometer stockenden Verkehr auf der A8 Karlsruhe Richtung Stuttgart zwischen Pforzheim West und Pforzheim Ost. Ihr kennt das, die Dauerbaustelle. Geblitzt wird auch noch und zwar in Wiesloch in der alten Heerstraße und in Rastatt im Leopoldring. Wenn ihr noch was gesehen habt, gerne her damit. Einfach Sprachnachricht an die 08000 34 35 36. Weiterhin wünsche ich euch eine gute Fahrt. Kommt gut an.
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fantastisches Sommerwetter und das ganze Wochenende lang. Und ja, heute ist übrigens auch Sommeranfang und das müssen wir natürlich feiern mit ganz vielen Sommerhits. Jetzt mit einem aus den 90ern von der schwedischen Band Ace of Base und All That She Wants. 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

0: Ich liebe diesen Hit, Ray Garvey und Halo. Ein schönes Wochenende wünsche ich euch hier bei Radio Regenbogen mit der Bestmusik. Ja, wir feiern dieses Sommerwetter mit euch, mit ganz vielen Sommerhits und gleich am Start mit DJ Antoine. Da kommen Dance-Vibes auf, oder? Welcome to Saint-Tropez. Das und mehr gibt's gleich nach 17 Uhr.
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3: Ja, also ich würde sagen, da hilft auch echt nur noch kalt duschen. Mal Sonnenschein gibt's heute, dann auch, aber auch wieder so ein paar kleinere Wölkchen. Und die sicher ist es hier und da auch. Und das Ganze heute wieder mal bei 38 Grad. Ja, heute Nacht hier und da noch ein paar kleinere Wärmegewitter, aber eher seltene. Und die Tiefstwerte, die liegen bei 18 bis 23 Grad. Also wirklich abkühlen tut sich das nicht heute. Morgen wieder Sonne und Wolken bei 38 Grad und ab Dienstag, da könnten wir an der 40-Grad-Marke kratzen. Ja, und das die komplette Woche über. Da bleibt es nämlich heiß mit einigen lokalen Gewittern.
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4: Ich bin Katrin Müller. Der Präsident des Deutschen Instituts für Wirtschaftsforschung, Marcel Fratscher, hält die Vorschläge der Rentenkommission für unzureichend. Die Vorschläge würden zwar in die richtige Richtung gehen, blieben jedoch insgesamt zu vorsichtig, sagte der Ökonom der Rheinischen Post.
5: Mut und Konsequenz, das vermisst der DEW-Präsident bei den Reformvorschlägen. Denn an den drei größten Problemen, so Fratscher, würden sie nichts ändern. Der hohen Altersarmut, der zu starken Belastung der jungen Generation und der Schieflage bei der Gerechtigkeit. Ein höheres Renteneintrittsalter, die Einführung einer kapitalgedeckten Rente und weniger Frühverrentungen hält er allerdings für richtig. Das soll so auch in den Vorschlägen der Rentenkommission stehen, die übermorgen hier in Berlin offiziell präsentiert werden sollen. Aus Berlin, Thomas Thonfeld.
4: In der Schweiz haben heute nach Angaben des Vermittlers Katar die Gespräche zwischen dem Iran und den USA begonnen. Man habe die Hoffnung auf eine umfassende und dauerhafte Einigung, hieß es. Der Iran dämpfte allerdings die Erwartungen, denn die Verhandlungen zwischen dem Iran und den USA sollen nach Angaben aus Teheran nur einen Tag dauern. Auch sorgen die anhaltenden Kämpfe im Libanon für neue Verstimmungen. Teheran sperrte nach eigenen Angaben die Straße von Hormuz erneut für die Durchfahrt aller Schiffe und begründete den Schritt mit der Nichteinhaltung der Waffenruhe im Südlibanon, die im Rahmenabkommen zwischen den USA und dem Iran vereinbart worden war. Den Bauern machen hohe Kosten und gesunkene Preise für viele wichtige Produkte zu schaffen. Wenn die Branche keine Preiserholungen bekomme, dann werde die Landwirtschaft in eine echte Liquiditätskrise hineinlaufen, sagte Bauernpräsident Joachim Ruckwied der dpa.
6: Zuletzt weltweit gute Ernten drücken die Preise, sagt der Bauernpräsident. Dazu haben die Verbraucher einfach nicht mehr so viel Geld in der Tasche und halten sich beim Einkauf zurück. Hinzu kommen geopolitische Krisen. So einige Landwirte sparen etwa beim Dünger, weil dieser durch die Blockade in der Straße von Hormuz zuletzt deutlich teurer wurde. Das schlägt sich nieder, etwa bei der Qualität von Getreide, das dann auch weniger einbringt. Aber auch bei Milch oder Schweinefleisch zahlen die Landwirte aktuell drauf. Tanja Wagner, Nachrichtenredaktion.
4: Zum Fußball. Nach dem 2:1-Sieg gegen die Elfenbeinküste und dem 0:0 von Ecuador gegen Curaçao steht die deutsche Fußballnationalmannschaft bei der WM vorzeitig als Gruppensieger fest. Heute ist für die Mannschaft lediglich ein Regenerationstraining angesetzt. Für morgen hat Bundestrainer Nagelsmann den Spielern dann freigegeben.
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3: Fahrt bitte vorsichtig, wenn ihr unterwegs seid auf der A5 Karlsruhe-Basel zwischen Bühl und Achern. Hier gibt's eine ungesicherte Unfallstelle auf dem linken und auf dem mittleren Fahrstreifen. Achtung auch nochmal auf der A5 Heidelberg Richtung Darmstadt. Hier ist zwischen Heppenheim und Bensheim der rechte Fahrstreifen wegen eines Unfalls gesperrt. Und nochmal Vorsicht auf der A8 Stuttgart-Karlsruhe. Hier gibt es zwischen Pforzheim Süd und Pforzheim Nord 3 Kilometer stockenden Verkehr wegen eines defekten Fahrzeugs auf dem rechten Fahrstreifen. Das war's auch schon, aber geblitzt wird noch, und zwar in Hockenheim in der Karlsruher Straße und in Wiesloch in der alten Heerstraße. Wenn ihr jetzt noch was gesehen habt, dann gerne her damit. Einfach Sprachnachricht schicken an die 08000 34 35 36. Weiterhin wünsche ich euch eine gute Fahrt. Kommt gut an.
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3: Gartenschlauch aufdrehen für eine kleine Regendusche und mittanzen jetzt beim Sommerhit von Buddy und ab in den Süden.
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3: Und ich bin Claudi Formella.

Die Gerüchteküche, die brodelt, sage ich euch mal wieder bei Taylor Swift. Denn es wird wild spekuliert, ob sie vielleicht doch vorm 3. Juli heiratet. Und zwar heimlich. Denn in einem Luxushotel, das direkt neben ihrer Villa steht, wurde ein großes Zelt aufgebaut, was die Spekulationen um eine Hochzeit am Meer angeheizt hat. Insider haben aber bekannt gegeben, dass das alles Bullshit ist. Wir werden es spätestens erfahren, wenn die ersten Paparazzi-Fotos ausgestrahlt werden. Hier ist sie jetzt, Taylor Swift und The Fate of Ophelia. 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

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Das ist die beste Musik hier bei Radio Regenbogen. Welcome to Saint-Tropez.

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2: Um gleich 17.30 Uhr. Fahrt bitte vorsichtig, wenn ihr unterwegs seid auf der A5 Karlsruhe-Basel. Zwischen Bühl und Achern, hier gibt es eine ungesicherte Unfallstelle auf dem linken und auf dem mittleren Fahrstreifen. A5 Heidelberg Richtung Darmstadt. Hier ist zwischen Heppenheim und Bensheim der rechte Fahrstreifen wegen eines Unfalls gesperrt. Auf der A65 Karlsruhe Richtung Landau ist zwischen Insheim und Landau Süd der rechte Fahrstreifen gesperrt wegen eines defekten PKW auf dem Standstreifen. A8 Stuttgart Richtung Karlsruhe zwischen Pforzheim Süd und Pforzheim Nord. Hier stockt es auf 2 Kilometer. Und die A8 Karlsruhe Stuttgart zwischen Pforzheim West und Pforzheim Ost. Hier gibt es 4 Kilometer stockenden Verkehr. Das war's auch schon, aber geblitzt wird noch. Und zwar in Freiburg in der Tullerstraße und in Hockenheim in der Karlsruher Straße. Habt ihr noch was gesehen? Dann gerne her damit. Einfach Sprachnachricht schicken an die 08000 34 35 36. Weiterhin wünsche ich euch eine gute Fahrt. Kommt gut an.
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1: Wir haben euch die WM-Party nach Hause geholt. Mit Koch, mit Barkeeper, mit Essen und Getränken und natürlich mit Deko. Und so konnte gestern Inga aus Oberkirch im Ortenaukreis den 2:1-Sieg unserer deutschen Nationalelf so richtig genießen. Sie hat gemeinsam mit Freunden und der Familie gefeiert. Anstatt selbst hinterm Grill oder der Bar zu stehen, um alle irgendwie glücklich zu machen und zu verköstigen. Stattdessen hat jeder die Gelegenheit genutzt und selbst Fußball gespielt, bevor die Profis dran waren. Das Fazit nach diesem Abend ist natürlich einstimmig. Genau so muss eine Heimspielparty aussehen.
2: So ein Fest mit Freunden ist einfach immer schön.
3: Das Highlight war natürlich der 2:1-Siegtreffer. War schön, schöner Abend.
4: Deutschland hat gewonnen. Ich habe richtig gewettet.
5: Wir hatten hier eine ausgelassene Party. Grillabend war alles wirklich vom Feinsten. Hat super viel Spaß gemacht. Darf so weitergehen.
6: Ich fand heute das Essen sehr, sehr lecker. Und es ist toll, dass sie heute so bedient wurden, weil man das nicht jeden Tag bekommen.
7: Die Bäuche sind voll, die Stimmung war super. In Summe war es ein wunderschöner Tag, der in unseren Köpfen hängen bleiben wird, weil er einfach richtig Spaß gemacht hat.
1: Ja, und wenn ihr die Bilder dazu sehen wollt, das könnt ihr auf unserer Instagram-Seite.
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0: Der ganz neue Hit von OneRepublic und Need Your Love. Das ist die beste Musik hier bei Radio Regenbogen. Genießt den Sonntagabend, ihr Lieben. Füße hoch, Bierchen auf und volle Entspannung, sage ich nur. Jetzt mit alle Farben und Baby Goodbye.
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0: Tina Turner mit einem Flashback aus den 80ern. We don't need another hero. Schönes Wochenende wünsche ich euch hier bei Radio Regenbogen mit der besten Musik. Gleich für euch der aktuelle Hit von Olivia Dean. So easy. Und dann haben wir natürlich wieder jede Menge Sommerhits für euch. Das und mehr gleich nach 18 Uhr.
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0: Heute bleibt es noch lange, sehr, sehr lange warm. In der Nacht sinken die Temperaturen gerade mal auf 23 bis 18 Grad. Morgen wieder viel Sonne und wenig Wolken bei 38 Grad. Ab Dienstag kratzen wir dann an der 40-Grad-Marke. Ja, und die komplette Woche über bleibt es heiß mit einigen kleineren Gewittern.
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12: Ich bin Katrin Müller. US-Vizepräsident J.D. Vance hat bei den Verhandlungen zur Beilegung des Iran-Kriegs in der Schweiz eine Neujustierung der Beziehungen zum Iran in Aussicht gestellt. Der Präsident habe die Delegation aufgefordert, ein neues Kapitel aufzuschlagen und das Verhältnis der USA zum iranischen Volk neu auszurichten, sagte Vance unter Bezug auf US-Präsident Donald Trump. Allein in den vergangenen Stunden seien große Fortschritte erzielt worden. Er gehe von weiteren Fortschritten aus, so Vance. Die Rentenkommission der Bundesregierung hat ihre Vorschläge vorgelegt. Die Kernpunkte: höhere Beiträge, mehr Einzahlende und ein steigendes Renteneintrittsalter. Die Kommission will am Dienstag 30 Vorschläge an Kanzler Merz und Arbeitsministerin Baas übergeben.
13: Das Renteneintrittsalter soll schrittweise steigen. Im Jahr 2051 sollen Menschen erst mit 68 Jahren in Rente gehen. Ein früherer Renteneintritt ohne Abschläge nach 45 Beitragsjahren soll nicht mehr möglich sein. Die Rentenkommission schlägt aber Sonderregelungen vor für Menschen mit belastenden Arbeitsbiografien, wie es heißt. Ein Teil der Rentenbeiträge soll in Zukunft am Aktienmarkt angelegt werden. Diese kapitalgedeckte Zusatzrente soll von einem Staatsfonds verwaltet werden und verpflichtend sein. Aus Berlin, Uli Reitinger.
12: Der Onlinehandel weltweit leidet unter einer wachsenden Zahl betrügerischer Kunden. Das geht aus einer Analyse des US-Cybersicherheitsdienstleisters LexisNexis Risk Solutions hervor. Demnach tragen sowohl die Konjunkturflaute als auch die organisierte Kriminalität dazu bei.
14: Internationale Banden werben gezielt Menschen an, die beim Online-Shopping betrügen oder Kriminellen ihre Identität zur Verfügung stellen. Betroffen ist auch der deutsche Online-Handel. Branchenvertreter berichten, dass etwa Studenten oder Rentner mit Geldangeboten angeworben werden, ihre Daten weiterzugeben. Eine häufige Masche: bestellte Ware wird nicht bezahlt oder später als nie geliefert reklamiert. David Riemer, Nachrichtenredaktion.
12: Beim zweiten Auftritt der deutschen Nationalmannschaft bei der Fußball-WM haben deutlich weniger Zuschauer eingeschaltet als beim Auftaktspiel. Die ZDF-Übertragung aus Toronto von der Dennis-Undav-Show beim 2:1 gegen die Elfenbeinküste sahen am Abend im Schnitt rund 18,3 Millionen Menschen. Das entsprach nach Angaben der AGF-Videoforschung einem Marktanteil von gut 72%. Den Auftaktsieg gegen Curaçao hatten am vergangenen Sonntag im Schnitt rund 23,4 Millionen Menschen verfolgt.
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0: Fahrt bitte vorsichtig, wenn ihr unterwegs seid auf der A6 Mannheim-Heilbronn zwischen Schwetzingen-Hockenheim und Rheikockenheim. Hier läuft aktuell eine Unfallaufnahme. A65 Karlsruhe-Landau zwischen Insheim und Landau Süd. Hier ist der rechte Fahrstreifen wegen eines defekten PKW gesperrt. Dann haben wir noch die A8 Stuttgart-Karlsruhe zwischen Pforzheim Süd und Pforzheim Nord. Hier stockt es auf 2 Kilometer an der Dauerbaustelle. Teure Fotos, die könnt ihr euch heute Abend abholen in Karlsruhe in der Durlacher Allee und in Freiburg in der Tullerstraße. Wenn ihr jetzt noch irgendwo irgendwas entdeckt habt, gerne her damit. Einfach Sprachnachricht an die 08000 34 35 36. Weiterhin wünsche ich euch eine gute Fahrt. Kommt gut an.
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0: Wenn ihr mal wieder unterwegs seid und einer quatscht euch blöd von der Seite an, dann sagt doch einfach Vino speak Americano. Sorry.
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0: Claudi Formella hier.

Backstreet Boys. Da sind wir Mädels gerade wieder richtig eskaliert hier in der Redaktion. Ja, ein kleiner Tipp von mir für alle Backstreet Boys Fans unter euch und die Jungs mal live erleben wollen. Schaut mal auf der Radio Regenbogen App. Gleich für euch ein Sommerhit, bei dem die Kids aus den 80ern und 90ern einfach mittanzen müssen. Nämlich Kaoma und Lambada. Vorher

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1: Um kurz vor 6:30. Fahrt bitte vorsichtig, wenn ihr unterwegs seid, auf der A5 Karlsruhe-Frankfurt zwischen Karlsruhe-Nord und Bruchsal. Hier steht ein defekter PKW auf dem Standstreifen. Achtung bitte auch auf der A6 Heilbronn-Mannheim zwischen Sinsheim und Wiesloch-Rauenberg. Gefahr durch Fahrzeugteile auf allen Fahrstreifen und Gefahr durch eine ungesicherte Unfallstelle. Dann haben wir noch die A8 Karlsruhe-Stuttgart zwischen Pforzheim-West und Pforzheim-Ost. Hier stockt es an der Dauerbaustelle auf 2 Kilometer. Geblitzt wird auch noch, und zwar in Neckargmünd, in der Bahnhofstraße und in Karlsruhe in der Durlacher Allee. Wenn ihr noch was gesehen habt, dann gerne her damit. Einfach Sprachnachricht schicken an die 08000 34 35 36. Weiterhin wünsche ich euch eine gute Fahrt. Kommt gut an.
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Ein wundervolles Wochenende wünsche ich euch hier bei Radio Regenbogen mit der Bestmusik. Und ich kann euch gar nicht sagen, was würde ich geben für einen leckeren Eiskaffee jetzt, auch wenn schon so spät ist, ist egal. Dazu natürlich ein Sommerhit, jetzt von David Bisbal und Silencio.

0: Real Life und Send Me an Angel aus den 80ern. Ein schönes Wochenende hier bei Radio Regenbogen mit der besten Musik. Und gleich geht's hier weiter mit Shaggy. Und Tricks and Flicks und Feel the Rush. Ganz viel Sommerhits, die bekommt ihr nur hier bei Radio Regenbogen gleich nach 19 Uhr.
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0: Ja, heute bleibt es noch sehr lange warm. In der Nacht sinken die Temperaturen gerade mal auf 23 bis 18 Grad. Morgen dann wieder viel Sonnenschein, wenig Wolken bei 38 Grad. Ab Dienstag bekommen wir dann bis zu 40 Grad und die komplette Woche über bleibt es heiß mit einigen kleineren Gewittern.
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3: Ich bin Katrin Müller. US-Vizepräsident J.D. Vance hat bei den Verhandlungen zur Beilegung des Iran-Kriegs in der Schweiz eine Neujustierung der Beziehungen zum Iran in Aussicht gestellt. Der Präsident habe die Delegation aufgefordert, ein neues Kapitel aufzuschlagen und das Verhältnis der USA zum iranischen Volk neu auszurichten, sagte Vance unter Bezug auf US-Präsident Donald Trump. Allein in den vergangenen Stunden seien große Fortschritte erzielt worden. Er gehe von weiteren Fortschritten aus, so Vance. Innenminister Alexander Dobrindt will Abschiebungen nach Afghanistan erheblich ausweiten. Künftig seien 3 Charterflüge pro Monat möglich, sagte eine Sprecherin des Ministeriums der DPA.
4: Vor allem Straftäter hat der Minister im Visier. Wer den Schutz hier im Land missbrauche, der solle in seinem Heimatland seine Perspektive suchen, so Dobrindt. Neben speziellen Charterflügen seien Rückführungen zusätzlich auch mit Linienflügen möglich. Das hätten Gespräche zwischen Vertretern des Innenministeriums und der Taliban ergeben. Erst kürzlich waren 32 Afghanen per Charterflug in ihr Herkunftsland gebracht worden. Aus Berlin, Thomas Thonfeld.
3: Den Bauern machen hohe Kosten und gesunkene Preise für viele wichtige Produkte zu schaffen. Wenn die Branche keine Preiserholungen bekomme, dann werde die Landwirtschaft in eine echte Liquiditätskrise hineinlaufen, sagte Bauernpräsident Joachim Ruckwied der DPA.
5: Zuletzt weltweit gute Ernten drücken die Preise, sagt der Bauernpräsident. Dazu haben die Verbraucher einfach nicht mehr so viel Geld in der Tasche und halten sich beim Einkauf zurück. Hinzu kommen geopolitische Krisen. So einige Landwirte sparen etwa beim Dünger, weil dieser durch die Blockade in der Straße von Hormuz zuletzt deutlich teurer wurde. Das schlägt sich nieder, etwa bei der Qualität von Getreide, das dann auch weniger einbringt. Aber auch bei Milch oder Schweinefleisch zahlen die Landwirte aktuell drauf. Tanja Wagner, Nachrichtenredaktion.
3: Die durchschnittliche Zahl der Hitzetage in Deutschland mit Spitzenwerten über 30 Grad hat zugenommen. Das geht aus Daten des Deutschen Wetterdienstes hervor. Jahre mit deutlich mehr als 10 Hitzetagen waren bis vor rund 10 Jahren seltenere Ausreißer. Sie kommen nun immer häufiger vor. So gab es 2018 mehr als 20 Hitzetage, sowie 2019 und 2022 je 17 Hitzetage. Mit der Erderwärmung verschiebe sich die Spanne möglicher Temperaturen nach oben. Damit werde das Überschreiten bisheriger Rekorde wahrscheinlicher, heißt es vom Potsdam-Institut für Klimafolgenforschung.
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0: Fahrt bitte vorsichtig, wenn ihr unterwegs seid, auf der A5 Karlsruhe Richtung Frankfurt zwischen Karlsruhe Nord und Bruchsal. Hier steht ein defekter PKW auf dem Standstreifen. Nochmal Achtung auf der A5 Basel Richtung Karlsruhe zwischen Teningen und Riegel. Eine ungesicherte Unfallstelle auf dem Standstreifen. Und nochmal Vorsicht, heißt es auf der A6 Heilbronn-Mannheim zwischen Sinsheim und Wiesloch-Rauenberg. Gefahr durch Fahrzeugteile auf allen Fahrstreifen. Dann haben wir noch die A8 Karlsruhe-Stuttgart zwischen Pforzheim-West und Pforzheim-Ost. Hier stockt es auf 2 Kilometer. Teure Fotos bekommt ihr heute Abend auch noch, und zwar in Schriesheim in der Landstraße und in Neckargmünd in der Bahnhofstraße. Wenn ihr jetzt noch irgendwo irgendwas gesichtet habt, dann gerne her damit. Einfach eine Sprachnachricht schicken an die 08000 34 35 36. Weiterhin wünsche ich euch eine gute Fahrt. Kommt gut an.
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0: Jetzt mit Mr. Lover Lover Shaggy und Tricks and Flicks und Feel the Rush. Ein Sommerhit aus den 2000ern.
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0: Und ich bin Claudi von Meller. Schönen Sonntag euch.

schönes Wochenende wünsche ich euch und einen wundervollen Sonntag hier bei Radio Regenbogen mit der besten Musik. Teddy Swims, der kommt nach Stuttgart und zwar zu den Jazz Open. Im ersten Moment habe ich gedacht, hä, das ist bestimmt fake im Internet. Aber nein, das stimmt wirklich. Er tritt am 7. Juli auf dem Schlossplatz in Stuttgart auf und am 19. Juli, da könnt ihr ihn dann in Berlin noch sehen. Ist jetzt nicht so die große Ausbeute, ne? Aber immerhin. Was Neues hat er auch am Start, heißt Mr. Know-It-All. Und den bekommt ihr jetzt. Hier ist Teddy Swims.

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1: Um 19.31 Uhr. Fahrt bitte vorsichtig, wenn ihr unterwegs seid. Auf der A5 Karlsruhe Richtung Frankfurt zwischen Karlsruhe Nord und Bruchsal. Hier steht ein defekter PKW auf dem Standstreifen. Achtung bitte auch nochmal auf der A81 Heilbronn Richtung Würzburg zwischen Heilbronn unter Gruppenbach und Weinsberg Ellhofen. Ein defektes Fahrzeug auf dem Standstreifen. Das war's auch schon, aber geblitzt wird noch. Und zwar in Mannheim in der Lutzenbergstraße und in Schriesheim in der Landstraße. Wenn ihr jetzt noch irgendwo irgendwas gesehen habt, dann gerne her damit. Einfach Sprachnachricht schicken an die 08000 34 35 36. Weiterhin wünsche ich euch eine gute Fahrt. Kommt gut an.
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0: Da wird aber alles geschwenkt am Körper, was man hat, oder? Die Gypsy Kings und Bamboleo. Ein Radio-Regenbogen-Sommerhit war das am Sonntagabend. Ja, ob uns der Sommer auch weiterhin erhalten bleibt, das weiß nur einer. Nämlich unser Wetterexperte Jörg Hachelmann. Jörg, wird es denn jetzt noch heißer?
1: Der Peak wahrscheinlich am Montag und Dienstag, wo wir dann möglicherweise auch mit 40 zu tun haben werden. Und das wäre dann für die Regenbogenwelt Allzeitrekord seit Beginn der Messungen für den Juni.
0: Ja, das würde ich aber auch sagen. Dankeschön, Jörg. Also ab morgen am besten den Eisvorrat für den Tiefkühler neu auffüllen. Und ihr wisst Bescheid, wenn es auf die Arbeit geht, dann kurze, lockere Sachen. Habt ein schönes Wochenende, ihr Lieben.

Das haben garantiert alle Swifties wieder gewusst, aber Otto Normalverbraucher, sorry, eben nicht. Und zwar, dass Taylor nämlich ein Riesenfan von den Toy Story Filmen ist. Zum Glück haben das die Macher mitbekommen und man hat sich zusammengetan und jetzt durfte Taylor Swift einen Song für den neuen Toy Story Film beisteuern. Heißt I Knew It, I Knew You. Ganz neu hier bei Radio Regenbogen mit der besten Musik.

0: Das Wochenende hier bei Radio Regenbogen mit der besten Musik. Damit geht's auch gleich weiter, nämlich mit dem aktuellen Hit von Michael Schulte. 5 AM, das und mehr bekommt ihr gleich nach 20 Uhr. Ich bin Claudi Formella, wünsche euch noch einen schönen Abend. Bis nächste Woche, macht's gut. Ja, schwitzt nicht so viel, sage ich nur. Ciao und arrivederci.
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0: Heute Nacht gibt's nicht wirklich eine großartige Abkühlung. Temperaturen liegen zwischen 23 und 18 Grad. Morgen ganz viel Sonnenschein wieder und wenig Wolken bei 38 Grad. Ab Dienstag kratzen wir dann an der 40-Grad-Marke. Ja, und die komplette Woche über, da bleibt es heiß.
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8: Ich bin Katrin Müller. Die Rentenkommission der Bundesregierung hat ihre Vorschläge vorgelegt. Die Kernpunkte: höhere Beiträge, mehr Einzahlende und ein steigendes Renteneintrittsalter. Die Kommission will am Dienstag 30 Vorschläge an Kanzler Merz und Arbeitsministerin Baas übergeben.
9: Das Renteneintrittsalter soll schrittweise steigen. Im Jahr 2051 sollen Menschen erst mit 68 Jahren in Rente gehen. Ein früherer Renteneintritt ohne Abschläge nach 45 Beitragsjahren soll nicht mehr möglich sein. Die Rentenkommission schlägt aber Sonderregelungen vor für Menschen mit belastenden Arbeitsbiografien, wie es heißt. Ein Teil der Rentenbeiträge soll in Zukunft am Aktienmarkt angelegt werden. Diese kapitalgedeckte Zusatzrente soll von einem Staatsfonds verwaltet werden und verpflichtend sein. Aus Berlin, Uli Reitinger.
8: US-Vizepräsident J.D. Vance hat bei den Verhandlungen zur Beilegung des Iran-Kriegs in der Schweiz eine Neujustierung der Beziehungen zum Iran in Aussicht gestellt. Der Präsident habe die Delegation aufgefordert, ein neues Kapitel aufzuschlagen und das Verhältnis der USA zum iranischen Volk neu auszurichten, sagte Vance unter Bezug auf US-Präsident Donald Trump. Allein in den vergangenen Stunden seien große Fortschritte erzielt worden. Er gehe von weiteren Fortschritten aus, so Vance. Der Onlinehandel weltweit leidet unter einer wachsenden Zahl betrügerischer Kunden. Das geht aus einer Analyse des US-Cybersicherheitsdienstleisters LexisNexis Risk Solutions hervor. Demnach tragen sowohl die Konjunkturflaute als auch die organisierte Kriminalität dazu bei.
10: Internationale Banden werben gezielt Menschen an, die beim Online-Shopping betrügen oder Kriminellen ihre Identität zur Verfügung stellen. Betroffen ist auch der deutsche Online-Handel. Branchenvertreter berichten, dass etwa Studenten oder Rentner mit Geldangeboten angeworben werden, ihre Daten weiterzugeben. Eine häufige Masche: bestellte Ware wird nicht bezahlt oder später als nie geliefert reklamiert. David Riemer, Nachrichtenredaktion.
8: Zum Sport. Die Basketballer von Alba Berlin haben die Sensation geschafft und gegen Top-Favorit Bayern München den Meistertitel gewonnen. Dank einer atemberaubenden Aufholjagd gewannen die Hauptstädter Spiel 5 der Finalserie auswärts beim Titelverteidiger mit 84-81. Alba feierte damit den 12. Meistertitel.
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11: Auf der A6 Richtung Heilbronn ist die Strecke zwischen Sinsheim-Steinsfurt und Bad Rappenau gesperrt. Unfallaufnahme läuft, Rettungshubschrauber im Einsatz. Bitte Geduld. Auf der A656 Richtung Mannheim ist zwischen Mannheim-Seckenheim und dem Kreuz Mannheim ebenfalls gesperrt, wegen Trümmerteilen. Im Kreis Rastatt auf der Landesstraße 78 A zwischen der Bundesstraße 500 und Wintersdorf Vorsicht, Personen auf der Fahrbahn. Gute Fahrt.
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1: Jetzt am Abend bleibt es in Karlsruhe, Rastatt und der Ortenau überwiegend trocken. Die letzten Gewitterreste haben sich verzogen. Bei teilweiser Bewölkung ist der Wind meist schwach, sodass es recht ruhig bleibt. In der Nacht verdichten sich die Wolken zeitweise. Neue Schauer sind aber nicht zu erwarten. Morgen setzt sich die extreme Hitze fort. In Bühl sind es 31 Grad, in Freudenstadt 20 und in Tübingen 26.
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2: Ich bin Katrin Müller. In der Schweiz haben heute Gespräche zwischen dem Iran und den USA über eine dauerhafte Friedensvereinbarung begonnen. Dabei soll es aber zu Anlaufschwierigkeiten gekommen sein. Nach Angaben der iranischen Nachrichtenagentur Tasnim hat die iranische Delegation Protest eingelegt gegen neue Drohungen von US-Präsident Donald Trump. Die Gespräche wurden für interne Beratungen unterbrochen, hieß es. Der Präsident des Deutschen Instituts für Wirtschaftsforschung, Marcel Fratscher, hält die Vorschläge der Rentenkommission für unzureichend. Die Vorschläge würden zwar in die richtige Richtung gehen, blieben jedoch insgesamt zu vorsichtig, sagte der Ökonom der Rheinischen Post.
3: Mut und Konsequenz, das vermisst der DEW-Präsident bei den Reformvorschlägen. Denn an den drei größten Problemen, so Fratscher, würden sie nichts ändern. Der hohen Altersarmut, der zu starken Belastung der jungen Generation und der Schieflage bei der Gerechtigkeit. Ein höheres Renteneintrittsalter, die Einführung einer kapitalgedeckten Rente und weniger Frühverrentungen hält er allerdings für richtig. Das soll so auch in den Vorschlägen der Rentenkommission stehen, die übermorgen hier in Berlin offiziell präsentiert werden sollen. Aus Berlin, Thomas Thonfeld.
2: Den Bauern machen hohe Kosten und gesunkene Preise für viele wichtige Produkte zu schaffen. Wenn die Branche keine Preiserholungen bekomme, dann werde die Landwirtschaft in eine echte Liquiditätskrise hineinlaufen, sagte Bauernpräsident Ruckwied der dpa.
4: Zuletzt weltweit gute Ernten drücken die Preise, sagt der Bauernpräsident. Dazu haben die Verbraucher einfach nicht mehr so viel Geld in der Tasche und halten sich beim Einkauf zurück. Hinzu kommen geopolitische Krisen. So einige Landwirte sparen etwa beim Dünger, weil dieser durch die Blockade in der Straße von Hormuz zuletzt deutlich teurer wurde. Das schlägt sich nieder, etwa bei der Qualität von Getreide, das dann auch weniger einbringt. Aber auch bei Milch oder Schweinefleisch zahlen die Landwirte aktuell drauf. Tanja Wagner, Nachrichtenredaktion.
2: Zum Sport. Spanien hat bei seinem zweiten WM-Spiel Saudi-Arabien in Atlanta mit 4:0 deklassiert. Nach dem blamablen 0:0 gegen Kap Verde sorgten die Spanier damit für einen Befreiungsschlag. Und die Basketballer von Alba Berlin haben die Sensation geschafft und gegen Topfavorit Bayern München den Meistertitel gewonnen. Dank einer atemberaubenden Aufholjagd gewannen die Albatrosse Spiel 5 der Finalserie auswärts beim Titelverteidiger mit 84:81. Alba feierte damit den 12. Meistertitel.
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5: Auf der A6 Richtung Heilbronn ist die Strecke zwischen Sinsheim-Steinsfurt und Bad Rappenau gesperrt. Unfallaufnahme läuft, Rettungshubschrauber im Einsatz. Bitte Geduld. Auf der A656 Richtung Mannheim ist zwischen Mannheim-Seckenheim und dem Kreuz Mannheim ebenfalls gesperrt, wegen Trümmerteilen. Im Kreis Rastatt auf der Landesstraße 78 A zwischen der Bundesstraße 500 und Wintersdorf Vorsicht, Personen auf der Fahrbahn. Gute Fahrt.
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Olivia Rodrigo. Drop Dead. 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
1: In Karlsruhe, Rastatt und der Ortenau bleibt es trocken mit leichten Wolken. Schauer lösen sich auf. Der Wind weht schwach und kaum kühlend, niederschlagsfrei und klar zum Morgen. In Gaggenau am Waldseebad sind es jetzt 30 Grad, in Appenweier am Bürgerpark 28 und in Reutlingen an der Stadthalle 25 Grad. Morgen setzt sich die Hitzewelle fort. Temperaturen steigen wieder stark an.
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4: Ich bin Ursula Winkler. Der Sozialverband Deutschland und die Gewerkschaft Verdi reagieren enttäuscht auf die bisher bekannt gewordenen Vorschläge der Rentenkommission. Verdi-Chef Wernicke kritisierte vor allem eine schrittweise Anhebung des Renteneintrittsalters. Die Rentenkommission will nach monatelangen Beratungen am Dienstag ihre 30 Vorschläge an die Regierung übergeben.
5: Schon die derzeitige Rente mit 67 sei in anstrengenden Berufen unerreichbar, so Verdi-Chef Wernicke. Ein noch höheres Renteneintrittsalter sei deshalb abzulehnen. Nach Medienberichten sehen die Rentenkommissionsvorschläge allerdings Sonderregeln vor für gesundheitlich belastete Menschen. Den Sozialverband stört insbesondere die neue Rentensäule am Kapitalmarkt, denn deren Erträge seien nicht kalkulierbar. Auch Ökonomen und Opposition kritisieren viele Vorschläge. Kritik von allen Seiten könnte allerdings auch ein Zeichen für einen ausbalancierten Kompromiss sein. Arbeitsministerin Baas spricht jedenfalls von einem Gesamtkunstwerk, das sich die Regierung nun genau anschauen werde. Ronny Thorau, Berlin.
4: In der Schweiz haben Gespräche zwischen dem Iran und den USA über eine dauerhafte Friedenslösung begonnen. Ein Streitpunkt dabei sind mögliche Mautregelungen in der Straße von Hormuz. Es wird befürchtet, dass der Iran künftig Gebühren für die Durchfahrt von Schiffen nimmt und auch US-Präsident Trump droht mit einer Maut. Außenminister Wadefuhl warnt ausdrücklich davor.
6: Der für die weltweite Energieversorgung wichtige Seeweg muss wieder frei passierbar sein, das sei ein Prinzip des Seevölkerrechts. Und dann würde sich auch der Ölpreis schnell normalisieren, so Wadefuhl beim Bürgerforum im Auswärtigen Amt. In der Absichtserklärung zwischen den USA und dem Iran ist die freie Durchfahrt durch die Straße von Hormuz demnach aber nicht zu 100% garantiert. Die Bundesregierung macht sie aber zur Bedingung für eine mögliche Lockerung der Iran-Sanktionen. Allerdings droht auch US-Präsident Trump mit einer Maut, wenn es kein Friedensabkommen gibt. Katrin Müller, Nachrichtenredaktion.
4: Die Deutsche Post empfiehlt ihren Zustellern bei der aktuellen Hitze zu schützenden Langarm-Shirts und zu Postcaps für den Kopf. Auch Bermudas könnten in ihrem Katalog für Unternehmensbekleidung bestellt werden, teilte die DHL Group mit. Die Zusteller haben aktuell bei Temperaturen von mehr als 30 Grad teils schwere Pakete zu schleppen. Zum Fußball. Bei der Weltmeisterschaft haben die Spanier ihr zweites Gruppenspiel deutlich gewonnen. Gegen Saudi-Arabien gewannen sie mit 4:0. Im ersten Gruppenspiel hatte Spanien gegen Außenseiter Kap Verde nur ein 0:0 erreicht und stand damit unter Zugzwang.
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7: Auf der A6 Richtung Heilbronn ist die Strecke zwischen Sinsheim-Steinsfurt und Bad Rappenau gesperrt. Unfallaufnahme läuft, Rettungshubschrauber im Einsatz. Bitte Geduld. Auf der A656 Richtung Mannheim ist zwischen Mannheim-Seckenheim und dem Kreuz Mannheim ebenfalls gesperrt, wegen Trümmerteilen. Im Kreis Rastatt auf der Landesstraße 78 A zwischen der Bundesstraße 500 und Wintersdorf Vorsicht, Personen auf der Fahrbahn. Gute Fahrt.
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Chris de Sarandi. Good old days. 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

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Jennifer Lopez und David Guetta. 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Save Me Tonight. 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
5: In der Nacht bleibt es in Karlsruhe, Rastatt und der Ortenau meist trocken, mit zeitweise dichten Wolken, die den Himmel bedecken. Dabei bleibt der Wind weiterhin schwach. Nach und nach lockern die Wolken etwas auf. In Graben-Neudorf sind es 28 Grad, in Baiersbronn 20 und in Rottweil 21. Morgen früh setzt sich die Hitzewelle fort mit viel Sonne. Stellenweise sind Quellwolken und lokale Hitzegewitter möglich.
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6: Ich bin Ursula Winkler. Später in Rente mehr zahlen und erstmals Politiker in der Rentenkasse. Seit die Vorschläge der Rentenkommission bekannt wurden, gibt es viel Kritik. Der Präsident des Deutschen Instituts für Wirtschaftsforschung, Fratscher, hält die Vorschläge für unzureichend. Das sagte er der Rheinischen Post.
7: Mut und Konsequenz, das vermisst der DEW-Präsident bei den Reformvorschlägen. Denn an den drei größten Problemen, so Fratscher, würden sie nichts ändern. Der hohen Altersarmut, der zu starken Belastung der jungen Generation und der Schieflage bei der Gerechtigkeit. Ein höheres Renteneintrittsalter, die Einführung einer kapitalgedeckten Rente und weniger Frühverrentungen hält er allerdings für richtig. Das soll so auch in den Vorschlägen der Rentenkommission stehen, die übermorgen hier in Berlin offiziell präsentiert werden sollen. Thomas Thonfeld, Berlin.
6: In der Schweiz haben Gespräche zwischen dem Iran und den USA über eine dauerhafte Friedensvereinbarung begonnen. Offenbar mit Anlaufschwierigkeiten. Nach Angaben der iranischen Nachrichtenagentur Tasnim hat die iranische Delegation Protest eingelegt gegen neue Drohungen von US-Präsident Trump.
8: Trump hatte am Nachmittag im US-Sender Fox News unter anderem erklärt, er habe dem Iran eine Warnung übermittelt. Sollte der Iran die Straße von Hormuz wieder schließen, dann würden die Iraner kein Land mehr haben, in das sie zurückkehren könnten. Die iranische Delegation in der Schweiz protestierte offenbar und wollte ihre Reaktion prüfen. Die Verhandlungen wurden angeblich nach 80 Minuten zunächst unterbrochen. Ob sie abgebrochen wurden, dazu gab es zunächst keine klaren Aussagen. Im Rahmenabkommen zwischen dem Iran und den USA verpflichten sich beide Seiten auf Angriffe und Drohungen zu verzichten. Ronny Tochau, Nachrichtenredaktion.
6: Mehr als 80.000 Menschen haben am Wochenende trotz großer Hitze und zwischenzeitlicher Unwetter den Tag der offenen Tür der Bundesregierung in Berlin besucht. Zu den meistbesuchten Stationen gehörte nach Angaben der Bundesregierung wieder das Kanzleramt. Interessierte konnten auch etwa einen Hubschrauber der Bundespolizei von innen besichtigen, Ministerien erkunden oder mit Mitgliedern der Bundesregierung ins Gespräch kommen. Zum Fußball. Bei der Weltmeisterschaft haben die Spanier ihr zweites Gruppenspiel deutlich gewonnen. Gegen Saudi-Arabien gewannen sie mit 4:0. Im ersten Gruppenspiel hatte Spanien gegen Außenseiter Kap Verde nur ein 0:0 erreicht und stand damit unter Zugzwang.
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9: Achtung auf der A6 Richtung Heilbronn. Ein Unfall blockiert zwischen Sinsheim-Steinsfurt und Bad Rappenau den rechten und mittleren Fahrstreifen. Auf der A8 Richtung München ist nach dem Stuttgarter Flughafen der rechte Fahrstreifen wegen Unfallaufnahme gesperrt. Die B9 bei Edigheim. Eine Ölspur hat die Ausfahrt zur Ludwigshafen-Prager Straße dicht gemacht. Auf der A5 von Basel nach Karlsruhe staut es sich zwischen Offenburg und Achern auf 6 Kilometern. Egal wo ihr unterwegs seid, gute Fahrt.
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Neu bei Radio Regenbogen. Taylor Swift. I knew it, I knew you. 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
1: 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Fastboy. 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
1: In der Nacht bleibt es in Karlsruhe, Rastatt und der Ortenau meist trocken, mit zeitweise dichten Wolken, die den Himmel bedecken. Dabei bleibt der Wind weiterhin schwach. Nach und nach lockern die Wolken etwas auf. In Graben-Neudorf sind es 28 Grad, in Baiersbronn 20 und in Rottweil 21. Morgen früh setzt sich die Hitzewelle fort mit viel Sonne. Stellenweise sind Quellwolken und lokale Hitzegewitter möglich.
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3: Guten Abend Deutschland, mein Name ist Daniel Kaiser. Willkommen zur Night Lounge heute am Montag, den 22. Juni 2026. Wir starten in eine neue Woche Night Lounge. Heute mit dem Thema Respekt. Es lautet, wie gewinnt man Respekt zurück? Ja, was passiert eigentlich, wenn euch eine ganz bestimmte Person plötzlich nicht mehr respektvoll behandelt? Kann man sich dann diesen Respekt wieder zurückholen? Oder ist dann vielleicht sogar der Moment gekommen, an dem man einfach besser geht? Heute möchte ich es ganz gerne von euch erfahren. Ruft mich an, kostenlos vom Handy und vom Festnetz. Wer hat vor euch den Respekt verloren und wie hat sich das Ganze überhaupt gezeigt? Ne? Habt ihr versucht, irgendwas daran zu ändern? Habt ihr überhaupt die Person darauf angesprochen oder habt ihr gesagt, nö, brauchte ich auch gar nicht. Jemand, der mich so behandelt, der verdient auch nicht meinen Respekt. Und dann bin ich einfach gegangen. Ruft mich an, darüber möchte ich heute mit euch reden und vielleicht gibt es ja sogar ein paar Lösungsvorschläge.
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3: Und ja, ihr könnt auch online mitmachen. Thema ist gepostet auf Instagram, auf Facebook unter Night Lounge. Und dort findet ihr auch den Kanal, nicht den Kanal, den Link zu unserem WhatsApp-Kanal. Da könnt ihr auch gerne mitmachen. Und da haben auch schon viele heute ein paar Fragen angeklickt. Denn es sind wieder Fragen, so Multiple-Choice-Fragen, die man einfach nur anklicken muss. Das Ergebnis und die E-Mails auch, die eventuell reinflattern, die schauen wir uns um 12:15 an. Jetzt gehen wir erstmal in die erste Leitung. Und da haben wir Yvonne aus Euskirchen. Hallo Yvonne, grüß dich.
4: Hallo.
3: Schön, dass du da bist.
4: Ja, schön, dass ich da sein darf.
3: Hast du ein schönes, entspanntes Wochenende gehabt, voller Hitze?
4: Genau, es war sehr heiß und wir haben sehr viel gegessen, wir haben sehr viel gegrillt und ja.
3: Ach, wir auch. Und dann am Abend hier, Samstagabend, noch das Fußballspiel geguckt, du auch?
4: Genau.
3: Das war spannend bis zur letzten Minute. Ja, wobei, spannend war es die ersten Minuten nicht, aber so ab der Nachspielzeit war es dann doch spannend.
4: Die erste Hälfte war ein bisschen blöd, aber dann ging's.
3: Viele verpatzte Chancen. Ja, und da sind wir auch schon. Wir sind nicht ganz bei Chancen, aber das überkreuzt sich so ein bisschen, denn bei Respekt ist es ja so, wenn jemand vor uns den Respekt verliert, dann geben wir dieser Person gerne nochmal eine Chance und sagen, ja, okay, war vielleicht ein bisschen blöd ausgedrückt vom Verhalten, von den Worten her. Ich würde ganz gerne von dir wissen, bei welcher Person möchtest du gerne Respekt zurückgewinnen?
4: Möchte ich das? am Anfang möchte ich natürlich immer den Respekt zurückgewinnen. Das heißt ja, doch, möchte man. Es ist ja oft sind es ja die kleinen Missverständnisse, die dazu führen, dass man meint, was ist los mit der Person? Warum versteht man das gerade nicht, das Verhalten?
3: Dann, wer war die Person? Wer war das? Wer hat das gemacht bei dir?
4: Jetzt gerade aktuell tatsächlich ist es unsere Teamleaderin. Also wir sind in der Klinik 4 Personen in einem Team. Sie soll das Sprachrohr sein, eigentlich nur, meint aber immer, sie muss sich besonders hervorheben. Und dann bin ich einfach irgendwann raus.
3: Was genau machst du nochmal für alle, die jetzt gerade einschalten?
4: Ich bin in einer Pferdeklinik am Arbeiten, ja, im Stallbereich, sage ich jetzt mal, Fütterung, Pferdepflege. Ja, Pferde versorgen, sowas alles.
3: Die Teamleaderin von der Pferdeklinik, die, also das ist so dein Empfinden, hat nicht viel Respekt vor dir.
4: Tatsächlich ist es eigentlich das ganze Team. Also sie ist auch von der Chefin dazu erwähnt worden, was wir eigentlich schon gar nicht verstanden haben. Das fing da schon damit an. Ja, ich behandle eigentlich grundsätzlich jeden respektvoll und höflich. Ich bin ja eigentlich so ein kleines Harmoniebärchen, der lieber einmal zu viel redet mit einem Menschen, als wie irgendwie das Missverständnisse aufkommen. Aber wenn Menschen meinen, sie sind was Besseres, dann bin ich irgendwann raus.
3: Was glaubst du, warum hat die vor dir den Respekt verloren?
4: Ich glaube, weil sie einfach meint, sie sei was Besseres.
3: Das meint sie einfach so, oder wie?
4: Ja, gut, ich glaube, dadurch, dass sie halt von der Chefin als Teamleaderin bestimmt worden ist, meint sie sich immer da irgendwie zu beweisen müssen. Deswegen, glaube ich, haben wir gegenseitig den Respekt auch verloren.
3: Und ist sie denn besser als du?
4: Grundsätzlich sehe ich persönlich immer, dass niemand besser ist als ich oder als irgendwer.
3: Also bist du die Nummer eins eigentlich?
4: Nein, ich ja auch nicht. Um Gottes Willen, jeder Mensch hat Stärken und jeder Mensch hat Schwächen. Und damit müssen wir Menschen einfach miteinander umgehen. Und keiner ist perfekt und dafür gehören für mich Gespräche und auch ein Verständnis dafür.
3: Hat sie schon mal irgendwelche Sprüche gesagt, die in der Zweideutigkeit genau das aussagen, dass sie glaubt, sie sei was Besseres? Also wie äußert sich das, dass du zu diesem Schluss kommst?
4: Es war in den letzten Wochen, Monate so, wie gesagt, dass ich respektvoll mit ihr umgehe, aber eigentlich schon, wo ich gemerkt habe, jeder Mensch hat andere Sichtweisen im Leben, sei es drum, wie man Pferde putzt oder mit Pferden umgeht. Das ist eben der immer viele Wege führen nach Rom. Jeder soll sein Ding machen, wenn das Ergebnis gut ist, ist mir alles egal. Aber sie muss mir nicht sagen, die halt, da bin ich auch, glaube ich, zu stolz für. Ich weiß, dass ich mit Tieren umgehen kann und da lasse ich mir auch schlecht was sagen, glaube ich. Und dann gibt es auch Momente, dass die Person, die 20 Jahre jünger ist, auch mal vielleicht einen kleinen Rat von mir annehmen könnte oder dürfte. So, und das letzte Ergebnis war jetzt am Mittwoch, hatten wir ein Stallmeeting mit der Chefin. Und dann meinte sie, dass sie noch mal eine Situation erläutern müsste, die schon über ein Jahr her ist, die besprochen war. Und meinte mich dann vor der Chefin vorzuführen. Und das ist so für mich, dann ist auch der Punkt da, dann muss ich mit der Person auch nicht mehr respektvoll reden. Also was heißt respektvoll reden? Ich bin jetzt keiner, der da rumbrüllt oder sie blöd anlabert. Das bin ich nicht, aber dann muss ich auch um die Person nicht mehr kämpfen. Die ist mir egal.
3: Verstehe.
4: Und das ist für mich.
3: Moment mal, also sie hat vor der Chefin irgendeinen Fehler, den du mal gemacht hast.
4: Fehler? Wir setzen uns morgens um 6 Uhr ins Büro und bequatschen, was alles gemacht werden soll. Und dann habe ich gesagt, ja, nach der Fütterung würde ich dann halt Kehrmaschine fahren. Ne, so, dass jeder weiß, so, okay, das und das wird getan. Ja, und dann hat sie das dann gemacht. Und dann habe ich wohl zu ihr gesagt, ja, Laura, warum machst du das jetzt? Und dann sagt sie, ja, ich hatte gerade Zeit. Und dann habe ich gesagt, ja, aber dann müssen wir uns demnächst nicht mehr zusammensetzen und das besprechen. Ja, aber sie hatte ja gerade Zeit und wollte das tun. Ist doch egal. So, und das sind für mich Sachen, ja, das sind so Kleinigkeiten, worüber ich mich dann auch manchmal aufregen kann, ja.
3: Gut, also es wurde quasi abgesprochen, wer was zu tun hat. Dann hat sie eine Aufgabe, die eigentlich du hättest erledigen müssen, erledigt.
4: Wollen, ja, was ich gesagt habe, was ich machen möchte oder was ich wollte, ja.
3: Hat sie denn ihre Aufgaben schon erledigt gehabt?
4: Oh, das ist jetzt über ein Jahr her, ne?
3: Ich meine, wenn du sagst, sie hatte Langeweile, gehe ich mal davon aus, dass sie ihren Teil gemacht hat. Hat dann gesagt,
4: das war ja morgens um 8 Uhr schon. Also da gibt es immer noch jede Menge Arbeit, die man hätte machen können. Mir geht es darum, wenn man sich morgens um 6 Uhr da zusammensetzen soll, von der Geschäftsführung aus schon, was gemacht werden soll, dann muss nicht einer da mir die Sachen abholen.
3: Was hast du in diesem Moment, als sie das dann gemacht hat, zu ihr gesagt?
4: Jetzt am Mittwoch in der Stallbesprechung?
5: Ich meine, sie fängt dann plötzlich an, irgendwas aufzumachen, irgendeine Aufgabe, die eigentlich du machen solltest. Dann hast du zu ihr gesagt, hey, dann hätten wir uns ja morgens eigentlich nicht absprechen müssen, wenn du das jetzt machst. Was kam dann als Antwort? Wie hat sie darauf reagiert?
4: Dass es doch egal ist, wer jetzt was macht.
5: Und dann hast du zu ihr gesagt?
4: Dass wir uns dann gar nicht mehr unterhalten müssen. Dann kann man sich ja morgens diese Stallbesprechung eigentlich schenken.
5: Und dann war Schluss. Dann war das Gespräch.
4: Dann die Person, die dann schon geht.
5: Quasi.
4: Ja, ich muss. Also ich habe in meinem Leben gelernt, gehe lieber, bevor du anderweitig dann doch Sachen sagst, die irgendwann nicht so nett sind.
5: Das, was du gesagt

0: das mich da vernünftig auszudrücken. Deswegen ist es auch ein Moment, wo ich erstmal in den Rückzug gehe, weil ich mich dann selber erstmal sortieren muss, weil ich gerade in mich reinhören muss, um es sachlich wiedergeben zu können.
1: Aber es hat ja eine Emotion in dir ausgelöst.
0: Ja.
1: Und ich finde das spannend, dass wir spüren, was für eine heftige Emotionsreaktion unser Körper macht, wir aber das nicht aussprechen, sondern was anderes wählen. Und das merke ich bei mir auch. Das ist jetzt nichts irgendwie, was ich bei anderen beobachte, das merke ich bei mir selbst auch. Und dann denke ich mir so, eigentlich müssten wir doch in dem Moment einfach mal so auf den Tisch schauen und sagen, du pass auf, ich habe mich da jetzt voll drauf eingestellt und auch auf diese Aufgabe gefreut, weil das mache ich eigentlich echt gerne. Und wenn es dich jetzt nicht stört, dann würde ich das auch gerne selber machen.
0: Aber ich glaube, ich wäre da auf kein Verständnis gestoßen. Und das ist, glaube ich, ja.
1: Meinst du?
0: Wir wären da nicht auf einen grünen Nenner gekommen.
1: Das kann natürlich sein. Es gibt ja keine perfekte Lösung für alles. Ja, also gibst du bei ihr jetzt auf oder sagst du, ich habe eine Strategie, die Respekt-Zurückgewinn-Strategie, oder gibt es die nicht?
0: Nein, das ist so eine Person, da muss ich keinen Respekt mehr zurückgewinnen.
1: Also da bin ich auch ein Stück weit. Zusammenarbeiten, ne? Du musst ja noch mit ihr zusammenarbeiten.
0: Grundsätzlich ja, aber auch wieder kann man Arbeiten machen, wofür ich sie nicht brauche. Ich brauche sie nicht.
1: Aber bist du nicht mehr oder weniger immer wieder mit ihr in Kontakt, weil es ja um Aufgabenverteilung geht? Das heißt, du kommst nicht drum rum, mit ihr zu reden, oder? In den Meetings und so.
0: Richtig. Richtig. Dafür muss man aber erstmal die Gefühle wieder runterregeln lassen oder die Enttäuschung oder ja. Also ich kann gerade nicht mit ihr reden. Gerade ist zurzeit, geht das bei mir nicht. Hm. Dafür ist jetzt zu viel auch vorgefallen.
1: Okay, das kann ich verstehen. Also man versucht einfach nur irgendwie auszukommen miteinander. Okay, verstehe. Darf ich eigentlich fragen, wie das zu Ende ging? Also sie hat dann deine Aufgabe zu Ende gemacht, gehe ich mal von aus. Ne? Sie hat das dann noch gemacht. Hattest du dann eine andere Aufgabe stattdessen dann gemacht? Oder hast du dann gesagt, ja, nee, dann sind ja meine Aufgaben erledigt?
0: Nee, ich mache dann andere Aufgaben. Das waren wahrscheinlich dann Aufgaben, wo sie auch keine Lust drauf hatte. Mhm. Man findet ja immer Arbeit, wenn man will.
1: Du kannst ja beim nächsten Mal, wenn es wieder eine Meetingbesprechung gibt, dann einfach von vornherein schon sagen, du pass auf, du kannst ja den Stall ausmisten, das machst du ja ganz gerne, dann kann ich ja die anderen Aufgaben machen, die du beim letzten Mal auch nicht erledigt hast. Das wär jetzt sehr spitz formuliert. Aber man könnte eher das Angebot machen, so zu fragen, du, wenn du magst, kann ich ja die Aufgaben, die du nicht magst, machen. Mal gucken, wie sie reagiert. Genau. Das würde ja zuvorkommend sein. Meinst du, sie wird sich darauf einlassen?
0: Ich glaube, jetzt gerade im Moment ist die Situation wissen wir beide, dass wir im Moment sehr schwer aufeinander zugehen können, glaube ich. Also, im Moment, egal was ich sagen würde, käme falsch rüber.
1: Oh, okay. Das ist schon schwierig. Aber es darf ja auch kein Dauerzustand sein, ne? Hast du die Hoffnung, dass einer von beiden irgendwann geht, oder wie?
0: Sie soll mich einfach in Ruhe lassen, das ist so. Also ist jetzt nicht so, dass ich mit der gar nicht mehr reden will. Also das kriege ich wohl hin, aber wie gesagt, ich brauche sie für meine Arbeit nicht.
1: Yvonne, ich drück dir die Daumen, dass die Stimmung wieder besser wird. Mensch, das darf doch nicht sein. Ihr macht etwas so Schönes.
0: Wir sind ja überwältigte Angestellte, alles gut.
1: Ihr macht etwas so Schönes und so Tolles mit Tieren arbeiten und ihr kümmert euch um die und will nicht, dass ihr euch streitet.
0: Ja, da kommt das Harmoniebärchen wieder raus.
1: So sieht's aus. Yvonne, dann alles Gute dir und bis bald.
0: Danke dir.
1: Mach's
0: auch.
1: Gut.
0: Tschüssi. Schönen Abend noch.
1: Ciao.
0: Bis dann. Tschüssi.
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1: Kevin aus Köln ist wieder weg. Okay, dann gehen wir weiter in die nächste Leitung. Da haben wir jemanden mit der Endziffer 2. Wer hat denn die 2 am Ende seiner Nummer?

0: Hallo, guten Abend. Hat aufgelegt vor Schreck. Gut, dann gehen wir weiter zu Hubert nach Rheingau. Hallo Hubert.
1: Ja, ich habe auch die zwei.
0: Du hast auch die zwei? Ja gut, aber dich kenne ich. Schön, dass du da bist. Alles gut?
1: Ja, geil.
0: Wie bitte? Oh, du hast ganz, ganz schlimme Funkprobleme. Ich höre dich nicht.
1: Ich gehe gerade mal ein wenig höher. Ja, ist halt Deutschland. Jetzt besser?
0: Jetzt ist okay, ja.
1: Ja, okay. Das sind 1 Meter.
0: Sehr gut. So schnell kann es gehen. Hubert, wer hat Respekt vor dir verloren?
1: Ich habe mir das mal gerade überlegt, man muss differenzieren zwischen Beruf, das war ja eben gerade bei der Katja, Beziehung, also Liebesbeziehung, Familie.
0: Ach, das ist mir wirklich egal, wenn du die rauspickst. Du kannst eine Person rauspicken, ja. Und dann anonymisiert natürlich, wir wollen hier niemanden bloßstellen.
1: Okay. Und das ist nämlich genau das Thema. Ich möchte niemanden jetzt hier, wenn andere mithören, persönlich irgendwie angreifen.
0: Dann sagst du eine Person, mit der ich täglich zu tun hatte. So. Beruflich oder privat. So, das ist grob genug.
1: Genau. Also ich habe 2 Ukrainer aufgenommen, denen helfe ich gerade. Und da habe ich ein dermaßen tolles Gefühl, das ist wirklich Respekt. Ja? Das ist Dankbarkeit, Respekt und alles. Ja?
0: Das ist gut, aber es hat die Frage nicht beantwortet. Wer hat Respekt vor dir verloren?
1: Insbesondere Jugendliche, egal mit welchem Hintergrund, Migrations- oder wie auch immer, ja, also so junge Schnösel mit 14, 12, 16, ja, die wären die Kings, ja.
0: Fremde oder dir Bekannte?
1: Fremde
0: Jugendliche.
1: Wir haben so einen Hotspot hier in Geisenheim, einen Bahnhof, ja. Und da ist halt sehr viel Migrationshintergrund. Das ist für mich zunächst kein Problem, ja. Aber wenn dann so kleine 14-, 13-Jährige, die erzählen wollen, was Sache ist, und dann sage ich einfach, hier, Junge, hör da einfach mal zu. Und das ist so ein Thema. Aufmerksamkeit folgt Energie. Also das sage ich einfach, hör mir mal zu, ich erkläre dir das. Und ich habe bis jetzt im Grunde genommen fast alle Probleme gelöst. Also der eine junge Kerl, da war ich heute gerade wieder gewesen, war ich ganz freundlich aufgetreten und dann hat er anscheinend gemerkt, okay, der ist gar nicht so blöd, das ist halt vielleicht so irgendwie so ein Oldie, ja, aber so blöd ist er nicht und er handelt mich respektvoll, ja. Heute ganz aktuell Busfahrer, Anrufbus, ja, mit denen hatte ich ein bisschen Beef gehabt, ja, und dann habe ich, als er dann angehalten hat, wir waren alleine, plus so ein kleiner. Und dann habe ich mit ihm gesagt, so, wo ist dein Problem? Hat er gesagt, respektiere mich. Dann sage ich, dann respektiere du mich. Und sofort, ich bin bei Sie. Okay, respektieren Sie mich bitte. Und dann gab es ohne Ende erstmal Diskussion. Okay, ich habe mich entschuldigt. Ich habe gesagt, bitte respektieren Sie mich. Ich respektiere Sie auch. Und das Ganze ist richtig gut auseinandergegangen. Ja,
0: das war jetzt ein Jugendlicher, ein Fremder.
1: Das war ein, ich sag mal so ein 20, 22, 25-Jähriger, der halt so Anrufbusse fährt hier, die man bestellen muss. Und ich hatte mal einen Fall gehabt, da habe ich so einen Anrufbus und so einen 9-Sitzer.
0: Anrufbus.
1: Ja. Und das Witzige war, vor 2 oder 3 Wochen kamen wir dann in Geisenheim an. Wir wollten eigentlich nach Marienthal, wo ich wohne. Er ist aber nach Johannesberg gefahren. So. Und ich hatte nicht bestellt. So. Und wir kamen dann waren auf einmal 3, 4 Leute, unter anderem mein Sohn Floyd. Und wir sind eingestiegen und sind hingefahren. Ja. So. Und das hatte ich immer noch in Erinnerung. Und ich habe gesagt, okay, ich habe das verstanden, die Regeln. Ja. Ich respektiere die Regeln, habe ihn dann zwischendrin gefragt, hat es wahrscheinlich versicherungsrechtlich gesagt, ja, aber habe ich ihm doch schon mal gesagt. Sag ich, kann ja sein, dass ich ein bisschen älter bin, das vergessen habe. Ich wollte einfach nur mal das nochmal nachgefragt haben, ob ich da richtig liege. Ja, nur er hat damals, was heißt damals, vor 2, 3 Wochen, 4 Wochen, hat er 3, 4 Leute mitgenommen, die einfach mit wollten. Ja, ja. Scheiß auf die Versicherung. Ja, ich meine, er kann ja sagen, die Leute sind nicht, die wollten nicht aus dem Bus raus. Ja, also es gibt viele Möglichkeiten. Ja.
0: Also du hast jetzt 2 verschiedene Gruppen genannt. Einmal die fremden Jugendlichen, jetzt den Fahrer von einem Anrufbus. Bleiben wir jetzt mal bei dem und wechseln nicht die Person, den Fahrer jetzt von dem Anrufbus. Was denkst du, warum konkret er jetzt den Respekt vor dir verloren hat? Was glaubst du, ist der Grund dahinter? Was steckt dahinter?
1: Ja, diese erste Zusammenkunft, wo ich halt ohne, also man muss dann eine Stunde, anderthalb vorher anrufen, dass ich dann ohne Anrufen hin bin. Und dann hatte ich es nochmal probiert und dann hat er gesagt, nee, und dann habe ich das verstanden, ja. Aber das ist halt jemand, der nachtragend ist. Und das war eigentlich meine wichtigste Botschaft an ihn. Sag ich, weißt du was? Oder wissen Sie was, ja? Ich habe überhaupt kein Problem mit sowas, mit Leuten, wo es mal Beef gab. Das vergesse ich einfach. Ich vergesse das. Ja? Ja, warum soll ich mir Gedanken machen um irgendwelche negativen Dinge? Ich denke halt, ich bin halt ein positiv denkender Mensch. Das habe ich aber auch erst in den letzten Jahren gelernt.
0: Ja, und hat das was gebracht? Seid ihr jetzt wieder Freunde?
1: Ja, deutlich. Ich habe mich brutal. Also was ich mich in einem Jahr nach im letzten Jahr zweimal ausgeraubt worden, ja, was ich mich da weiterentwickelt habe, ich lege im Moment von der Hand in den Mund quasi, weil ich ein bisschen haben sich ein paar Schulden angehäuft, wie bei so vielen. Und es macht mir aber Spaß, sich darauf zu freuen, wenn man irgendwo eine Dose für 25 Cent findet und sich davon auch also ein Vier findet und sich ein Bier kaufen kann, ja.
0: Das heißt, der Fahrer von diesem Anrufbus, der ist wieder richtig cool mit dir. Also ihr versteht euch wieder.
1: Ja. Weil wenn ich seine Regeln beachte, ja, bedeutet das, ich respektiere ihn, ja. Und dann wird er auch das nächste Mal, wird er auch mich vielleicht auch wieder mal so mitnehmen, ja, kulanterweise, ja. Aber ich versuche das halt irgendwie auf die Reihe zu kriegen, ansonsten fahre ich mit dem Fahrrad nach hinten, das ist auch kein Problem.
0: Ja, ich habe nicht ganz verstanden, welche Regel hast du gebrochen? Du hast nicht die Nummer gewählt, sondern du bist einfach dahin gefahren, wo er steht, oder wie?
1: Genau. Die stehen dann halt immer, nehmen halt die Leute mit, die angemeldet sind, namentlich. So, jetzt habe ich heute.
0: Und du warst nicht angemeldet und wolltest mitgenommen werden?
1: Und wurde mitgenommen, weil der Druck von vielen, unter anderem mein Sohn Floyd und andere, der hat ihn einfach dann erschlagen. Ja, er hat gesagt, ja, mein Gott, ich kann die fünf Leute nachts um 10 Uhr oder sowas, ja, 10 Uhr nachts, kann ich ihn da stehen lassen, war es noch bedeutend kälter, ja. Ja. Heute war es kurios, weil ich hatte mich eigentlich verabredet mit Chris und Miriam. Miriam aus Wiesbaden kommen im Zug. Chris irgendwie aus Rüdesheim. Die beiden hatte ich angemeldet, aber auch mit meinem Namen Schindler. Ja. Und dann hat er dann zurückgefragt. Das Geile war ja, ich habe genau die Bushaltestelle definiert und das waren aber nur mit dem Fahrrad vielleicht eine Minute. Aber da hat er lieber mit seinem Chef, einem Matthias, der also diese ganzen Anrufe entgegennimmt, erzählt und gemacht und getan, hat mich dann dorthin gefahren. Ich hatte ihn gefragt, fährst du ein Stück weiter? Da hat er gesagt, nee, aber wir haben uns nachher nochmal gesehen, er kam nochmal vorbei, wir haben uns gegrüßt und alles gut. Also, ja, was ich damit sagen will, ist, hört auf mit Stress zu machen, vertragt euch bitte, ja, respektiert aneinander. Ja, der Fußball hat es uns gezeigt, vor 10 oder 20 Jahren war dieses Respekt auf allen Trikots, ja, und Respekt ist eigentlich der Weg für meine Begriffe zu einem friedlichen und konstruktiven und guten Zusammenleben.
0: Kannst du ausschließen, dass das nicht eine Vorgabe seines Arbeitgebers war, eine Regel, an die er sich zu halten hat? Oder glaubst du, das war eine private Reaktion von ihm, als du da vor dem Bus standst und gesagt hast, jetzt nehme ich mal mit?
1: Ich würde mal sagen, man sagt hier bei uns von allem etwas. Ja? Also natürlich haftet er dann gegebenenfalls bei einem Unfall. Da kann er aber immer noch sagen, ja, also Telefonate mit einem Matthias, der irgendwo sitzt und den Service bis um 10 Uhr nachts macht, ja, der kann auch mal sich vertan in einem Namen. Mein Gott, ja, da sagt auch keine Versicherung was, ja. Nur er schützt sich damit und das zu Recht. Und deswegen ist das jetzt für mich ein guter Mann.
0: Das fand ich jetzt gerade gut.
1: Ein junger Mann.
0: Du hast ja quasi die Einsicht gerade auch gezeigt, dass du sagst, hey, ich verstehe, dass er einfach nur sich damit schützt und seinen Job und damit auch seiner Verantwortung, seine Aufgaben richtig auszuüben. Okay. Das heißt, jetzt hältst du dich auch an seine Regeln.
1: Ja, ich war noch vor 2 Jahren, da fahre ich im Fahrrad los, weiß oder und so, ja, ich kenne irgendwo, ja. Also, das war aber bei mir, ich habe eine Entwicklung mitgemacht, die letzten, mit einer Beziehung, Sabine, kennst ja das Thema, ja, habe ich eine Entwicklung mitgemacht, die mich wirklich vorangebracht hat und die mich auch irgendwo, diese Altersweisheit, dass man sagt, da hast du noch ein bisschen zu tun, ja, ein paar Jahre nochmal abzusitzen, ja, aber das ist so ein Gefühl des Selbstbewusstseins und das ist auch eine Sache, da geht es dir alles knapp am Arsch vorbei, ja. Wenn dich irgendeiner dumm anlabert oder dir Hausverbot erteilt, was ja mittlerweile ein Modewort ist. Es geht mir knapp am Arsch vorbei. Ich sage, ja, okay, ist gut. Und je freundlicher du jemand antwortest, desto mehr beefst du den.
0: Mal ausprobieren. Kill him with kindness, sagt man, glaube ich, im Englischen. Ja.
1: Yes, absolutely. Ja.
0: Hubert, dann ziehe ich weiter. Dir einen schönen Abend, alles Gute.
1: Jo, Daniel.
0: Bis bald, ciao, ciao. So, anrufen dürft ihr vom Handy und vom Festnetz. 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
0: Wie gibt man Respekt zurück? Aber die erste Frage, die ich euch stellen werde, lautet, wer hat Respekt vor dir verloren? Denn ich möchte es wissen anhand eurer Erfahrungen. Ja, wer hat Respekt vor euch verloren? Woran habt ihr das eigentlich gemerkt? Ne? Also bei den beiden Beispielen, die wir jetzt gehört haben, wurde es auf jeden Fall deutlich. Yvonne hat gemerkt, es ist die Arbeitsatmosphäre. Es ist das Nicht-Einhalten von Absprachen. Und Hubert sagt gerade, das entstand aufgrund von nicht einhaltenden Regeln. Und jetzt hat er es verstanden. Jetzt gehen wir mal in die nächste Leitung. Wen haben wir denn dran? Mit der Endziffer 4. Hallo, wer da? Hallo, wer hat dran? Mit der 4-4?
4: Hallo?
0: Ja, wer ist denn da?
4: Die Ella.
0: Hallo Ella, grüß dich, woher?
4: Hey, aus Stuttgart.
0: Stuttgart, haben wir schon mal gesprochen?
4: Ja.
0: Schön, dass du wieder da bist.
4: Ja, hi.
0: Hallo, Ella. Du wirkst gerade so überrascht.
4: Ja, ich habe gerade, weil du nur 4 gesagt hast, ich war irgendwie noch da bei der 4-4, aber alles gut. Respekt. Also es geht eigentlich nicht um mich, sondern eher um meine Mama, dass mein Bruder den Respekt vor meiner Mutter verloren hat. Oder, ja.
0: Ja, können wir machen. Komm, lass uns das machen. Ja, also okay. Mama und Bruder und ihr Sohn in dem Fall, also dein Bruder.
4: Genau.
0: Dein Bruder hat den Respekt vor eurer Mutter verloren.
4: Oh, ja, vor meinen Eltern. Also meine Eltern, die haben sich vor knapp 15, vor ja, 10 Jahren, 10 Jahren haben sie sich getrennt. Und da ist der Papa, also mein Papa ist auch nicht mehr in Deutschland. Und er hat sozusagen den Vaterersatz gespielt. Und jetzt, nachdem meine Schwester, also die Jüngste, von daheim ausgezogen ist, redet er knapp seit 3 Monaten nicht mehr mit meiner Mutter und meint, ja, weil sie ihn nicht nach seiner Meinung gefragt hat, wie das ist, dass die Schwester auszieht. Ja, einfach so, dass die Kinder keinen Respekt mehr zu den Eltern haben. In der heutigen Generation, ja. Also es ist... Ja.
0: Also die Form seines Nichtrespekts ist, dass er nicht mit ihr spricht. Ja. Würdest du sagen, das ist so eine Art von Ignorieren? Oder würdest du sagen, nee, also er ignoriert sie nicht, er spricht nur nicht mit ihr?
4: Er ignoriert sie, er spricht nicht mit ihr.
0: Also doch. Okay. Und das alles, weil er nicht gefragt wurde um seine Meinung.
4: Ja, genau. Und er redet jetzt auch nicht mehr. Also egal, was man sagt, was man tut, er sagt, nee, wenn man mich nicht nach meiner Meinung fragt, dann ist sie auch nicht meine Mutter.
0: Okay. Ganz kurz nochmal, die Entscheidung, um die es ging, war welche?
4: Meine jüngste Schwester ist ausgezogen von daheim. Und damit ist er nicht einverstanden gewesen und da hieß es ja, mich hat man nicht gefragt.
0: Aber Moment mal, wenn die junge Schwester, eure junge Schwester, wenn die ausziehen will, muss sie sich von allen Familienmitgliedern die Erlaubnis holen oder wie ist das bei euch?
4: Ja, also nicht von uns allen, sondern eigentlich nur von meiner Mutter. Aber der jüngste Bruder, also mein Bruder, der meint, ja, von mir hätte sie das Erlaubnis nehmen müssen. Und da meine Mutter es ihr erlaubt hat, redet er jetzt nicht mehr mit ihr.
0: Wie alt ist die nochmal?
4: Meine Schwester, die ist jetzt 20.
0: Also wir reden nicht von einer 16-Jährigen, die irgendwie wegen der Ausbildung in eine andere Stadt zieht oder sowas und da eine eigene Wohnung hat oder so. Wir reden von einer 20-Jährigen, man kann sagen von einer jungen Frau.
4: Genau.
0: Die selbstständig
4: sie ist auch nur ausgezogen, weil sie, ja, da, nachdem meine Eltern halt auseinandergegangen sind, ja, hat sie einfach das alles mit der Mama nicht mehr ausgehalten. Also meine Mama ist immer, ja, mir geht's so schlecht, und sie hat halt gemerkt, dass es ihr psychisch damit nicht gut geht, und deswegen wollte sie ausziehen, und hat sie, haben wir auch verstanden, weil sie halt die Jüngste ist und nur noch bei der Mutter war, haben wir das eigentlich auch vollkommen in Ordnung gefunden und haben gesagt, sie soll ausziehen. Und ja, der Bruder, der konnte es einfach nicht akzeptieren. Ist halt auch wirklich Wörter gefallen, die nicht hätten fallen sollen. Ausdrücke und. Also war echt schon eine große Eskalation. Da habe ich schon gemerkt, dass echt krass ist. Du ziehst diesen Jungen groß und er ist so respektlos gegenüber der Mutter.
0: Bevor es zu dieser Entscheidung und zu dieser kleinen Eskalation kam, wie ist oder wie war, besser gesagt, das Verhältnis zwischen deinem Bruder und eurer jüngeren Schwester?
4: Naja, wir haben einen ganz anstrengenden Bruder. Also der zu den Mädels allgemein nicht. Also ich komme ja aus einer türkischen Familie. Und da weißt du, da ist immer alles viel enger und ja, die Religion und. Und ja, da heißt es ja immer, wenn du verheiratet bist, kannst du ausziehen. Davor sollte es nicht sein. Ja, war eigentlich nie gut mit dem Bruder.
0: Das heißt, das ist das Motiv deines Bruders. Es ist gar nicht so sehr, dass er sagt, ich vermisse meine Schwester, ich brauche die, das war meine Bezugsperson. Sondern es geht hier um Einhalten von alten Traditionen.
4: Genau, genau. Und das kann man dem einfach nicht erklären, dass wir nicht mehr im 18. Jahrhundert leben. Und ja, und da er das nicht versteht.
0: Ist euer Papa auch so von seiner, ja, oder nicht?
4: Ja, doch, der Papa auch.
0: Aber er hat ja der Schwester erlaubt, auszuziehen.
4: Nee, mein Papa ist ja nicht mehr da. Der lebt ja in der Türkei. Und
0: ach so,
4: quasi hat es die Mama eigentlich erlaubt. Genau.
0: Ah, okay, weil du meintest, der Bruder hat den Respekt vor deinen Eltern verloren. Da habe ich jetzt beide mit einbezogen.
4: Ja, mit meinem Papa redet der so oder so nicht mehr. Nachdem sie sich halt scheiden lassen haben, also mein Vater und meine Mutter sich scheiden lassen haben, seitdem redet der eh nicht mehr mit dem Papa. Und was ich einfach nicht verstehe, weil im Endeffekt sind es zwei Personen, die eine Ehe geführt haben, und wenn es nicht funktioniert, dann tut man sich halt scheiden lassen. Mhm. Und ja, konnte das einfach nicht akzeptieren. Und einfach da hat er den Respekt echt gegenüber meiner Mutter sehr verloren. Für das, was meine Mutter eigentlich alles für uns gemacht hat.
0: Mhm. Wie würdest du deinen Bruder beschreiben? Würdest du sagen, das ist ein sehr fleißiger, erfolgreicher, nach dem Glauben lebender Mensch? Oder sagst du, ach du, wie bei allen anderen auch, drunter und drüber?
4: Nein, er ist drunter und drüber. Deswegen ist es ja auch immer dieses Problem oder diese Streitigkeiten. Du machst es ja auch nicht richtig. Warum erwartest du es dann immer von uns?
0: Also er lebt nicht streng im Glauben.
4: Nein, er lebt nicht streng, nein. Für ihn ist einfach so, die Schwester ist ausgezogen, ja, der Ruf, weil ihn kennt man halt. Mhm. Und für ihn ist halt sein Ruf wichtiger als das. Also ihm ist es wichtiger, dass man nicht sagt, deine Schwester ist so und so, aber selbst lebt er gar nicht nach seinem Glauben.
0: Mhm. Also er ist so ein bisschen picky, ne? Also er pickt sich das raus, was für ihn passt.
4: Was ihm gerade gefällt,
0: und
4: ja.
0: Was nicht passt, nicht so. Trotzdem, wir haben alle ja, positive wie negative Eigenschaften. Wenn du tief in dich reinhörst, was bedeutet dir dein Bruder?
4: Ja, wir haben nicht so ein gutes Verhältnis. Also, er ist natürlich erst mein Bruder, aber ja, das Verhältnis ist nicht. Also, ich habe jetzt zwei weitere Brüder und die sind einfach ganz andere Menschen. Aber der ist so, ja, man sagt halt, man muss ihn nicht sehen. Also so weit hat das mit der Beziehung zwischen seinen Geschwistern, allgemein Geschwister, Familie, Bruder, Vater, Mutter. Also er hat es echt so weit gebracht, dass man sagt, ja, er muss jetzt nicht unbedingt immer dort erscheinen, wo wir eigentlich alle sind.
0: Wie alt ist er aktuell? Er ist?
4: 34.
0: Ah, okay. Ich habe gedacht, er wäre jetzt auch so Mitte 20, Ende 20, aber okay, schon Mitte 30. Ja, aber am Ende ist es Familie. Also, ja, was ist dir jetzt am liebsten? Würdest du am liebsten den Kontakt zu ihm abbrechen? Oder sagst du, nein, es ist und bleibt mein Bruder, ich will den Kontakt nicht abbrechen, das ist Quatsch. Wie stehst du dazu?
4: Mit mir hat er eh keinen Kontakt. Also wir haben schon über ein Jahr keinen Kontakt mehr. Meiner Mama fällt es halt schon sehr schwer, weil das so einer der Lieblingssöhne war oder ist immer noch. Also man sagt immer, ich weiß nicht, irgendwie immer das Problemkind ist immer das Lieblingskind. Und
0: ja, aber ich verstehe.
4: Gewesen und ist.
0: Ja. Ich verstehe so ein bisschen aber auch diesen Aspekt. Ich kann mir das nur ansatzweise vorstellen, was eventuell dahinter stecken könnte. Was glaubst du, was dahinter steckt?
4: Dass man ihm einfach immer zu viel Rechte gegeben hat.
0: Okay, ich habe jetzt an was anderes gedacht. Aber
4: ja, doch.
0: Ja, meinst du? Meinst du,
4: was
0: das
4: hast
0: ist
4: du gedacht?
0: Was ich gedacht habe? Ich habe gedacht, naja, gerade wenn es eine Person gibt, die vielleicht eher schwierig ist, ne? Dass man dann einfach als Mama vielleicht auch sagt, der braucht halt eine extra Portion Liebe. Weißt du? Und da muss man vielleicht auch nachsichtig sein und vielleicht auch mal Dinge durchgehen lassen. Da kommt Besserung. Das ist ja immer so, dass man irgendwie sagt...
4: Weil meine Mama... Ja, das versuche ich auch immer ihr zu erklären. Ich sage, bei ihm hast du halt immer wirklich immer ein Auge zugedrückt, manchmal auch zwei. Mhm, und deswegen ist er einfach so, wie er ist.
0: Aber das ist Liebe. Das macht ja Mama nicht irgendwie... Das wird sie bei Wildfremden vielleicht nicht machen.
4: Ja. Sie ist halt dann die Person, die halt drunter leidet.
0: Das ist klar. Das ist klar. Ja, aber mal anders gefragt. Es ging ja um dich. Wenn... Dein Bruder, abends, also dieser besagte Bruder, wenn der vor der Tür stehen würde, klopft nachts um zwei, jetzt um die Uhrzeit und sagt, Ella, Schwester, mir geht's dreckig, kann ich zu dir reinkommen? Würdest du ihm die Tür zuknallen und sagen, geh doch zu wohin auch immer? Oder würdest du sagen, komm rein, erzähl?
4: Ja, nee, dafür, ich habe dir doch das auch mit meinem Ehemann erzählt. Dafür, da bin ich, nee, da würde ich ihn schon reinnehmen. Da habe ich ein zu großes Herz. Ja.
0: Also Blut ist dicker.
4: Ja, ich verzeih schon. Okay. Ich verzeih schon. Aber wenn ich wissen würde, anschließend wird es wieder scheiße. Ich weiß nicht, ob ich dann doch die Tür aufmachen würde, das weiß ich nicht.
0: Glaubst du im Gegenzug, wenn du vor seiner Tür jetzt stehen würdest und sagen würdest, ey, du, mir geht's gerade richtig dreckig, so, wäre er für dich da?
4: Ah, das kann ich schwer einschätzen. Das kann ich wirklich schwer einschätzen. Das, ja, das kann ich nicht sagen.
0: Okay.
4: Ja, weil, ja, es sind auch Sachen passiert, wo ich mir einfach nur denke, das macht man. Ich bin seine ältere Schwester und ich denke mir so, das macht man nicht. Also auch den Respekt, also er hat auch nie Respekt vor seinen älteren Geschwistern gehabt. Und ja.
0: Also es ist eher, glaube ich, so, dass wenn du jetzt vor der Tür stehen würdest, du würdest ihm dann sagen, du pass auf, das und das ist passiert, der wird sogar noch wahrscheinlich eins obendrauf geben und sagen,
4: ja.
0: Hast ja nie auf mich gehört, ich habe dir immer gesagt, dass das falsche Entscheidungen sind, so in die Richtung.
4: Ja, das würde er machen.
0: Das heißt, du würdest ihn wahrscheinlich gar nicht, wahrscheinlich nur als allerletzte Person überhaupt in Betracht ziehen.
4: Ja, weil auch die Kleine zum Beispiel, die jetzt ausgezogen ist, die hat auch nur... Die hätte Sachen, was er kann einige Sachen, was sie eigentlich jetzt in der Wohnung hätte brauchen können als Hilfe. Sie hat ihn nicht gefragt, hat lieber mehr gezahlt und jemand anderem besorgt, der die Sachen in dieser Wohnung macht. Und ich denke mir auch so, ich meine, im Endeffekt ist es der Bruder, aber der würde das niemals machen. Da ist ihm sein Stolz zu groß.
0: Hm. Das verstehe ich.
4: Ja.
0: Ella, danke, dass du es mit uns geteilt hast. Ich wünsche dir alles Gute.
4: Ja, gerne.
0: Schönen Abend dir. Pass auf dich auf. Mach's gut.
4: Danke fürs Zuhören. Ja, du auch. Ciao.
0: So, Thema heute Abend. Wem in deinem Leben ist der Respekt vor dir verloren gegangen? Und ja, was habt ihr für Gründe gefunden, warum, wie das überhaupt passieren konnte.
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0: Wer haben wir denn dran? Muss man gerade gucken. Jemand mit der 2-3. Hallo, wer da?
5: Hallo. Servus.
0: Mit wem spreche ich?
5: Mit dem Pavel, hi.
0: Pavel?
5: Ich bin ein bisschen heiser. Ja, Pavel, ja, wir haben ja schon miteinander telefoniert.
0: Pavel, hilf mir, woher bist du nochmal? Ich habe schon wieder vergessen.
5: Aus Bad Godesberg, haben wir schon gesprochen.
0: Aus Bad Godesberg, stimmt, ja.
5: Das, ja, hi, geht's euch gut?
0: Das, ja, geht gut. Schön, ja.
5: Dankeschön, ja.
0: Ich hoffe, dir auch.
5: Ja, mir geht's gut. Ich habe nur bis kennst du manchmal im Sommer, wenn es so heiß ist, man ist zwischendurch ein bisschen heiser, ja.
0: Ja, das stimmt.
5: Denn zu deinem Thema Respektlosigkeit, ja? Oder wie war das nochmal?
0: Ja, die Frage lautet, wie gewinnt man Respekt zurück? Und damit wir das rausfinden, wie man das zurückgewinnt, würde ich gerne wissen, wer hat denn Respekt vor dir verloren? Warum hat die Person Respekt vor dir verloren? Und ja, dann am Ende, wie du den Respekt zurückgewonnen hast.
5: Ich kann dir ganz genau sagen, es gibt ein oder zwei Personen, die von mir Respekt verloren hätten, also hatten.
0: Ja.
5: Aber ich bin nicht der Mensch, der einfach die Menschen einfach vor den, sagt einfach, nee, geht nicht. Ich bin andersrum, ich verzeihe die Menschen. Es geht um Respekt. Wir sind nur eine Menschen, die Menschen auf dem Planet lieben. Ja? Es geht nur darum, man muss jeden verzeihen. Respekt muss gegenüber von jedem Mensch zu sein. Egal, ob du Schauspieler bist, Musiker, Radiomoderator oder sonst sowas. Es fehlt einfach generell Respekt. Oder?
0: Generell würde ich sagen, nicht, dass Respekt generell fehlt, aber ich verstehe den Satz nicht, man muss jedem verzeihen. Was hat Verzeihen damit zu tun? Wenn jemand respektlos zu dir ist, würdest du ihm jedes Mal verzeihen?
5: Nee, tue ich nicht. Also wir hatten miteinander heute auch gesprochen. Es geht halt um gewisse Freunde von mir. Mhm. Die ist leider Gottes im Psychiatrie gelandet, habe ich ihr auch heute gesagt. Wenn weiter so geht, dann sind wir nicht befreundet, dann verzeihe ich die auch nicht. Habe ich gesagt, man muss sich zwischendurch zusammenreißen und einfach sagen, nein, es stoppt jetzt.
0: Nee, Moment, diese gute Freundin ist jetzt gerade in die Psychiatrie gekommen.
5: Genau.
0: Das heißt, es geht ihr gerade nicht gut. Wird ja Gründe haben, man geht ja nicht aus Freude dahin, sondern weil man da Hilfe bekommt und sucht.
5: Natürlich.
0: Und du hast ihr dann gesagt, wenn das so weitergeht mit deiner Respektlosigkeit, dann sind wir keine Freunde mehr.
5: Genau, richtig.
0: Denkt man dann, also wie ordnest du ihr Verhalten ein? Was ist aus deiner Sicht respektlos dir gegenüber?
5: Na, Verhalten halt.
0: Ja, aber was konkret? Beleidigt sie dich oder weiß ich nicht,
5: doch,
0: was macht sie?
5: Ja, die hat Autismus. Also die tickt einfach von 0 auf 100, ja. Das ist eine gewisse Krankheit, dass die auch kann nichts dafür, ja. Aber trotz allem muss man halt sich zusammenreißen, ja.
0: Aber es ist ja voll der Widerspruch, oder? Du sagst, sie kann nichts dafür, sie ist krank und dann sagst du zu ihr, hör auf, das zu machen. Das ist wie wenn jemand eine Erkältung hat und ich sage, hör auf zu husten. Ja, ich muss husten, ich habe Reiz zu husten. So.
5: Natürlich, aber das ist halt so, also damit wollte ich nur sagen halt, Respektlosigkeit ist nur damit, entweder macht die das mit oder sind wir nicht mehr Freunde. Ja?
0: Wann fängt das mit dieser Respektlosigkeit an? Ich meine, du kennst sie jetzt, wie viele Jahre kennst du sie jetzt?
5: Seit wann hatten wir die Flugkatastrophe? Vor 6 Jahren, ja genau.
0: Seit 6 Jahren kennst du sie. Und
5: ja, genau.
0: Wann hast du gemerkt, die verhält sich immer respektloser mir gegenüber? Wann fing das an?
5: Von an.
0: Von Anfang an?
5: Ja, genau.
0: Du hast 6 Jahre lang eine Freundschaft geführt mit einer Person, die dir gegenüber respektlos ist.
5: Ja, genau. Und jetzt nachhinein habe ich es verstanden, ja.
0: Du hast was verstanden?
5: Dass nicht richtig war. Von ihrer Seite, ja.
0: Wusstest du von Anfang an, dass sie Probleme hat, dass sie sagt, du, ich habe da was, ich bin da auch ein bisschen...
5: Ja, genau.
0: Ja, und?
5: Ja,
0: Du hast gesagt, du, ist alles kein Problem, verstehe ich.
5: Ja, genau. Aber jetzt, ab heute, haben wir erschlossen, entweder oder, ja.
0: Warum verstehst du es jetzt nicht mehr? Du hast es ja 6 Jahre lang, wie sagt man das denn, also Verständnis gezeigt für ihre Situation, für ihre Krankheit, wie du sie genannt hast. Warum plötzlich nicht mehr? Was hat sich geändert? Das war ja von Anfang an schon so.
5: Nee, da hat sich tatsächlich verändert, Daniel, dass ich wirklich begriffen habe, dass es gibt natürlich den Personen, also sie natürlich auch wichtig von meiner Seite, aber es gibt auch die Sache, da wo ich damit abschließen muss, das geht einfach nicht anders. Die wird immer so sein.
0: Okay, und du hast... Aber was war der Auslöser, dass du dann gesagt hast, okay, jetzt ziehe ich eine Linie. Also jetzt ziehe ich eine Grenze, jetzt ist Schluss aus vorbei. Was war das? Bist du morgens aufgewacht und hast gesagt so, ich glaube, ich brauche diesen Menschen nicht mehr in meinem Leben? Oder gab es irgendeinen besonderen Moment, der dazu geführt hat?
5: Natürlich, ich kann dir sagen, denn da wo ich, als ich möchte ich das nicht erzählen, aber da wo ich erfahren habe, dass sie doch die Tochter verloren hat, da habe ich gesagt, nee, das ist nicht gut.
0: Ich verstehe den Zusammenhang nicht. Sie hat die Tochter verloren?
5: Durch ihr Verhalten. Und ich habe ihr mehrmals damit geholfen.
0: Ach, sie war schwanger, oder wie?
5: Die Tochter ist schon 11 Jahre alt, ja.
0: Sie hat ihn, dass die Tochter verloren heißt, sie hat vom Jugendamt weggenommen bekommen, oder was?
5: Ja, genau, tatsächlich.
0: Okay. Aufgrund ihres Verhaltens?
5: Das ist wohl wahr, ja, genau.
0: Okay, und du hast gesagt, hey, jetzt ist der Punkt erreicht, dass jetzt geht's nicht mehr weiter. Warum ist dir das denn so wichtig? Also das, warum ausgerechnet an diesem Punkt? Ich meine, das ist ja ihre Tochter, das ist eigentlich jetzt ihr Thema. Warum ist es dein Thema?
5: Ja gut, Daniel, ich bin auch irgendwie, sag ich mal, Familienvater, ja. Und ich habe selber ein Kind verloren, deswegen, ja, hält mir an Herzen, ja.
0: Was heißt bei dir verloren? Ich muss dazu sagen, ich weiß nicht, was du unter verloren verstehst. Ich verstehe unter verloren, wenn irgendwie was Schlimmes passiert ist, ein Unfall beispielsweise, eine Krankheit, oder wenn es bei der Geburt Probleme gab. Das ist für mich verloren. Deswegen, was ist für dich verloren?
5: Ich hab selber ein Kind verloren. Also sprich, mein Sohn ist gestorben, ja. Deswegen, okay. Ja, genau.
0: Aber ihre Tochter ist nicht gestorben. Die ist ja jetzt nur in anderen Pflegehänden.
5: Genau. In super, super Hände, muss ich ehrlich sagen. Deswegen bin ich auch stolz darauf, ja.
0: Aber trotzdem, obwohl sie jetzt in guten Händen ist, bist du auf die Mutter sauer.
5: Ja, würdest du auch sein, ne?
0: Ja, also ich verstehe dich irgendwo, aber findest du, dass die, also klar, das perfekte Bild ist immer so, dass die Kinder natürlich bei den Eltern sind, logischerweise, aber war die Tochter bei ihr gut aufgehoben aus deiner Sicht?
5: Von meiner Sicht ja.
0: Also sie hat sich wunderbar um die Tochter gekümmert. Es war super.
5: Natürlich, klar, natürlich super.
0: Aber warum? Achso, das heißt, sie hat ihr Kind freiwillig abgegeben, hat gesagt, ich kann nicht mehr, ich muss es...
5: Nee, es wurde weggenommen.
0: Ja, aber man nimmt ja nicht weg, wenn alles gut ist.
5: Naja, wenn Papa wohnt irgendwo anders, dann ist halt, ja.
0: Das verstehe ich nicht. Das sind Lücken jetzt in diesem Text. Was heißt das?
5: Nee, also ich meine, wenn die Frau wohnt hier und der Papa kümmert sich um das Kind.
0: Die haben sich das Sorgerecht geteilt.
5: Ja, genau, richtig.
0: Und die Tochter ist jetzt beim Papa.
5: Ja, genau.
0: Ja, dann ist sie ja nicht, also ist sie ja trotzdem bei den eigenen Eltern, also in dem Fall bei ihrem Vater jetzt.
5: Ja, genau, deswegen finde ich super, ja.
0: Okay.
5: Und von zum Thema noch, Daniel, nochmal. Von vorne an.
0: Nee, wir reden die ganze Zeit über das Thema. Das ist schon das Thema. Also
5: ja, genau.
0: Ich würde ganz gerne, also sie ist jetzt bei ihrem Dad und sie ist ja jetzt auch in dem Alter, 11 Jahre hast du gesagt, ist sie jetzt, ne? Oder wie alt?
5: Ja, genau, 11 tatsächlich, ja, genau.
0: Wollte sie auch zu Papa? Hat sie auch gesagt, ja, ich will jetzt zu Papa gehen, ich fühle mich nicht mehr gut bei Mama oder was?
5: Nee, nicht wirklich.
0: Nicht wirklich?
5: Ja, genau.
0: Okay. So, aber du merkst irgendwie die Situation zwischen dir und der Mutter, in dem Fall einer guten Freundin von dir. Dieser Kontakt hat sehr darunter gelitten. Du nimmst dir das so ein bisschen übel, dass sie nicht um diese Verantwortung gekämpft hat.
5: Das ist wohl meine Meinung, ja, genau.
0: Okay. Das ist schwierig, ne? Weil es ihr nicht gut geht. Glaubst du, wenn es ihr besser geht, nachdem sie therapiert, Behandlung, vielleicht auch ein bisschen Zeit vergangen ist, in einem halben, dreiviertel, vielleicht in einem Jahr, dass sie dann nochmal vielleicht den Versuch startet, wenn sie ein bisschen mehr Kraft wieder hat?
5: Ich denke schon. Ich denke schon. Also meine Motto ist nur halt, was kommt, was kommt. Man muss nur wollen, oder? Mhm. Von beider Seite.
0: Okay. Bleibst du also mit ihrem Kontakt jetzt erstmal?
5: Mal schauen.
0: Mal schauen.
5: Nein, aber nochmal zum Thema. Also ich bin, so wie gesagt, also ein bisschen heiser heute. Ich bedanke mich für das sehr nette Gespräch, denn ich folge dich immer wieder hier und ich finde, die Themen von dir sind richtig, richtig mega interessant, ja? Mhm.
0: Danke dir. Pavel, ja, ich danke dir für den Anruf. Schönen Abend dir. Bis
5: sehr
0: bald.
5: Sehr gerne.
0: Mach's gut. Ja,
5: ciao.
0: So, anrufen dürft ihr auch vom Handy vom Festnetz. Die Nummer zu mir.
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0: Und zwar zu Karl nach Trier. Karl, grüß dich.
6: Hast mich jetzt schon vermisst. Oh mein.
0: Da ist er wieder, der Karl.
6: Schön. Ja, ich bin doch wieder.
0: Was bitte?
6: Ich habe ganze Zeit schon dir da geschrieben gehabt, bei 8.1., dass ich momentan da ziemlich echt Schwierigkeiten hatte, die Verbindung zu dir herzustellen, weil ich habe da, wie gesagt, vorher eine Karte drin gehabt, die wo aufgeladen war und jetzt habe ich einen Vertrag abgeschlossen und seitdem funktioniert das ganze Spiel hier kaum noch richtig.
0: Funktioniert jetzt schlechter, oder was?
6: Nee, jetzt geht es wieder.
0: Ach, jetzt geht es wieder. Ja, das ist doch gut. Ja, das ist doch wunderbar. Dann lass uns doch direkt starten. Heute das Thema, wie gewinnt man Respekt zurück, würde ich gern von dir wissen, gibt es eine Person, die Respekt vor dir verloren hat?
6: Ach Gott, Daniel, ich habe 6 Jungen. Da kannst du dir vorstellen, wie das ist. Meine Frau, das war derzeit so gewesen, ich war Tag und Nacht am Arbeiten gewesen. Meine Frau war erziehungsberechtigt gewesen. Die hat dann, wie gesagt, die 6 Kinder da, all, wie gesagt, mehr unter dem Fittich gehabt. Also das heißt nicht, dass die von mir keinen Respekt haben, nur sie haben mehr Respekt vor meiner Frau. Weißt du? Das ist das Problem. Und ich habe schon mal drauf gesagt, auch zu dem Ältesten, ich habe drauf gesagt, hör mal gut zu, ich bin immer noch euer Vater. Ne?
0: Aber sie nehmen dich nicht ernst, weil du mehr oder weniger nicht zu Hause präsent warst, sondern das war halt deine Frau?
6: Ja, die wollen mich deswegen nicht ernst, weißt du, ich war mal Karnevalist gewesen. Ich war einmal so Komiker gewesen auf der Bühne. Mhm. Und weil ich, es ist manchmal blöd, aber wie gesagt, aber irgendwie, ich kann mich manchmal nicht so verhalten wie meine Frau. Ne? Weil sie es hat irgendwie eine Art an sich, da wissen sie genau, aha, bei der darf ich nicht machen. Ne?
0: Wie alt sind deine Söhne heute? 6 Stück hast du ja. Von bis?
6: Ja, von 44 bis zu dem Jüngsten, der wo jetzt gerade 24 ist.
0: Ah, okay.
6: Das sind immer.
0: 44 ist der Älteste?
6: Bitte?
0: 44 ist der Älteste?
6: Der Älteste ist 44, ja.
0: Wie alt bist du denn, Karl?
6: Ich bin heute 72 geworden.
0: Oh, dann alles Liebe Gute zum Geburtstag, Mensch. Heute hast du Geburtstag.
6: Heute, genau, heute.
0: Ich beneide dich ein wenig um die Temperaturen, dass du bei so tollen Temperaturen Geburtstag hast. Naja, wobei, nee, eigentlich nicht. 35 Grad ist vielleicht ein bisschen zu viel.
6: Es ist ein bisschen übertrieben mit der Hitze.
0: Ein bisschen übertrieben, wollte gerade sagen. Aber ich find's immer schön, wenn man im Sommer, wenn die Sonne scheint, wenn man da Geburtstag hat.
6: Ja, weißt du, es gibt mal auch, wie gesagt, ich bin nicht, wie gesagt, alleine jetzt, wie gesagt, hier auf der Wacht. Ich bin ja, wie gesagt, im Wachdienst.
0: Ja. Na, Also wir halten fest, von Mitte 20 bis Mitte 40 hast du Söhne, 6 Stück an der Zahl. Und du sagst, ja, die haben jetzt nicht den kompletten Respekt vor mir verloren. Aber man merkt schon, dass sie weniger Respekt vor mir haben als vor meiner Frau, vor ihrer Mutter in dem Fall.
6: Genau.
0: Und du vermutest, dass es was damit zu tun hat, dass du Karnevalist in der Vergangenheit warst. Oder bist du es immer noch?
6: Ich habe immer noch ab und zu so späßige Sprüche auf Lager, weißt du.
0: Ach, die hat mein Papa auch, aber der ist ja kein, der ist kein Karnevalist, der ist Berufsunterhalter.
6: Also.
0: Entertainer. Karl, wie kommst du darauf, dass das der Grund ist? Hat das einer von denen mal geäußert?
6: Meine Frau hat mir das gesagt gehabt. Die hat immer mir Vorwürfe gemacht gehabt. Ich habe mich zu wenig um die Kinder immer gekümmert gehabt. Wenn ich 18-Stunden-Woche habe, weiß ich, habe eine 18-Stunden-Woche die Zeit gehabt, ich konnte mich kaum noch um die Kinder kümmern. Ich habe mehr beruflich, war ich für die Firma da.
0: 80 Stunden die Woche gearbeitet?
6: Ich habe 18 Stunden pro Tag gearbeitet.
0: Ach so, 18 pro Tag. Okay, weil du die ganze Zeit pro Woche gesagt hast. Deswegen dachte ich,
6: nee, pro Tag.
0: 18 am Tag. Das ist viel. Und dann diesen Vorwurf zu bekommen von der eigenen Frau, du warst ja nie da für die Kinder, ist natürlich eine doppelte Klatsche in dem Moment. Jo. Weil man es ja nicht aus Jux und Dollerei gemacht hat. Ne? Man wollte ja Geld verdienen, genau, für die Familie.
6: Ja, und das Blöde war ja nachher gewesen, wir waren ja schon an der Grenze gewesen, für uns ja damals scheiden zu lassen. Hm. Aber da hat mein Frau mir ein Ultimatum gestellt, jetzt ist Feierabend, weder in Arbeit, also dass du die Arbeit normal machen tust, sonst gehen wir auseinander. Da habe ich doch gesagt, da sehe ich nicht ein, da bin ich jetzt auseinandergehen. So lieb ist mir meine Arbeit jetzt auch nicht gerade. Da habe ich gesagt, dass wir uns da, wie gesagt, jetzt wo die Kinder da sind, dass wir uns trennen tun. Ne? Da habe ich, wie gesagt, damals Schlussstrich gezogen, bin mein Chef gegangen und habe zu ihm drauf gesagt, hören Sie mal zu, habe ich drauf gesagt, ich stehe kurz vor der Katastrophe, habe ich drauf gesagt. Ne? Mhm. Da hat er drauf gesagt, wenn es so gravierend ist, ich will nicht schuld sein an deiner Scheidung her, dann lass mal lieber auf die Normalstunde laufen und das mindestens noch um deine Kinder kümmern kannst. Ne?
0: Finter, hast du eine nachvollziehbare Entscheidung getroffen, dass du gesagt hast, hier bevor ich jetzt wirklich, das ist schon hier höchste Eisenbahn, wenn ich den Zug jetzt verpasse, dann habe ich keine Familie mehr und das will ich nicht riskieren. Nee. Also hast du dich dann gegen den Job, aber für die Familie entschieden, aus der Sicht wahrscheinlich von deiner Frau ein wenig spät, aber besser als nicht. Und interessant fand ich jetzt gerade, dass du sagst, die Söhne, die haben den Respekt, weil ich Karnevalist bin, verloren. Und dann habe ich gefragt, von wem weißt du das? Von meiner Frau? Weil die sagt, du warst ja kaum zu Hause. Das sind ja zwei verschiedene Dinge. Dass du kaum zu Hause warst und Karnevalist hat sie ja gar nicht erwähnt. Ihr Punkt war ja der entscheidende, dass du ja kaum zu Hause warst.
6: Genau.
0: Aber auch wenn man nicht zu Hause ist, ich denke jetzt gerade so ein bisschen zurück an die Schulzeit. Und ich weiß, dass auch wenn der Papa nicht zu Hause war, ich kenne Mitschüler, die hatten unglaublichen Respekt vor dem Moment, wenn Papa nach Hause kam. Die hatten, ich will es nicht sagen, Angst, vielleicht auch schon so ein bisschen Ehrfurcht, ja, so ein bisschen vielleicht. Weißt du, was ich meine? So, oh, jetzt kommt Papa nach Hause. Und oh, weia, hoffentlich ist der gut gelaunt. Ne? Hoffentlich ist der jetzt nicht so am Schimpfen und am Schreien oder sowas in der Richtung.
6: Genau.
0: Hoffentlich ist er jetzt nicht streng zu mir und sagt, so, dein Kumpel Daniel kann nach Hause gehen und du machst jetzt einen Fernseher aus und so nach dem Motto, dass man so richtig Angst vor Papas Wort hatte.
6: Ja, das ist, guck mal, ich bin jetzt 47 Jahre mit meiner Frau verheiratet, verstehst du? Und wenn ich an meine Schulzeit zurückdenken tut und denke an meinen Vater noch und so im Ganzen, mir hatten sie damals mit dem Lederriemen Grip bekommen, verstehst du, wenn man nicht 100% die Eltern respektiert hatten. Wir durften nicht sagen, hey du, kannst mal jetzt ein Buckel ohne rutschen, was heute die Jugendlichen ja zu ihren Eltern alles sagen tun. Solche Wörter konnten wir uns nicht leisten. Wir haben einen voll die Schnist bekommen. Da war Feierabend gewesen.
0: Aber Karl, wir beide sind uns einig, dass Respekt auch ohne körperliche Gewalt möglich ist, oder?
6: Genau, genau. Ich sage nur, dass, wenn man heute nicht müsste hingehen, wir müssten unsere Eltern anzeigen, das war ja keine Erziehung mehr gewesen, das war ja total, man kann keinen Ausdruck mehr finden dafür. Ne? Aber ich hoffe nicht, dass heute die Kinder so erzogen werden, wie wir früher erzogen worden sind. Ne?
0: Ja, das wünscht man keinem, nee. Wir machen eine ganz kurze Pause, gleich hören wir uns wieder, Karl, dann klären wir noch ein, zwei Fragen und ihr könnt gerne anrufen vom Handy vom Festnetz, zwei Leitungen sind frei, bis gleich.
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0: Thema heute Abend, wie gewinnt man Respekt zurück? Das möchte ich ganz gerne von euch heute Abend wissen. Und wir kommen der Sache näher durch eure Geschichten, indem ihr mir verratet, wer hat denn Respekt vor euch verloren? Und wie habt ihr euch diesen Respekt zurückgeholt? Vorab natürlich aber auch erstmal die Frage, wie konntet ihr den überhaupt verlieren? Also was habt ihr gesagt, getan, dass er euch weggenommen wurde, dieser Respekt, dass die Person plötzlich keinen Respekt mehr hatte. Vielleicht war es eine Meinungsverschiedenheit, vielleicht war es eine Entscheidung, die ihr getroffen habt, die irgendwas in dieser Person ausgelöst hat, die dann schlussendlich zu diesem Verhalten geführt hat. Bei Karl aus Trier haben wir so ein bisschen jetzt, glaube ich, rausgefunden, wieso, weshalb, warum seine 6 Söhne weniger Respekt vor ihm haben als vor seiner Frau. Er war aufgrund der Arbeit, jeden Tag 16 Stunden arbeiten, so gut wie kaum zu Hause, wenig Bezug zu den Jungs aufgebaut und daher, ja, waren sie halt Mamakinder und wenn Papa was gesagt hat, das zählte nicht. Da hat man erstmal Mama gefragt und wenn die Ja gesagt hat, dann zählte das Nein vom Papa wahrscheinlich nicht.
6: So war es gewesen.
0: So war es gewesen. Jetzt sind sie ja groß. Du hast ja keine Kleinen mehr. Gut, der Jüngste ist jetzt Mitte 20, Anfang 20. Ist das über die Jahre besser geworden, jetzt wo sie groß sind?
6: Ja, wir haben heute, wie gesagt, alle 6. Also die Jungen kamen heute natürlich auf meine Geburtstagsfeier und so im Ganzen. Da wurde wieder mal über alte Zeiten geredet und so im Ganzen. Da hat den Ältesten hat dann zu meinem Jüngsten drauf gesagt, das hätten wir durften uns damals nicht leisten beim Papa oder bei der Mama. Und da hat der Jüngste natürlich drauf gesagt, ja, was meinst du denn damit, was so im Ganzen? Ja, wie gehst du mit deinem, wie redest du dann mit dem Papa und so im Ganzen? Ne? Weil der Jüngste versucht immer direkt auf mich loszugehen, ohne mal zu fragen, ob ich auch mit dieser Tonart einverstanden bin.
0: Ne? Wie alt ist denn der Zweitjüngste? Also nach der 22 kommt was für einer? Oder 24?
6: Da kommt das 7.
0: 27?
6: Der 7, der ist, Moment, lass mich
0: recht. Der Steven, nicht 7.
6: Ja, der ist 28.
0: 28, okay. Ich frage deswegen jetzt nochmal, wie die anderen, wie alt die sind, weil die ja mit Sicherheit dann auch irgendwann mal angefangen haben, einem Beruf nachzugehen, vielleicht dann auch die Partnerin schon haben, vielleicht, bist du schon Opa geworden?
6: Ja, ich bin 17 Mal.
0: Was? 17 Mal Opa geworden? Ja, Mensch, da ist ja immer Full House bei euch. Bei den Familienfeiern wäre ich gerne dabei, ey, da ist ja was los. Schön, das ist doch schön. Warum ich das frage? Weil deine Söhne, die haben ja jetzt selbst diese Erfahrung gemacht, was es heißt, eine Familie zu gründen, arbeiten gehen zu müssen, damit man diese Familie ernährt, damit es der gut geht. Und da frage ich mich, ob sie jetzt rückblickend vielleicht sagen, jetzt checke ich, jetzt verstehe ich, dass Papa so gut wie nie zu Hause war und dass sie jetzt vielleicht auch sagen, hey Papa, es tut mir vielleicht ein bisschen leid, dass ich dich da so behandelt habe oder sowas zu dir gesagt habe oder vielleicht nicht immer einfach war, jetzt verstehe ich dich, weil jetzt bin ich selbst Vater und merke, wie anstrengend das doch ist und was man nicht alles aufgibt.
6: Ja, das ist also, wie gesagt, heute ganz harmonisch abgelaufen alles. Ich war auch froh gewesen, wie sie sich heute mal anständig alle verabschiedet hatten und so. Die Schwiegertöchter waren da gewesen, die Engelchen waren da gewesen.
0: Ach, hattest du am Sonntag Geburtstag, nicht am Montag?
6: Nee, heute.
0: Montag.
6: Heute ist der Montag, gestern war das.
0: Also gestern, ja gut, dann nachträglich, alles gut. Aber ich kenne das auch. Bei mir ist erst der nächste Tag, wenn ich aufgestanden bin. Und das heißt, für mich ist auch im Kopf eigentlich noch Sonntag. Also verstehe ich dich da. Ja, schön, also die Familie kam zusammen, es ist auch wieder harmonisch, aber es ist immer noch so ein bisschen im Kopf. Ja.
6: Man will nicht von alten Filmen reden. Früher ist das da alles gefilmt worden, wie sie noch klein waren. Da kannst du ein Theater hören. Du. Ich bin froh, dass ich das Theater heute immer höre.
0: Eine letzte Frage noch, Karl. Das würde ich gerne wissen, weil wir haben es vor dem gehört bei, ich weiß nicht mehr, wer das gesagt hat. Ich glaube, es war Ella. Genau, Ella hat das erzählt mit dem Bruder, der den Respekt vor der Mama verloren hat. Ich würde gerne von dir wissen, aus Papa-Sicht würdest du sagen, natürlich tut es weh, wenn die eigenen Kinder einen respektlos behandeln, aber am Ende des Tages ist die Liebe zu meinen Kindern stärker als das Verhalten von ihnen, das sie an den Tag legen. Das heißt, selbst wenn sie mich ganz, ganz furchtbar behandeln würden, ich liebe sie trotzdem, weil es meine Kinder sind. Oder sagst du, nein, auch ich habe meine Grenzen und auch ich würde dann sagen, da ist die Tür.
6: Ja, da kommt es drauf an, was da für Hintergründe sind. Ich will jetzt gerade nicht zu viel sagen. Gut, teils kommt es auch auf mich schon drauf zu, weil ich die gleiche ähnliche Erfahrung gemacht habe. Weil einer von den Jungen, der ist rausgegangen, auch mit zugeknallter Tür und so, und kam da nach 3 Wochen wieder zurück und hat noch gefragt, seid ihr mal noch böse, könnt ihr mich noch mal aufholen? Ich kann kein Kind vor der Tür, Daniel, das ist mein Fleisch und Blut. Ich kann ihn nicht draußen hinsetzen, nur weil er Mist gebaut hat oder dass noch irgendwie dann unter falsche Räder kommen tut. Das geht bei mir nicht. Siehst, das ist bei mir der Punkt. Ich kann nicht Nein sagen. Ich bin ein herzensguter Mensch. Ich will auch nicht sagen, wenn ich mal heute oder morgen nicht mehr da bin, dann die Kinder sagen, dann, Papa hat doch nie Nein gesagt. Na? Ich sage immer nur, kommt, wenn er irgendwie Probleme hat, könnt er immer wieder kommen.
0: Ja, so habe ich dich ja auch eingeschätzt. Das freut mich. Karl, dann vielen Dank für deinen Anruf. Ich wünsche dir einen schönen Abend. Alles Gute dir.
6: Ja, wünsche dir auch. Gell?
0: Tschüss.
6: Ja, tschüss.
0: So, ja, was lernen wir aus der Geschichte? Sagt ihr es mir. Ruft mich an vom Handy und vom Festnetz. Heute zum Thema, wie gewinnt man Respekt zurück?
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0: Würde, glaube ich, Karl sagen. Das ist mein Fleisch und Blut. Und das kommt für mich gar nicht in Frage, egal wie sie manchmal drauf sind, meine Kids. Wir sind ja schon groß, ne? Aber für die Eltern wisst ihr ja selber, wir bleiben immer die Kinder für unsere Eltern. Und das wird sich wahrscheinlich auch nicht ändern, wenn wir selber irgendwann Kinder haben. Das bleiben immer Kinder. Ruf mich an vom Handy und vom Festnetz und lasst uns heute darüber sprechen. Wir fassen mal ganz kurz zusammen. Was haben wir in der ersten Stunde gehört? Wir haben Yvonne gehört, die von ihrer Teamleaderin nicht mehr mit Respekt behandelt wird. Und ja, da ist eine ziemlich dicke Luft auf der Arbeit. Und der Hubert, der uns erzählt hat, immer wieder mal, das können Jugendliche sein, die sich mir gegenüber respektlos verhalten. Manchmal ist es vielleicht aber auch, dass ich selber aus Versehen in eine Situation gerate, in der ich dann merke, okay, das war vielleicht ja, falscher Auslöser, der dazu geführt hat, dass es hier zu einem, ich nenne es mal, Missverständnis kam. Und Ella, die uns vom Bruder erzählt hat, der den Respekt vor der Mama verloren hat, der kein Wort mehr mit ihr spricht, der sie so richtig ignoriert. Das ist unglaublich schmerzhaft, muss man sagen. Ich frage mich immer, wie man rückblickend auf sowas dann schaut, wenn Mama dann nicht mehr da ist. Wisst ihr, was ich meine? Was denkt man sich dann? Denkt man sich dann irgendwie, ja, hat sie nicht anders verdient? Oder sagt man dann irgendwie, oh Gott, wie dumm ich eigentlich war, dass ich wegen so einer Sache nicht mehr mit ihr gesprochen habe. Nur weil ich mich geärgert habe, weil ich ja verletzt war vielleicht, weil ich zu stolz war oder wie auch immer. Eure Gedanken zählen, also ruft mich an und erzählt mir von euren Geschichten. Wir gehen in die nächste Leitung und da haben wir jemanden dran mit der Endziffer 65. Wer hat die 65? Hallo. 65? 65 hat aufgelegt. Na gut, dann gehen wir weiter.
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0: Der Endziffer 47. Guten Abend, wer hat die 47 am Ende? Die 47? Hat schon wieder aufgelegt. Also komm, heute könnt ihr nicht sagen, dass das Thema irgendwie anstößig ist, dass man darüber nicht reden kann. Ich finde, das ist ein Thema, da muss man auch nicht sich schämen, finde ich. Also, oder? Muss man sich? Nee, ich finde nicht. Ich finde, da kann man offen drüber reden. Gehen wir mal weiter. Wen haben wir denn dran? Martin aus Stuttgart ist bei mir. Nee, hat auch schon wieder aufgelegt. Was ist denn los heute? Gehen wir mal zu Piroschka. Die ruft gerade an. Mal gucken. Vielleicht will sie aber auch nur wissen, ob es mir gut geht. Piroschka, hallo.
7: Ja, hallo, Dani.
0: Mir geht's gut. geht's dir gut?
7: Ja, mir geht's gut, danke.
0: Schön.
7: Danke danach.
0: Das freut mich.
7: Ja.
0: So, ein gern gesehener Gast hier in meiner nächtlichen, wie sagt man das denn, Runde. Freue mich. Oh. Piroschka, Thema heute ist ja Respekt. Und ich kann mir das gar nicht bei dir vorstellen. Hat schon mal jemand vor dir Respekt verloren?
7: Ich muss mal sagen, Respekt verloren von mir, ja. Ehrlich gesagt, das ist halt schwer zu erklären, aber ich versuch's mal, ja. Okay?
0: Ja, ich bin gespannt.
7: Ja, also und zwar mein Mann, ja. Der ist ja, habe ich ja schon gesagt, ne, krank, ja. Und du verstehst, ja, was der so kränkelt, ja. Und ich immer, ne, nur für ihn da bin und alles mache. Und warte mal, ich muss mich selber da leiser machen. Ich meine, das stört nicht, wenn ich mich doppelt höre. So jetzt.

0: Da wird es sehr respektlos von ihm behandelt, ne? Und auch beschimpft, und das finde ich nicht schön. Mhm. Weil er kennt dann was sich und seine Krankheiten, ja. Und durch das, also ist das halt auch was sehr Verletzendes.
1: Was glaubst du, was dahinter steckt? Ich meine, du kennst ihn. Ihr seid jetzt seit wie vielen Jahren? Ich glaube, 40 Jahre verheiratet, ne? Oder wie lange seid ihr verheiratet?
0: Ja, 42. Ja.
1: 42, guck mal. Mhm. Habe ich doch noch relativ gut in Erinnerung gehabt, dass das sehr viele Jahre sind. Das heißt, du kennst ihn. Würdest du sagen, ich weiß, was in seinem Kopf abgeht, oder sagst du, nein, Daniel, auch nach 42 Jahren weiß ich nicht, was in seinem Kopf passiert?
0: Ich muss ehrlich sagen, ich wusste immer, was in seinem Kopf abgeht, ja. Aber mittlerweile habe ich gar keinen Durchblick mehr.
1: Was glaubst du denn, weshalb er sich in diesen Momenten, wenn du was für dich machen möchtest, dann bei dir gegenüber so respektlos verhält?
0: Ich glaube, weil er nur noch an sich, ne, und an seine Krankheiten denkt, ja. Und dass er deshalb vielleicht so irgendwie, dass es was mit Verbittertheit zu tun hat, ne? Mhm. Dass man nach jedem vielleicht Grashalm greift, ja.
1: Ist er aufgrund seiner Krankheiten in seinen Möglichkeiten eingeschränkt?
0: Oh ja, sehr.
1: Ist er ans Bett gebunden? Also nicht gebunden, aber ist er bettlägerig?
0: Nein, ist er auch nicht. Aber er kann vieles nicht mehr und er konnte sehr vieles. Ne? Und es macht ihm viel zu schaffen, ja, und also ich denke, weil er nicht mehr alles kann, was er immer gemacht hat, ja. Mhm. Und ich jetzt halt alles übernehme, ja, was er so gemacht hat. Und ich glaube, das macht ihn halt zu arbeiten, ne?
1: Habt ihr darüber mal gesprochen? Hast du ihn da mal gesagt, du, lass uns doch mal reden, sag mir mal, warum du gerade so mit mir sprichst, was steckt eigentlich dahinter? Bist du wirklich böse auf mich oder hat das gar nichts mit mir zu tun?
0: Nein, habe ich probiert, aber da kommt nur Wut raus. Da komme ich nicht irgendwie an, ne?
1: Verstehe. Das, er lässt sich gar nicht auf diese Gespräche ein mit dir, sondern...
0: Ja.
1: Okay. Was macht das in dem Moment mit dir? Bist du dann, also wenn du dann, du versuchst es ja auf eine nette Art und Weise, dann schießt er aber wieder gegen dich. Ist das dann so, dass du dann, weiß ich nicht, dir so ein hartes Fell zugelegt hast, dass du dann einfach sagst, ja komm, lass den mal reden, jetzt gehe ich einfach mal eine Runde spazieren oder jetzt gehe ich halt auf den Friedhof, weil du besuchst ja täglich deinen Sohn auf dem Friedhof, was du mir erzählt hast, du dann sagst, ja, jetzt gehe ich mal raus, mal ein bisschen Ruhe, mal ein bisschen Frieden. Oder?
0: Ja, das mache ich. Ich ziehe mich dann zurück und es tut mir sehr gut. Ne? Hm. Und dann lasse ich ihn mal und da kann er sich abregen, ja. Mhm. Und aber das halt nicht lange an, ne? Und dann kommt es wieder.
1: Hilft es, nur mal wegzugehen und wieder zurückzukommen? Also ist er dann wieder gut drauf?
0: Also wenn er merkt, dass ich ihn ganz ignoriere, ja,
1: ja.
0: Und nicht drauf eingehe, ne? Weil er sucht ja Blitzableiter, ne? Aber ich bin es nicht, ne? Ich gehe dann nicht drauf ein, ja. Und dann merkt er, aha, okay, da geht nichts. Und dann beruhigt er sich. Keine Ahnung, auf welche Art und Weise. Das weiß ich nicht, weil ich nicht dabei bin. Ne?
1: Und wenn du sagst, das hält nicht lange an, geht das dann wieder von vorne los, weil du wieder was machen möchtest? Oder kommt das manchmal auch grundlos, dass er plötzlich einfach schlechte Laune hat?
0: Ja, leider grundlos. Das ist das Schlimme, ne? Hm.
1: Bist du an dem Punkt, dass du sagst, ich habe das jetzt für mich akzeptiert, dass er so ist, dass er jetzt so ist, wie er jetzt ist, weil er war ja anfangs ganz anders gewesen, das kam ja dann, wie du selber sagst, erst durch die ganzen Krankheiten. Hast du dich da jetzt einfach damit abgefunden oder besteht für dich doch noch so dieser Gedanke, dass er sich ändert oder dass er sich helfen lässt oder?
0: Nein, also ich habe mich mit abgefunden und ich werde es auch so weiter, ne, machen und sage es ganz ehrlich, weil wir sind so lange verheiratet, ja, und da ist ja was, ne? Sonst würde das ja nicht.

0: nicht, ne?
1: Was ist es denn? Also was hält, was ist das, wo du sagst, das ist der Kitt zwischen uns beiden, der uns verbindet?
0: Er ist, muss ich sagen, ein herzensguter Mensch, ja. Und er war auch immer für die Familie da und ein herzensguter Mensch, ne? Und deshalb, er kann ganz, ganz, ganz lieb und nett sein, aber es halt, hält halt nicht immer so lange an. Es kommt auch an, was es ist, wenn ich jetzt sage, oh, wir spielen Karten, ja. Und ich schaue, dass wir irgendwie so welche Aktivitäten, ne? Wenn es nicht viel ist, auch ein Kartenspiel nur mache, ja. Im Garten oder zu Hause, was er kann. Und das ist ja auch was Schönes, ne? Eine schöne Zeit. Und da bin ich, also muss ich wirklich sagen, ein genügsamer Mensch und da gebe ich mich mit zufrieden. Und ja, aber Urlaub oder so, ne? Da geht gar nichts mehr.
1: Das hast du mir beim letzten Gespräch verraten, dass du ja gar nicht weg kannst, weil du dich ja um ihn kümmern musst. Das geht ja gar nicht.
0: Ja, nee, klar. Auch alleine nicht, ne?
1: Bitte, was meinst du? Alleine kann er nicht sein.
0: Auch nicht. Ja, es geht schon, aber es ist nicht ganz so einfach.
1: Und du würdest auch nicht alleine irgendwo hin?
0: Nee, nein. Also mit der Tochter, ja, war ich jetzt mal im Urlaub. Das war jetzt im März, war aber ein Geburtstagsgeschenk, ne, weil ich im März Geburtstag habe. Und da hat sie mir was geschenkt und da waren wir 3 Tage weg und es war sehr toll. Ne? War eine schöne Zeit.
1: Ah, ich erinnere mich, dass du mir das erzählt hast, ja. Ja, dann Piroschka, vielen Dank, dass du es ausgesprochen hast mit uns. Und ich wünsche euch trotzdem alles Gute und...
0: Ja, vielen, vielen Dank, Daniel.
1: Bis zum nächsten Mal.
0: Dir wünsche auch alles Gute.
1: Pass auf dich auf, mach's gut. Tschüss.
0: Ja, du auch, gell? Tschüss.
1: So, anrufen dürft ihr auch vom Handy vom Festnetz. Kann man verlorenen Respekt zurückgewinnen? Das ist das Thema heute Abend. Ruft mich an. Und wenn ja, vielleicht habt ihr sogar eine Idee, wie das funktioniert.
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1: Jetzt schauen wir uns mal das Ergebnis online an. Ich habe euch ein paar Fragen gestellt. Auf Instagram war die erste Frage, kann man verlorenen Respekt zurückgewinnen, zurückholen? Es gab 4 Antwortmöglichkeiten. Ihr habt wie folgt geantwortet. Ja, man kann fast immer verlorenen Respekt zurückgewinnen. Das sagen 11%. Dann die Antwort, nur wenn beide wollen. Das heißt, die eine Person ist die, die sagt, ich möchte mehr von dir respektiert werden. Und die andere sagt, ja, du hast ja recht, ich muss dich mehr respektieren. Das sagen 61%. Also die Einsicht muss von beiden kommen, beziehungsweise dieser Wunsch. Selten kann man Respekt zurückgewinnen, das sagen 20% von euch. Und nein, eigentlich kann man Respekt nicht zurückgewinnen, das sagen 7% von euch. Nur 7% glauben, dass das gar nicht geht, interessanterweise. Und was haben wir noch? Dann haben wir noch die nächste Frage. Woran merkst du Respektverlust zuerst? Das wollte ich, das war eine spannende Frage. Hier kommt das Ergebnis. Am Tonfall sagen 55% ist die Top-Antwort, haben die meisten angeklickt. An abfälligen Witzen sagen 11%. Am Ignorieren sagen 15%. An fehlender Ehrlichkeit sagen 19% von euch. So, die letzte Frage, die ich gestellt habe online. Was tust du meistens zuerst, wenn du merkst, dass dieser Respektverlust gerade anfängt? Ich suche das Gespräch, das sagen 12% von euch. Ich ziehe mich zurück, sagen 45% von euch. Ich setze deutlich Grenzen, sagen 29% von euch. Und ich mache erstmal gar nichts, das sagen 14%. Und ich glaube, diese 14%, das sind die, die wahrscheinlich dann in dem Moment sich sagen, ja, ist vielleicht eine schwierige Phase gerade. Ich kenne den Menschen, der war mal anders. Der wird schon wieder so sein, wie er mal war oder wie sie mal war. Und ich kann mir gut vorstellen, dass man dann wenn man es zu oft ignoriert hat, wie man da behandelt wurde, dass es dann irgendwann mal schwer wird, da wieder rauszukommen aus dieser Sache. Aber mich würde interessieren, vor allem die jetzt angekreuzt haben, deutlich Grenzen setzen, das waren ja 29% von euch, wie sehen diese Grenzen aus? Das würde ich gerne mal wissen. Wenn ihr sagt, ich weiß ganz genau, wie diese Grenzen aussehen, dann greift zum Telefon und ruft mich an.
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1: Die reingeflattert sind. Und zwar haben wir eine Nachricht bekommen von, muss man gerade gucken, Isabel aus Frankfurt hat geschrieben, hallo Daniel, ich habe sofort an meine Mutter gedacht bei dem Thema. Das klingt jetzt vielleicht hart, weil man ja immer sagt, Familie bleibt Familie, aber bei uns ist es so, dass sie meine Entscheidungen kaum akzeptiert. Ganz egal, ob Beziehung, Arbeit oder mein Alltag, sie bewertet immer alles und spricht so oft mit mir, als wäre ich unfähig, mein eigenes Leben zu führen. Wenn ich widerspreche, sagt sie, sie meint's doch nur gut. Aber für mich fühlt es sich halt eher nach Sorge, aber für mich fühlt es sich nicht nach Sorge an, sondern nach fehlendem Respekt. Ich bin inzwischen erwachsen und ich wünsche mir, dass man mir wenigstens auf Augenhöhe begegnet. Ich habe schon versucht, Grenzen zu setzen, nur dann kommt sofort Schuldgefühl. Genau deshalb finde ich das Thema auch so spannend, dass du das heute Abend machst. Fühlt sich gerade für mich richtig gut an. So, und sie sagt auch noch hier zum Schluss, Respektverlust ist nicht immer laut. Manchmal steckt er in den Menschen, die einem eigentlich am nächsten sind. Ich finde es sogar sehr, sehr häufig. Danke dir für die Nachricht. Dann aber noch eine. Leonie schreibt hier gerade, hey Night Lounge, bei mir ist es meine beste Freundin. Wo haben wir es hier? Wir waren jahrelang unzertrennlich, aber irgendwann hat sie angefangen. Was hat sie angefangen? Intime Dinge von ihr weiter zu erzählen. Eieiei, das ist natürlich gar nicht gut. Erst waren es Kleinigkeiten, dann plötzlich sehr private Sachen, die eigentlich nur für sie bestimmt waren. Als ich aber sie darauf angesprochen habe, hat sie gelacht und gesagt, man dürfe heute nichts mehr erzählen, ohne dass gleich Drama daraus gemacht wird. Ja, das ist dann so dieses, wie nennt man das heute so verdrehen, ne? Dass man dann sich selbst, naja, ihr wisst schon, was ich meine. Dieser Satz hat mich mehr verletzt als das eigentliche Weitererzählen, denn da habe ich gemerkt, es geht ihr gar nicht darum, mich zu verstehen. Ich habe ihr dann noch eine Chance gegeben, aber das Vertrauen und der Respekt waren einfach weg. So, dann haben wir David. Das, kann ich das vorlesen? Ja, das ist kurz. Der schreibt, hallo, bei mir geht es, um wen geht's? Muss man gerade kurz überfliegen, den Text. Es geht um seinen Vater. Er schreibt, wir hatten nie eine einfache Beziehung, aber früher gab es zumindest eine Grundachtung bei uns. Ist auch so ein Wort, was ich schon lange nicht gehört habe. Grundachtung. Seit ein paar Jahren redet er nur noch in Vorwürfen mit mir. Und besonders schwierig ist, dass er vor anderen immer charmant wirkt, während die abwertenden Sätze eher unter vier Augen fallen. Oh, das kenne ich. Kennt ihr das auch? Eine Person, die vor euch so einen auf heile Welt macht und kaum seid ihr dann mal kurz unter vier Augen, dann kommen so Sprüche, bei denen ihr euch fragt, warum? War doch alles gerade voll cool. Warum kommt jetzt gerade so ein Satz? So, naja. Auf jeden Fall schreibt er noch weiter, ich habe lange versucht, ihm zu beweisen, dass ich mein Leben im Griff habe, aber je mehr ich mich erklärt habe, desto weniger respektiert habe ich mich selbst. Vor ein paar Monaten habe ich das erste Mal gesagt, dass ich dieses Gerede einfach nicht mehr von ihm akzeptiere. Seitdem ist Funkstille und es tut mir verdammt weh, aber gleichzeitig fühlt sich diese Distanz zum ersten Mal auch gut an. Verstehe. Und okay, und er schreibt noch irgendwie, dass er sich auch wünschen würde, zu wissen, wie man Respekt gewinnt. Okay, ja, David, ich würde es dir gerne beantworten. 1,5 Stunden sind rum und wir haben noch keine Antwort bekommen bis jetzt. Ich weiß nicht, ob da überhaupt jemand eine Antwort drauf hat, auf die Frage, wie man Respekt zurückgewinnt. Ich kann es dir nicht sagen. Erstmal vielen Dank für die Mails, den Rest lese ich mir später durch. Jetzt gehen wir in die nächste Leitung und da haben wir wen mit der Endziffer 33. Guten Abend, hallo.
4: Hallo?
1: Wer da, woher?
4: Nochmal bitte.
1: Wer ist denn da?
4: Der Stefan.
1: Hallo Stefan, grüß dich. Woher rufst du an?
4: Aus Frankfurt,
1: grüß dich. Cool. Ja, Stefan, wie gewinnt man Respekt zurück?
4: Wie man Respekt zurückgewinnt, darauf habe ich eigentlich auch keine Antwort, um genau zu sagen. Wenn man aber das den Respekt verliert, dann kann man den natürlich zurückerobern, indem man halt wieder zeigt, wie man als Person sich verändert hat.
1: Moment.
4: Wenn man zum Beispiel Freunde war.
1: Ja. Ich habe die Konstellation gerade nicht verstanden. Du sagst, ich weiß nicht, wie man Respekt zurückgewinnt, und dann sagst du, man muss sich von seiner besten Seite zeigen, so mehr oder weniger, oder wie?
4: Ja, man muss es halt glaubwürdig rüberbringen, also auch vom Herzen. Zum Beispiel, man hat ja Freunde gehabt, jahrelang, in den 30 Jahren, 40 Jahren, wie alt man ist, und dann verliert man ja auch irgendwie neue dazu. Es kann ja mal immer wieder was dazwischen kommen.
1: Oh, du fährst gerade durch ein Funkloch, Stefan.
4: Wie bitte?
1: Du fährst gerade durch ein Funkloch. Bist du auf dem Weg nach Offenbach oder was?
4: Nee, nach Hause.
1: Guck mal, den Gag kann auch nur ein Frankfurter verstehen. Das finde ich gut. Du bist echt ein Frankfurter. Sehr gut. Stefan, also. Gibt es eine Person aus deinem Freundeskreis, die vor dir Respekt verloren hat? Wo du das Gefühl hast,
4: Freunde. Viele. Ich kann ja eine Beispielsituation erzählen, so kurz gefasst.
1: Ja, nimm die mal, bitte.
4: Bei uns hier gibt es halt so Gartenhäuser, so Kleingarten. Wir waren da mit den Freunden, haben Karten gespielt, verschiedene Sachen. Und beim Spielen wird man ja ab und zu mal laut, schreit sich an, halt gehört sich auch so unter Freunden. Aber er ist dann halt einen Schritt weiter gegangen und wurde laut, und dann hat er einfach den Tisch umgeworfen vom Garten, also einfach komplett den Tisch umgeworfen, und das gehört sich nicht. Er ist zu Gast bei mir, er kann zwar mein Freund sein, auch 10 Jahre, 20 Jahre, am Ende des Tages ist er bei mir zu Hause zu Gast. Und dann wirft man nicht einfach einen Tisch rum. Ja, man kann mal laut werden, man kann sich mal anschreien. Vielleicht auch so kleine Beleidigungen, solange die nicht persönlich sind. Und dadurch hat er schon meinen Respekt verloren.
1: Okay. Nee, die Frage war ja, wer vor dir Respekt verloren hat. Aber die Geschichte, die du mir erzählst, du hast ja vor ihm Respekt verloren, weil er sich bei dir zu Hause nicht wie ein Gast verhalten hat, sondern...
4: Ja, weil er halt am Ende des Tages den Tisch umgeworfen hat.
1: Was war der Grund nochmal dafür? Wegen was war der sauer?
4: Wir haben Karten gespielt und dann war es so kurz hitzig und so.
1: Wegen einem Kartenspiel ist der so ausgerastet, weil er verloren hat oder was?
4: Ja, kann man auch sagen.
1: Jetzt
4: weiß ich jetzt nicht mehr genau, was genau war, aber dann hat er halt meinen Respekt verloren, und dann hat er sich nach ein paar Tagen angefangen, jeden Tag sich zu entschuldigen, hat gemeint, ich bin durchgedreht, hab nicht logisch nachgedacht und.
1: Du kennst ihn doch nicht seit gestern erst, ne? Du kennst ihn eine Weile. Ist der dafür bekannt, dass der gerne mal schnell an die Decke geht, mal explodiert, wenn irgendwas ist?
4: Ja, also aggressiv an sich ja, aber das war ja schon einer zu viel.
1: Ja, absolut, definitiv. Es gab...
4: Ja, deswegen. Und jetzt seitdem entschuldigt er sich auch jeden Tag. So halt. Man nimmt es auch zu Wort, weil man kennt ihn ja seit 20 Jahren und ich weiß ja, wie er drauf ist, oder alle anderen auch.
1: Aber du lässt es nicht durchgehen.
4: In dem Moment.
1: Jetzt musst du mir verraten, was müsste er denn tun, um deinen Respekt zurückzugewinnen?
4: Also wir sind schon immer noch befreundet, sehen uns ab und zu, und jedes Mal, wenn wir uns sehen, dann erwähnt er das auch immer wieder, sagt, tut mir leid, wen denkst du? Also ihm geht es gar nicht gut damit. Weil auch alle anderen, die an dem Tag da waren, haben das auch nicht so eingesehen, richtig.
1: Glaubst du ihm, dass er das wirklich ernst meint, oder glaubst du, das sind einfach nur leere Worte?
4: Weil, wie gesagt, ich kenne ihn ja schon seit 20 Jahren. Und ich weiß ja, ich kenne auch die Familie, also die Familien kennen sich auch. Ich weiß ja gar, dass er eigentlich nicht so weit gehen würde. Also gerade bei mir jetzt zum Beispiel. Aber weil er es dann gemacht hat, hat er meinen Respekt verloren. Und ich habe zwar immer noch Respekt vor ihm und er vor mir, aber ist jetzt nicht mehr so wie früher. Es geht auch wahrscheinlich nicht mehr wie früher, weil es einfach eine Sache, die immer im Hinterkopf bleibt.
1: Ja, aber ich verstehe, was du meinst, wenn du sagst, ich habe den Respekt vor ihm verloren und trotzdem habe ich natürlich noch Respekt vor ihm. Das heißt einfach nur, er hat Punkte eingebüßt bei dir, ne? Also du, Du bist enttäuscht, kann man fast schon sagen, von seinem Verhalten.
4: Der Sohn mehr, wo ich was, ne? du 100% bist, mehr was vertrauen würde.
1: Ja, verstehe. Ja. Und das spürt man. Das ist zwar nur eine Nuance wahrscheinlich, aber das nimmt man wahr, selbst wenn du sagst, ja, wir unternehmen zwar immer noch was, aber ich glaube, der merkt, dass du einfach nicht mehr dieses 100% Vertrauen irgendwie in ihn hast.
4: Ja, genau. Das sage ich ihm auch direkt ins Gesicht. So, ja, wenn wir mal in der Gruppe, gar kein Problem, aber mit dir alleine würde ich nie wieder was machen.
1: Da, okay, das ist, aber damit machst du die Tür ja auch zu, wenn du sagst, nie wieder. Gibt's wirklich, du hast mir die Frage nicht beantwortet, gibt es irgendwas, was er tun könnte, damit du sagst, okay, komm, wir machen alle mal Fehler und so weiter. Jetzt habe ich es wirklich vergessen und jetzt alles wieder gut.
4: Ja, bei ihm persönlich jetzt, eigentlich gibt es jetzt nichts, was er machen könnte, dass ich ihm sage, also die Aktion habe ich ihm ja verziehen. Weil wir ja, wie gesagt, weil ich ihn ja so lange kenne, aber dieses Respekt, das kommt ja halt nicht so extrem wieder zurück, wie es war. Das ist so wie in der Liebe, wenn man einmal vertraut und das Vertrauen missbraucht, dann vertraut man auch nicht mehr so wie früher. Mhm. Wer einmal fremd geht und dann man den vertraut, verzeiht, kann es ja wieder machen. Oder man vertraut nicht mehr 100%. Bei jeder Kleinigkeit hat man dann so ein kleines, mulmiges Gefühl.
1: Wenn du sagst, wenn da einmal ein Riss drin ist, dann geht er nicht mehr weg. Welche Qualität hat diese Freundschaft überhaupt noch? Warum hält man das aufrecht, obwohl etwas in der Luft schwebt, was man eigentlich nicht gut findet? Also mit anderen Worten, um es kurz zu machen, warum besteht diese Freundschaft noch, wenn du sagst, eigentlich ist ein fetter Riss drinne und eigentlich, ja, keine Ahnung. Ich habe 10 Freunde und 9 davon vertraue ich 100% und jetzt habe ich den da mit, weiß ich nicht, 90% nur noch. Warum?
4: Ja, also im Großen und Ganzen ist es ja auch, weil sich die Familien kennen. Man sieht sich auch tagtäglich, der wohnt halt um die Ecke. Und andererseits, wir haben ja dieselbe Freundesgruppe, also wenn wir halt gemeinsam draußen sind, ich kann ja jetzt nicht so tun, als wäre er nicht da oder der Spielverderber sein und sagen, ja, wenn er kommt, komme ich nicht so. Also ich kann ja nicht, wenn wir jetzt 5 Jungs draußen sind, nur weil er jetzt dabei ist, sagen, ja, okay, scheiß drauf, ich komme nicht, als Beispiel.
1: Du könntest es natürlich machen.
4: Ja, ich könnte es machen, aber dann wäre ich ja wieder rum, vielleicht der Schlechtere, wo dann die anderen auf mich abgefuckt werden, nur weil er jetzt wegen einer Sache, ich dann halt die komplette Freundesgruppe, sage ich mal so, kaputt mache. Man hat ja, also ich zeige ihm ja immer noch Respekt, solange er respektvoll ist, er ja auch mir, aber es ist halt nicht dieses, was man sich jahrelang aufgebaut hat. Wie gesagt, dasselbe Beispiel wie Vertrauen. Prinzipiell ist das, eigentlich dasselbe.
1: Ist das jetzt nur noch eine gespielte Freundschaft? Weil alle Argumente, die du mir gerade genannt hast, ja, die Familien kennen sich und wenn ich den jetzt irgendwie ausschließen würde, das würden meine Freunde wieder doof finden, klingt für mich nach einem Stefan, der sich mega anpasst gerade und sagt, ja, komm, gut, dann bleibt er halt in unserer Clique, in unserer Gruppe, so ungefähr, weil ist halt irgendwie schwer, den irgendwie zu entfernen. Und ja, dann bin ich mal, tue ich mal so, als ob ich irgendwie damit irgendwie klarkomme. So. Ich, ne, lächle einfach so ungefähr.
4: Ja, nein, ich verstehe deine Aussage prinzipiell, ja. Also er weiß ja meine Art zu ihm. Also die anderen wissen es ja genauso. Und öfter wird ja auch mal was geplant, wo er nicht dabei ist. Wo wir dann nur zu viert weg sind oder zu dritt. Weil die fanden das ja auch nicht gut, aber die können sich nicht so viel hineinversetzen wie ich, weil es ja jetzt mein Zuhause war, sage ich mal, prinzipiell.
1: Ja, ja.
4: Dass da das jeder anders sieht. Die sagen, ja, der ist doch kurz durchgedreht, kann doch passieren. Aber sowas kann halt nicht passieren.
1: Du, ich weiß ganz genau, was du meinst. Und ich weiß auch diesen feinen Unterschied, wenn es bei einem selbst zu Hause passiert. Ich habe das mal vor Jahren in der Sendung erzählt. Da habe ich auch gesagt, Gäste, die sich bei mir zu Hause daneben benehmen, die waren einmal Gäste und danach nicht mehr.
4: Ja, das ist, also das Schlimmere ist halt, man ist zusammen aufgewachsen, man war in derselben Grundschule, Kindergarten und dann weiterführende Schule und. Und dann, dass man dann sowas hat, jetzt sage ich mal, mir macht oder ich ihm machen würde, das tut dann halt nochmal noch mehr weh.
1: Ja, das verstehe ich.
4: Genau. Also deswegen, weil die Familien kennen sich, ich respektiere es halt generell auch für seine Familie, weil es könnte auch komplett anders eskalieren, weil ich sehe es halt nicht ein.
1: Also bleibt es dabei, dass er den Respekt eigentlich gar nicht mehr zurückgewinnen kann. Da hast du ja schon gesagt, die Tür ist zu. Und
4: genau, also als Person respektiere ich ihn. Also ja. Ich bin jetzt nicht so, ah, du Hund, was machst du hier?
1: Ja, ja,
4: sondern, ah, okay, du bist da, wir unterhalten uns. Man sagt Hallo, wenn man sich über den Weg läuft. Wie gesagt, ist mein Nachbar sozusagen. Man redet ja ab und zu mit den Eltern. Deswegen muss das ja auch irgendwie, man ist jetzt nicht befreundet, man ist einfach, man kennt sich.
1: Bekannt, ja, ja. Er hat die Position genau, Freund verloren und ist jetzt Bekannter von dir.
4: Ja, das wissen
1: wir. Ein guter Bekannter, den man halt schon lange kennt, aber
4: genau,
1: das war's.
4: Das wissen alle, das weiß auch er, deswegen ist auch alles im Rahmen. Aber wenn er jetzt mal in der gemeinsamen Gruppe da ist, dann sage ich jetzt nicht, verpiss dich oder mach aktiv.
1: Ja, nee, das ist klar, okay. Weil das bist du nicht, das bist du nicht, okay. Ey, Stefan, stark, dass du das heute angesprochen hast. Ich wünsche dir alles Gute und einen schönen Abend.
4: Ja, wünsche ich auch.
1: Bis bald, mach's gut. Komm
4: nach Frankfurt.
1: Ciao, mach ich mal wieder. Bis dann. Ciao.
4: Wegen dem Darmstadt.
1: So, ihr könnt auch anrufen vom Handy, vom Festnetz, die Nummer zu mir.
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1: Muss man gerade gucken. Da haben wir wen mit der Endziffer. Also rufen gerade so viele an. Vielleicht habe ich ja Glück. Wir sind immer dran mit der Endziffer 7.
5: Hm? Nein, die machen schon wieder Dinge.
1: Nee, hallo? 2, 3. Oh, 2, 3 Leute. Habe ich gerade gehört. Haben aber alle gleichzeitig aufgelegt. Gut, dann gehen wir weiter. Wen haben wir noch dran? Den, hatte ich den nicht schon am Telefon? Nee, hatte ich nicht. Martin aus Stuttgart ruft an. Schön, dass du da bist. Hallo Martin. Martin? Ich höre dich nicht. Komisch. Nee, er sagt nichts. Okay, dann müssen wir weitergehen. Wen haben wir noch in der Leitung? Da haben wir jetzt jemanden mit der Endziffer 16. Jemand da? Doch nicht. Das ist, weiß ich nicht. Ihr habt ein wildes Wochenende hinter euch, oder? Die Nummer zu mir.
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1: Minuten und ich hoffe, wir kriegen heute noch wenigstens einen Hinweis, einen Tipp. Wie gewinnt man Respekt zurück? Das ist die Frage des Abends. Hat noch keiner bis jetzt konkret so richtig beantworten können. Wie der Respekt verloren gegangen ist, das haben wir heute schon so ein bisschen gehört auch. Und dass es Situationen gibt, die nicht wirklich schön sind. Dass man manchmal auch in so einem Konflikt ist, dass man sagt, ich fällt mir schwer, mich von dieser Person zu trennen. Ne? Kann Familie sein, Geschwister und so weiter. Das ist einfach ein Band, das oftmals viel stärker ist als der Konflikt, der zwischen einen ist. Oder jetzt in dem Fall hier. Ne? Die Punkte, ich weiß nicht, seht ihr diese Punkte genauso, die ich angesprochen habe? Oder sagt ihr, da gehört noch vielleicht viel mehr dazu als nur das? Oder ihr hättet ganz anders entschieden? An der Stelle jetzt von unserem letzten Anrufer, könnt das auch gerne mal machen. Wenn ihr sagt, ich habe keine eigene Geschichte, dann könnt ihr gerne die Geschichten kommentieren, die ihr heute gehört habt. Gehen wir mal weiter in die nächste Leitung. Gucken wir mal, wer da ist mit der Nummer 73. Wer hat denn die 73 am Ende? Hallo? 73? Sagt auch nichts. Das ist mal ein Wochenanfang, sage ich euch. Ihr müsst dranbleiben. Aber vielleicht nochmal der Hinweis. Also, wenn ihr das erste Mal bei mir anruft, dann klingelt bei mir hier das Telefon. Und ich sehe, wenn ihr nicht bei mir eingespeichert seid, sehe ich nur eure Nummer. Und die letzten 2 Ziffern, das ist eure Telefonnummer logischerweise und hoffentlich das Erkennungszeichen, dass ihr gemeint seid. Ihr merkt auf jeden Fall, dass ihr durchgekommen seid, wenn ihr das Live-Programm im Radio plötzlich hört. Dann seid ihr durchgekommen. In allen anderen Fällen hat es nicht funktioniert. Dann seid ihr nicht durchgekommen. Wenn ihr aber nur dran seid, um die Sendung zu hören, blockiert ihr automatisch die Leitungen. Und das ist blöd für alle, die anrufen wollen. Wenn ihr die Sendung hören wollt, dann empfehle ich euch, ladet euch die App runter. Und zwar ja jede App, mit der ihr, also die App von dem Sender, auf dem ihr uns gerade hört. Wir laufen gerade auf 4 Radiostationen. Big FM, RPA1, Radio Regenbogen und Rock FM. Das heißt, jeder Sender hat eine eigene App. Die könnt ihr euch runterladen, kostenfrei, die kostet nichts. Und dann könnt ihr das Programm auch hören. Vielleicht noch der Hinweis, dass das eine leichte Verzögerung hat. Kann manchmal eine Minute Verzögerung haben. oder bei schlechtem Internet vielleicht mal 2 Minuten. Aber im Endeffekt würdet ihr nichts verpassen. Und das nur mal so als Hinweis am Rande. Gehen wir mal weiter. Gucken wir mal, wen wir hier haben mit der 8-1.
6: Ja, hallo.
1: Wer ist denn dran?
6: Andreas.
1: Andreas, woher? Aus welcher Ecke?
6: Baden-Baden.
1: Baden-Baden, oh schön. Lange keinen mehr aus Baden-Baden gehabt.
6: Ja, wir haben auch schon mal miteinander telefoniert, aber das ist schon ganz lange her.
1: Wie lange? Wie viele Jahre?
6: Ich glaube, letztes Jahr war das letzte Mal.
1: Letztes Jahr, okay. Andreas, heute geht es um Respekt. Ich will dir jetzt mal die anderen Fragen nicht stellen, die ich schon die ganze Zeit stelle, weil wir sind ja kurz vorm Ende und ich würde gerne mal wissen, fällt dir irgendeine Möglichkeit ein, wie man Respekt zurückgewinnt?
6: Es kommt mal ja auf die Person an, die den Respekt verloren hat. Ja, also ja gesagt, also wenn ich eine andere Person nicht mehr respektiere, ob das die andere Person weiß oder nicht, das steht ja mal in den Sternen, aber es dreht sich immer darum, wenn man Respekt zurückgewinnen will von einer Person, ja. Man muss sich ja selbst reflektieren und die Person muss sich auch reflektieren, selbst reflektieren. Mhm. Wenn die Person es nicht zulässt, dann kannst du nie einen Respekt zurückgewinnen. Das ist verdammt schwer.
1: Also beide, ich halte mal fest, also erster Punkt, beide müssen sich selbst reflektieren.
6: Genau.
1: Das ist jetzt so ein Wort, wo viele sagen so, aha, okay, verstehe ich. Nee, verstehe ich doch nicht. Wie selbst reflektiert man sich denn? Wie würde das jetzt konkret als Beispiel aussehen, wenn du dir jetzt vorstellst, so, weiß nicht, also jetzt, ich halte jetzt mal als Beispiel her. Ich habe jetzt den Respekt vor dem Andreas verloren. So, was heißt das jetzt? Du sagst jetzt, pass auf, ich habe das Gefühl, du bist jetzt respektlos irgendwie mir in letzter Zeit gegenüber. Und dann sage ich irgendwie, ja, kein Wunder, du sagst dir immer so blöde Sachen und so weiter. Das sind doch alles irgendwie so. Ich empfinde das als Angriffe von dir, was du da so von dir gibst. Und du sagst dann, ach Quatsch, das sind gar keine Angriffe, du verstehst das nur falsch. So, das nimmt ja kein Ende. Wie kommen wir in den Modus der Selbstreflexion?
6: Also für mich, also wenn ich in, also jetzt, ich kann jetzt so von mir aus reden, ich komme, also wenn ich allein bin und dann kommen so gewisse Situationen bei mir hoch, wo ich dann auch mich dann selbst reflektiere, wie habe ich mich in dieser Situation verhalten. Auch wenn du mir das jetzt so an den Kopf geschmissen hast, ja, das bleibt ja bei mir hängen. Mhm. So, dann mache ich mir da schon Gedanken drüber und vielleicht komme ich ja, wenn ich dann ja, zu dem Entschluss, stimmt, der Daniel hat ja recht, was er da gesagt hat, war ein bisschen blöd von mir, ja, dann ich komme dann zu diesem Entschluss und entschuldige mich dann bei dir und sage, du, ich zu Daniel, ich habe es ja nicht so gemeint, ja, was ich sage, meine, es wollte eigentlich, sollte nur Spaß sein, ja. Es tut mir wahnsinnig leid, wenn ich deine Gefühle verletzt habe. Dann habe ich ja die Chance, bei dir wieder was auszulösen, ja. Und wenn du dann auch das Gefühl dann hast, oh, der Andreas entschuldigt sich ja bei mir und er meint es tatsächlich ernst, dann hat man die Chance, dass man sich gegenseitig wieder respektiert. Wenn aber der eine das gar nicht zulässt, ja, dann braucht man eigentlich auch gar nicht weitermachen.
1: Ja, du weißt ja, dass in
6: du
1: solchen
6: weißt,
1: Fällen...
6: Du weißt, dass ich hinaus will.
1: Ja, ich weiß, worauf du hinaus willst, aber du weißt auch, dass man in solchen Momenten dann natürlich immer der Meinung ist, dass man selbst die richtige Sichtweise hat und dass die andere Person falsch ist. Ne? Und dann mal die Position zu wechseln und zu sagen, okay, stimmt, diesen Satz kann man vielleicht missverstehen. Wobei, das finde ich immer so schwierig, weil man kann, also weiß ich nicht, jetzt übertrieben gesagt, jeden Satz kann man missverstehen.
6: Kann man ja. Und ich bin, also ich sag mal so, früher immer in meinem vorherigen Leben war ich schon ein bisschen auch sarkastisch. Und wenn ich was gesagt habe, das war immer zweideutig bei mir. Ja. Natürlich, der Gegenüber, mir war das in dem Moment aber auch, sag ich mal, völlig egal, wie derjenige das aufgefasst hat. Ja. Ich meine, mittlerweile, und das ist das, wo ich tatsächlich auch mir jetzt, wo ich mich tatsächlich selbst reflektiert habe in dieser Zeit, wo ich auch gedacht habe, hey, ich war da jung, dumm, ja, und ich möchte das ändern, ja, weil ich bin auch erwachsener geworden, ich habe selber jetzt auch Kinder, ja, und ich probiere auch das meinen Kindern vorzuleben, wo ich dann sage, du, reicht so, wenn man Fehler macht, man muss sich zu seinen Fehlern stehen, man muss sich auch entschuldigen können, ja. Und man muss es auch wirklich, es muss von Herzen kommen und man muss es ernst meinen. Und das ist das, was ich jetzt so in der Vergangenheit gemacht habe. Es gibt einige Leute, die ich sehr verletzt habe, ja. Von denen habe ich zum Beispiel den Respekt, oder bei denen habe ich den Respekt verloren. Ich bin dann zu ihnen gegangen, habe mich entschuldigt. Es gab gewisse Leute, die haben es angenommen. Ja, man hat sporadisch noch Kontakt. Der Kontakt, so wie es früher war, da ist natürlich verloren gegangen, ja. Aber ich habe auch einige Türen sind dann von meiner Nase zugeschlagen worden. Die haben gesagt, ja, nee, ist okay, in Ordnung. Und haben sich trotzdem von mir abgewandt.
1: Was hat das mit dir gemacht in dem Moment? Hast du dich irgendwie zu Unrecht bestraft gefühlt?
6: Nee, das nicht. Aber ich wusste zumindest, woran das ich bin. Das ist das. Hm. Ich wusste, woran das ich bin, wo ich gesagt habe, okay, derjenige weiß, ich habe mich zumindest entschuldigt. Natürlich habe ich es um ein paar Ecke dann auch mitbekommen, dass sie gelästert haben sozusagen. Aber das war mir dann in dem Moment egal. Weil ich für mich, sage ich, wie gesagt, für mich war es ernst. Ich habe mich entschuldigt bei dieser Person. Und wie gesagt, wenn die Person es nicht annehmen möchte, ja, ich kann nur vor der Mensch schauen. In den Mensch rein kann ich nicht, geht nicht. Ich kann den Mensch dementsprechend nicht verändern. Jeder geht seinen Weg, so wie er das für richtig hält. Und so ist dann auch, wie gesagt, entweder die Person nimmt es an und respektiert, die Person nimmt es nicht an und denkt dementsprechend gewisse Sachen, wo ich jetzt in dem Radio sagen möchte.
1: Ja klar, gut, musst du auch nicht. Wenn Reden, Sprechen miteinander nichts bringt, weil man immer wieder merkt, da werden die Augen verdreht, da wird genervt reagiert. Oh, was ist denn jetzt schon wieder? Oh, das habe ich doch schon mal gesagt. Ne? Also sowas in der Art. Was würdest du sagen, was ist eine andere Form, wie man aufeinander zugehen könnte? Gibt es da noch eine andere Möglichkeit?
6: Würde ich nicht sagen. Also es geht nur reden miteinander. Es geht nicht anders, nein.
1: Ich weiß noch, wie wir das früher gemacht haben, als wir jung waren. Da haben wir, wenn es mit einem Kumpel mal irgendwie Stress gab, dann haben wir irgendwie, gab es dann Stress, dann sind wir abends feiern gegangen, dann war alles wieder gut nach dem Feiern.
6: Es kommt auf der Kumpel drauf an.
1: Ja, genau.
6: Hat da einer gesoffen? Ja,
1: genau. Und dann hat man abends sich wieder in den Arm gelegen, hat gemeinsam gegrölt und hat sich gefreut irgendwie und dann war es schon wieder irgendwie weg.
6: Ja. Natürlich, aber das ist, wie gesagt, wenn man älter wird, ja.
1: Das ging auch nicht immer gut. Manchmal eskalierte das auch. Es gab auch Fälle, wo man dann getrunken, da muss ich dann schnell Platz machen, weil die sich dann an die Köpfe eingeschlagen haben, so ungefähr, weil dann sowas hochkam. Das gibt's natürlich auch.
6: Das ist bei mir zwar weniger, weil ich war dann eher derjenige, wo dann gemerkt hat, könnte in die falsche Richtung gehen. Das habe ich schon damals immer gemacht. Ich probiere dem Ärger dann schon aus dem Weg zu gehen oder wenn ich merke, es fruchtet vorerst mal nicht, ja, und derjenige regt sich auf, gehe ich lieber ein paar Schritte zurück und lasse es erst mal alles wieder runterkochen und probiere es dann später halt nochmal, sozusagen.
1: Glaubst du, für Selbstreflexion benötigt es eine gewisse Lebensreife? Oder kannst du von einem 20-Jährigen genauso viel Selbstreflexion erwarten wie von einem 40-Jährigen? Oder spielt hier Alter gar keine Rolle?
6: Es kommt darauf an, wie die Person auch aufgewachsen ist. Ich kann auch, es gibt tatsächlich auch schon junge Leute, habe ich selber schon miterlebt, am eigenen Leib erfahren, die sich dann selbst reflektiert haben. Doch, das gibt es schon. Es kommt darauf an, wie gesagt, wie sie aufwachsen, was sie erleben durften, ja. Oder erklärt bekommen habe von ihren Eltern oder so, je nachdem, ja.
1: Weißt du, warum ich das so gezielt frage? Weil ich sehe Selbstreflexion, ich sehe das auch so ein Stück weit als ein Werkzeug, das man auch erstmal erlernen muss. Und ich weiß nicht, ob das alle von klein auf erlernt, also durch Schule oder durch Elternhaus oder durch was weiß ich was irgendwie lernen. Ich muss sagen, Selbstreflexion, ich habe viel Selbstreflexion durch Bücher zum Beispiel gelernt. Sag ich ja.
6: Ich habe so.
1: Durchs Leben, durch Erfahrungen, ganz klar auch, aber vor allem auch durch viele Bücher, durchs viele Lesen. Wie war es bei dir?
6: Nee, also Bei mir war es tatsächlich durch Schule, durch gewisse Lehrer, mit denen ich dann, die dann auch das mitbekommen haben. So waren eher so dann die Vertrauenslehrer. Und wenn ich ehrlich sein darf, durch meine Oma.
1: Was haben die Menschen gemacht, um dir Selbstreflexion zu vermitteln? Haben sie dir einfach den Spiegel vorgehalten?
6: Nee, die haben gefragt, die haben die Sache eher hinterfragt, wieso, dass es jetzt so ist, ja. Und haben mir dann gesagt, ja, jetzt überleg mal, war das richtig, was du da gemacht hast? Ja, und dadurch habe ich es dann tatsächlich gelernt, selbst zu reflektieren. Aber es, so wie du sagst, es braucht wirklich auch relativ lange Zeit.
1: Ich wollte gerade sagen, gerade wenn du jung bist, ne, dann kommt dann ja eher so eine Abwehrhaltung, oh, bitte nerv nicht. Und dann knallst du die Tür zu von den Eltern und sagst, oh, jetzt fängt er damit an. Findest du es gut zu rauchen? Findest du es gut, mit deinen Freunden saufen zu gehen? Weißt du, dann bist du ja eher genervt und denkst ja. dir, ach komm, hör auf, du.
6: Ja, aber es gibt aber tatsächlich auch junge Leute, die sich dem stellen können, ja. Es kann nicht jeder. Das muss man, wie gesagt, wenn man was verbockt hat, natürlich, so wie du sagst, genervt, ich hau ab und oh, lass mich alle in Ruhe. Mhm. Und es gibt da welche, wo dann tatsächlich es können und sich dem stellen und sagen, ja, stimmt, das war jetzt dumm von mir. Und es gibt, also das, ich denke so, es kommt darauf an, wie man aufwächst, sage ich mal. Das ist, ja, aufs Elternhaus, Lehrer, also Schule, ja.
1: Würdest du dann im Umkehrschluss sagen, eine Person, die dieses Werkzeug, also jetzt habe ich es einfach mal so genannt, das Werkzeug Selbstreflexion, gar nicht erlernt hat, da macht es auch gar keinen Sinn, sich hinzusetzen und mit der Person dann versuchen, dieses Thema aus der Welt zu schaffen, weil das kann nicht funktionieren, weil man gar nicht...
6: Ja, das ist das, was ich auch vorhin gesagt habe. Es gibt auch Leute, die können das gar nicht, ja, und dann lohnt sich das gar nicht.
1: Aber dann heißt es, beenden, dann muss man Schlussstrich ziehen.
6: Ja.
1: Weil wenn man dann bleibt und hofft, naja, irgendwann kommt schon die Einsicht, das ist ja ein Leidensweg.
6: Dann wäre es zu spät. Aber wie gesagt, ich habe es auch tatsächlich am eigenen Leib erfahren, das war dann mein Gefühl, wo ich mich, wie gesagt, selbst reflektiert habe, ich bin zu spät gekommen, habe mich bei dieser Person zu spät entschuldigt, die Tür war zu. Ja. Ja. Und umgedreht, wenn ich es natürlich genauso mache. Ja. Ich sage mal, bei meinen Kindern natürlich, so wie ich ja vor einmal bei dem 72-jährigen Mann da gehört habe. Wie gesagt, bei meinen Kindern würde ich das auch nicht machen. Ich will nicht sagen, dass sie sich respektlos mir gegenüber verhalten, das nicht. Natürlich habe ich mal für meine Kinder auch die Sprüche gehört, oh Papa, lass mich jetzt mal in Ruhe und lass mir ja meinen Weg. Dann mach das, wo ich dann aber nur noch sagen kann, du hast so, wenn es irgendwie schief geht, ich bin immer für dich da, ich helfe dir, die Tür steht sperrangelweit auf. Mhm. Das sind, wie gesagt, das sind die Einzigen, aber von denen kriege ich auch den Respekt. So ist es nicht.
1: Ja gut. Andreas, danke dir für deinen Anruf. Dir einen schönen Abend. Alles Gute wünsche ich dir. Bis bald.
6: Ja, mach's
1: gut. Tschüss. Das fand ich wirklich sehr deep. Fand ich gut. So, gehen wir mal weiter. Wen haben wir dann als nächstes? Caro aus der Oberpfalz. Caro.
7: Guten Morgen.
1: Lass uns zusammen hier den Laden zumachen. Freue mich, dass du da bist. Ja, das Thema ist lautet Respekt. Und auch an dich die Frage, die ich jetzt mal auf die Eins setze. Wie gewinnt man Respekt zurück? Was glaubst du, wie das funktioniert?
7: Also ich muss ganz kurz um ein kleines Update bitten, weil ich habe erst vor 10 Minuten eingeschalten.
1: Dann hast du ja auf jeden Fall das Gespräch mit Andreas mitbekommen. Wir reden darüber, wie man Respekt zurückgewinnt. Und die Fragen, die ich den anderen gestellt habe, ist erstmal natürlich, wer hat denn überhaupt Respekt vor dir verloren? Warum hat die Person Respekt vor dir verloren? Und wie hast du es geschafft, diesen Respekt zurückzugewinnen? Von diesen Geschichten habe ich heute keine gehört, also den Respekt zurückzugewinnen. Jetzt könnte man nicht sagen, doch die eine Geschichte da mit dem Karl und seinen 6 Jungs, da kam der Respekt dann über die Zeit, über die Jahre, über das Erwachsenwerden dann so ein Stück weit wieder zurück. Das Verhältnis ist heute wieder gut. Aber ich würde gerne von dir wissen, was würdest du sagen, wenn eine Person Respekt vor dir verloren hat, wie gehst du damit um? Es gibt ja auch Menschen, die sagen, ach, ich investiere da gar keine Zeit rein, gar keine Kraft rein. Wenn du Respekt vor mir verloren hast, dann bist du raus. So, fertig.
7: Boah, ja. Also da bin ich wieder so hin und her gerissen. 50-50 Chance. Je nach Situation würde ich tatsächlich agieren. Respekt kann ich jetzt einfach mal sagen, erzieht man. Kommt ganz viel aus dem Elternhaus. Es ist aber auch ganz viel äußere Umwelt, Einflüsse, Schule, Schulbildung. Also meine Mädels haben jetzt tatsächlich in der Grundschule immer diese sogenannten Lernentwicklungsgespräche gemacht. Da mussten sie auf dem Bogen ankreuzen, wo sehen sie sich? Und dann im Gespräch, wo ich als Mama dann quasi nur dabei sein durfte, nichts sagen durfte, mir das alles anhören. Da wurde dann besprochen, okay Kind, warum hast du dieses Kreuzlein an dieser Stelle jetzt da und dort gesetzt? Und wo würde der Lehrer das jetzt setzen oder wo hat der Lehrer das gesetzt? Stimmt das überein oder gibt es da Differenzen? Ich finde, das ist eine großartige Geschichte. Wie gesagt, meine Schulzeit ist etliche Jahre in Baden-Württemberg her. Wir hatten das damals so nicht. Da gab es halt ein Schulzeugnis. Da hat sie dann gelesen, okay, die Caro hat aufgepasst oder die Caro hat viel gequatscht oder die Caro hat das und das gemacht. Mhm. Aber das wirklich so sukzessive nach jedem Unterrichtsfach abgefragt wird, wo siehst du dich da und wo hast du Potenzial, da was zu verändern? Das finde ich halt schon eine coole Entwicklung. Mhm. Dass wirklich den Kleinen schon so ein bisschen Selbstreflexion beigebracht wird. Und ja, wenn ich es bei irgendeinem Menschen geschafft habe zu verkacken, dann muss ich wirklich abwägen, wie wichtig ist mir diese Bindung oder dieser Kontakt zu dem Mensch und würde dann, ja, tatsächlich individuell entscheiden. Ja, du hast mir zwei Beispiele vorgegeben. Genauso wird es auch laufen nach dem Motto, okay, hör zu, irgendwas ist schiefgelaufen. Wir haben uns missverstanden. Ich möchte das korrigieren. Lass uns hinsetzen und sprechen. Und wenn ich aber merke, nee, da komme ich auf keinen grünen Zweig, dann würde ich auch einfach sagen, okay, lass gehen.
1: Wie groß sind die Erfolgschancen, wenn jemand respektlos zu mir ist, wenn ich respektlos zu ihm bin? Weil das ist ja die Sprache dieser Person. Meinst du nicht, dass es funktioniert, ja, wenn ich in der gleichen Sprache antworte?
7: Nein.
1: Warum nicht?
7: Nein. Ich würde mich damit tatsächlich verleugnen.
1: Und die andere Person bestätigen darin wahrscheinlich, ne?
7: Ja, weil es ist nicht so das, was ich für mich als wertvoll und sinnvoll im Leben wäge. Und wenn einer zu mir sagt, du bist ein Arsch, und ich sage dann, und du bist noch ein viel größerer Arsch. Ja, sorry, das wird nichts ändern. Sondern ja, wenn einer zu mir sagt, du bist ein Arsch, dann kann ich jetzt überlegen, entweder drehe ich mich um und gehe und denke einfach, okay, wir haben genug gesprochen.
1: Es ist ja manchmal auch dieses Sticheln, ne? Es ist einfach dieses...
7: Ja, und also gerade bei den Youngstern, wie gesagt, ich habe ja noch eine Große und die pubertiert und die guckt schon, wo sind meine Grenzen, wie weit kann ich gehen und... Die Kleine ist ja eh eine Krawallschachtel und testet jede Grenze aus. Und
1: da muss man dann als Mama auch mal sich hinsetzen, mit denen reden, verstehe ich. Caro, bleib kurz dran, dann können wir noch in Ruhe reden. Euch da draußen vielen Dank fürs Zuhören, fürs Mailschreiben, fürs Posten. Das war's für heute. Wir hören uns wieder ab 12. Bis dann, tschüss.
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8: Ich bin Ursula Winkler. Später in Rente mehr zahlen und erstmals Politiker in der Rentenkasse. Seit die Vorschläge der Rentenkommission bekannt wurden, gibt es viel Kritik. Der Präsident des Deutschen Instituts für Wirtschaftsforschung, Fratscher, hält die Vorschläge für unzureichend. Das sagte er der Rheinischen Post.
9: Mut und Konsequenz, das vermisst der DEW-Präsident bei den Reformvorschlägen. Denn an den drei größten Problemen, so Fratscher, würden sie nichts ändern. Der hohen Altersarmut, der zu starken Belastung der jungen Generation und der Schieflage bei der Gerechtigkeit. Ein höheres Renteneintrittsalter, die Einführung einer kapitalgedeckten Rente und weniger Frühverrentungen hält er allerdings für richtig. Das soll so auch in den Vorschlägen der Rentenkommission